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Wir gingen uns aus dem Weg. 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Wollt nicht im Traum das, was uns verbindet, verlieren. 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
1: Mikrofon ist Sophie Mooseder, es ist 3 Uhr. Kommende Woche wird abgestimmt über das sogenannte EABG, das Erneuerbaren Ausbaubeschleunigungsgesetz. Es soll Bundesländer verpflichten, bei der Energiewende mitzumachen. Noch schaut es aber so aus, als würde die erforderliche Mehrheit im Nationalrat nicht zustande kommen. Paul Siehorsch berichtet.
2: Die Beschleunigung für Erneuerbare braucht eine Zweidrittelmehrheit. Die Verhandlungen laufen, sagt Energiestaatssekretärin Elisabeth Zehetner, ÖVP.
3: Es gibt noch ein paar Knackpunkte, wo wir uns zwar über das gemeinsame Ziel einig sind, aber nicht über den Weg, wie wir dorthin kommen.
2: Der Verhandlungspartner, die Grünen. Energiesprecher Lukas Hammer ist wenig optimistisch, dass es am Donnerstag ein Ja von den Grünen im Parlament geben wird.
4: Das hängt davon ab, ob der Herr Wirtschaftsminister den Mut aufbringt, sich gegen die Blockadehaltung der Landeshauptleute durchzusetzen und Nachbesserung bei den Zielen auch durchzusetzen.
2: Ein Knackpunkt, die Ausbauziele für Wind und Sonne. Einige Länder stemmen sich gegen die Vorgaben vom Bund. Dabei müssten die Ziele höher sein, kritisieren eben die Grünen. Kritik am Entwurf kommt auch von Vertretern der Wind- und Kleinwasserkraft.
1: Im Kosovo wird heute ein neues Parlament gewählt und das schon zum dritten Mal innerhalb von 1,5 Jahren. Grund dafür ist, dass sich das Parlament nicht fristgerecht auf einen neuen Präsidenten einigen hat können. Barbara Tschandl berichtet.
5: Bereits im vergangenen Jahr gab es im Kosovo 2 Parlamentswahlen. Aus der ersten im Februar ist Vete Vendosje, die Partei von Albin Kurti, zwar als Siegerin hervorgegangen, alle Versuche einer Regierungsbildung sind damals allerdings gescheitert. Bei Neuwahlen im Dezember erhielt Kurtis Partei dann 51% der Stimmen. Im Parlament mit 120 Sitzen hatte Vete Vendosje zusammen mit den an der Regierung beteiligten Vertretern der nicht-serbischen Minderheiten eine absolute Mehrheit. Was die Wahl des Staatsoberhauptes betrifft, war Kurtis Partei allerdings auf die Opposition angewiesen, die sich geweigert hatte, daran teilzunehmen. Von den 120 Abgeordneten im Parlament müssen nämlich 80 anwesend sein, um diese Wahl zu ermöglichen. Die Amtszeit der bisherigen Präsidentin Vjosa Osmani ist bereits am 4. April zu Ende gegangen.
1: Und bei der Fußball-Weltmeisterschaft darf das iranische Nationalteam nur für Spiele in die USA einreisen. Nach den Matches muss das iranische Team die USA sofort verlassen. Die Spieler müssen wieder nach Mexiko reisen, heißt es vom dortigen iranischen Botschafter. Grund ist der Krieg zwischen dem Iran und den USA. Und jetzt zum Wetter und zu Thomas Wostal.
6: Der Sonntag wird warm, die Temperaturen steigen heute auf 20 bis 26 Grad. Im Osten sind bis zu 28 oder 29 Grad möglich. Und überall in Österreich scheint heute für einige Zeit die Sonne. Allerdings im Laufe des Tages entstehen dann wieder stellenweise Regenschauer und Gewitter. Am wahrscheinlichsten sind sie im Bergland, ganz vereinzelt sind sie heute auch im Flachland möglich. Am Montag sehr warm, überwiegend sonnig und nur vereinzelt gewitterig. Am Dienstag und am Mittwoch dann allerdings mit Regen und mit Gewittern deutlich kühler.
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1: Am Mikrofon ist Sophie Mooseder, es ist 4 Uhr. Damit Kinder schwimmen lernen, organisiert die Salzburger Gemeinde Antaring jetzt selbst Kurse. Sie will nicht warten, bis das neue Hallenbad im Flachgau fertig ist. Peter Obermüller.
2: Freischwimmer ab 7 Jahren und Fahrtenschwimmer ab 9 Jahren. Die Landjugend trainiert und die Wasserrettung nimmt die Prüfungen ab. Es gäbe dringenden Bedarf an Schwimmkursen. Man könne nicht warten, bis es im Flachgau endlich ein Hallenbad gibt. Also führt die Gemeinde Antaring die Ausbildung im eigenen Freibecken durch. Bürgermeister Alois Mühlbacher, ÖVP.
3: Es ist ein schon großes Anliegen, dass die Kinder bereits im Frühschulalter Sicherheit am Wasser entwickeln. Und wir rechnen so mit 15 bis 20 Leuten, dann ist das ein erfolgreicher Kurs. Und Lichtschwimmen kann lebensgefährlich sein. Und ich glaube, dass es unsere Verpflichtung ist, dass wir dem vorbringen.
2: 10 bis 12 Trainingseinheiten zu je 2 Stunden sind geplant. Das Informationsblatt für den Ferienschwimmerkurs liegt in der Gemeinde, in einer Bank und in der Volksschule auf. Anmeldeschluss für den Ferienschwimmkurs ist am 14. Juni.
1: Die EU will beibehalten, dass Passagiere bei verspäteten Flügen entschädigt werden. Der weltweite Luftfahrtverband sieht das aber kritisch. Alle müssten mehr zahlen, damit 1% der Passagiere entschädigt werden können, heißt es. Ein neuer Kompromiss liegt laut Berichten in der EU zur Abstimmung bereit. In der Nähe von einem Festival sind in den USA Schüsse gefallen. Mindestens 12 Menschen sind laut Polizei verletzt worden. Nach dem Täter wird gefahndet.
4: Die Fußball-WM 2026.
1: In 4 Tagen geht's wieder los, da startet die Fußball-Weltmeisterschaft in Nordamerika. Der Handel in Österreich erwartet sich dadurch ein Umsatzplus. Ö3-Reporter Johannes Ruprecht.
5: Der WM-Anpfiff naht und mit ihm die Vorfreude. Auch bei den heimischen Fans steigt das Fußballfieber, trotz teils später Anstoßzeiten.
6: Ja, natürlich werde ich Fußball-WM schauen. Ja. Auch dadurch, dass Österreich dabei ist, natürlich auch ein Highlight. Ne?
7: Vielleicht mit einem Achterl Wein zu Hause gemütlich vom Fernseher.
8: Beim der letzten EM, glaube ich, oder so, da habe ich direkt vor dem Fenster Public Viewing gehabt. Das war dann ein bisschen indirekt ganz lustig.
5: Auch der Handel dürfte von der Sportbegeisterung profitieren. Das ergibt eine Umfrage des Handelsverbands, erklärt Geschäftsführer Rainer Will.
9: Von jenen, die mehr Ausgaben planen, werden im Schnitt 133 Euro ausgegeben. Das resultiert in Mehreinnahmen von 200 Millionen Euro für den österreichischen Handel.
5: Besonders gefragt seien Getränke, Snacks und Grillprodukte.
1: Und jetzt zum Wetter und zu Thomas Wostal.
10: Der Sonntag bringt uns frühsommerliches Wetter mit einigen Sonnenstunden. Aber es wird nicht überall durchwegs trocken bleiben. Im Laufe des Tages entstehen stellenweise Regenschauer und Gewitter. Am wahrscheinlichsten sind sie im Bergland, ganz vereinzelt sind sie auch im Flachland möglich. Warm wird es überall mit Höchstwerten zwischen 20 und 26 Grad, im Osten um 28. Auf den Bergen in 2000 Meter hat es heute um die 10 Grad. Am Montag sehr warm und überwiegend sonnig und nur vereinzelt gewitterig, ab Dienstag dann deutlich kühler.
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1: Im Nachrichtenstudio Martina Kofler, guten Morgen. Die Weltgesundheitsorganisation WHO will ihren Kampf gegen Ebola verstärken. In den nächsten 6 Monaten sollen mehr als 500 Millionen Dollar investiert werden. In Zentralafrika hat sich die Zahl der bestätigten Ebola-Fälle unterdessen auf fast 500 erhöht. Markus Langer berichtet.
2: In der Demokratischen Republik Kongo gäbe es nun 452 bestätigte Infektionen, darunter 82 Todesfälle. In Uganda seien 19 Ebola-Fälle bestätigt, 2 infizierte Menschen starben dort, hieß es von der Weltgesundheitsorganisation. Damit verzeichnete die WHO 100 bestätigte Infektionen und 20 Todesfälle mehr als am Vortag. Die WHO hatte wegen der Epidemie Mitte Mai eine gesundheitliche Notlage von internationaler Tragweite ausgerufen, ihre zweithöchste Alarmstufe. Der aktuelle Ausbruch wird durch eine Virusvariante verursacht, gegen die es bisher weder eine spezifische Behandlung noch einen zugelassenen Impfstoff gibt.
1: In London finden heute Ukraine-Gespräche statt. Der britische Premier Starmer sowie Frankreichs Präsident Macron und der deutsche Kanzler Merz treffen mit dem ukrainischen Präsidenten Selenskyj zusammen. Dabei soll es um die weitere Unterstützung der Ukraine und verstärkten Druck auf Russland gehen. In Armenien finden heute Parlamentswahlen statt, die als richtungsweisend gelten. Der amtierende Regierungschef Nikol Pashinyan, der das Land der EU annähern möchte, hofft dabei auf die Wiederwahl seiner Partei. Stärkster Herausforderer ist der prorussische Milliardär Samuel Karapetyan mit seiner Oppositionspartei Starkes Armenien. Parlamentswahlen finden heute auch im Kosovo statt, zum bereits 3. Mal in 1,5 Jahren. Die Wahl war angesetzt worden, nachdem das tief gespaltene Parlament sich nicht auf einen Präsidenten hat einigen können. Die Verfassung sieht in diesem Fall vor, dass innerhalb von 45 Tagen ein neues Parlament gewählt werden muss. Am 2. Tag seiner Spanienreise wird Papst Leo heute im Zentrum von Madrid eine Messe halten, zu der bis zu 1 Million Gläubige erwartet werden. Auf seiner einwöchigen Reise wird der Papst noch Barcelona und die Kanarischen Inseln besuchen. Das waren die Nachrichten mit Martina Kofler. Und jetzt noch zum Wetter.
3: Vor allem im Osten und Süden erwartet uns heute ein sommerlicher Sonntag mit Höchstwerten zwischen 24 und 28 oder 29 Grad. Dazu scheint zunächst meist die Sonne. Von Vorarlberg bis ins westliche Niederösterreich und in den Norden der Obersteiermark werden es 20 bis 25 Grad und gebietsweise halten sich noch etwas dichtere Wolken, im Bereich der Nordalpen vielleicht auch einzelne Regenschauer. Dann lockert es auch hier auf. Allerdings entstehen nach und nach wieder einige Quellwolken und ein paar Regenschauer und Gewitter. Besonders am Nachmittag entlang des Alpenhauptkamms und auf den Bergen im Süden. Ausschließen kann man sie aber auch anderswo nicht. Zum Teil weht sehr lebhafter Wind, meist aus West bis Nordwest. Morgen wird es dann noch eine Spur wärmer mit 22 bis 30 Grad. Im Flachland wird es wieder oft sonnig. Im Bergland kommen zum Sonnenschein aber auch Wolken und am Nachmittag ein paar Schauer und Gewitter. Am Dienstag wird es im Osten und Süden schwül und noch einmal sehr warm mit bis zu 30 Grad. Von Westen her ziehen im Laufe des Tages aber recht verbreitet Schauer und Gewitter auf und bringen Abkühlung. So viel zum Wetter mit Jörg Stiebor.
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1: Am Mikrofon Martin Walder. In Peru findet heute die Stichwahl um das Präsidentenamt statt. Die Kontrahenten sind Keiko Fujimori, die Tochter des ehemaligen Diktators Alberto Fujimori, und der linke Kandidat Roberto Sanchez. Gegen ihn wurde zuletzt ein Protest angeordnet. Marin Häusermann berichtet.
2: Für Roberto Sanchez steht nun noch viel mehr auf dem Spiel. Denn wenn der linke Politiker die Stichwahl gewinnt, genießt er Immunität. Der Prozess wegen falschen Angaben zur Finanzierung seiner Partei würde eingefroren werden. Um möglichst viele Wähler zu gewinnen, hat er in seinem Regierungsprogramm auch Punkte anderer Parteien aufgegriffen. Denn in der ersten Wahlrunde waren 35 Kandidaten angetreten und Sanchez hat nur 12% der Stimmen erreicht. Auch seine Kontrahentin, die rechtskonservative Keiko Fujimori, hat nur 17% der Wähler von sich überzeugen können. In den Umfragen für die heutige Stichwahl liegt sie leicht vorn. Sicherheit und Arbeitsplätze verspricht Fujimori einem Peru, das unter Kriminalität, wirtschaftlichen Problemen und politischer Instabilität leidet. Gewinnt sie, rückt ein weiterer südamerikanischer Staat nach rechts.
1: Die US-Regierung plant offenbar, iranische Vermögenswerte an ihre Verbündeten Kuwait und Bahrain weiterzugeben. Damit sollen die durch iranische Angriffe verursachten Schäden beglichen werden, berichtet die Nachrichtenagentur Reuters unter Berufung auf Insider. Finanzminister Scott Bessent soll bereits angeordnet haben, die Höhe der bisher entstandenen Schäden zu ermitteln. Im ukrainischen Atomkraftwerk Saporischschja ist laut internationaler Atomenergiebehörde die externe Stromversorgung wiederhergestellt. Zuletzt mussten die abgeschalteten Reaktoren der Anlage mit Dieselnotstromaggregaten gekühlt werden. Der jüngste Ausfall sei bereits der 18. seit Kriegsbeginn gewesen, so die IAEA. Während Österreichs Fußballnationalmannschaft die restlichen Tage bis zum WM-Start ohne Testspiel verbringt, haben andere Teams noch letzte Freundschaftsspiele absolviert. Deutschland etwa feiert in Chicago bei großer Hitze einen knappen 2:1-Sieg über den WM-Gastgeber. Aus den USA Daniel Kulowitz.
3: Die letzte Formüberprüfung der deutschen Nationalmannschaft fällt unter die Kategorie erfolgreich absolviert. Havertz und Sané treffen beim 2:1-Sieg über WM-Gastgeber USA. Das Fazit von DFB-Teamchef Julian Nagelsmann und Kapitän Kimmich.
4: Gute Generalprobe. Bei den Temperaturen war noch nicht extrem, aber trotzdem schon sehr schwül. Und von dem her guter Test. Die Jungs haben einen guten Eindruck gemacht.
5: Wir sind sehr glücklich, dass wir gewinnen konnten. Ich glaube, das Wichtige ist natürlich für Selbstvertrauen, wenn man auch spürt, dass gewisse Dinge funktionieren.
3: Aufregung gab es beim 2:1-Sieg von Portugal über Chile. Portugals Star Rafael Leao sieht nach einer Rudelbildung die rote Karte, eine Sperre für die ersten WM-Spiele steht im Raum. Brasilien schlägt Ägypten knapp 2:1 und Österreichs zweiter Gruppengegner Argentinien gewinnt gegen Honduras 2:0 durch Treffer von Lautaro Martinez und Giuliano Simeone. Lionel Messi ist nach seiner Wadenverletzung noch geschont worden.
1: Das waren die Nachrichten mit Martin Balder. Und nun zum Wetter.
6: Der heutige Sonntag bringt sommerliches Wetter im Osten und im Süden mit ein paar Sonnenstunden und Höchstwerten zwischen 24 und 28 Grad am Nachmittag. Weniger warm ist es im Bereich von Vorarlberg bis ins Mostviertel mit höchstens 19 bis 25 Grad. Hier sind oft einige Wolken unterwegs und jetzt in der Früh regnet es vereinzelt. Die Sonne kommt aber auch hier für ein paar Stunden zum Vorschein. Am Nachmittag gehen dann generell ein paar Schauer und Gewitter im Bergland nieder. Im Flachland ist die Wahrscheinlichkeit für einen Schauer zwar gering, aber ganz ausschließen kann man ein paar Tropfen auch hier nicht. Jetzt noch ein Blick auf die aktuellen Meldungen aus den Landeshauptstädten. Wien heiter bis wolkig und zwischen 12 und 18 Grad. Eisenstadt heiter 15 Grad. St. Pölten wolkig 16. Linz bewölkt 16. Salzburg stark bewölkt 14. Innsbruck bewölkt 14. Bregenz stark bewölkt 16. Graz heiter 13 und Klagenfurt wolkig bis heiter und 14 Grad. So viel zum Wetter von Daniel Stanker.
7: 4 Minuten nach 6, ORF Radio Salzburg Verkehrsinformation. Zu dieser frühen Stunde ist noch alles ruhig. Wir wünschen eine gute Fahrt.
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7: Falls Sie sich jetzt nochmal umdrehen und sich denken, ja um Gottes Willen ist denn schon 6, kann ich nur eines sagen, ja, es wäre schon 6 Uhr. Vielleicht beginnen Sie diesen Sonntag ganz gemütlich mit uns und machen Sie sich eine schöne Zeit. Wir freuen uns, dass wir Sie heute wieder an diesem Sonntag begleiten dürfen.

0: Kelly Clarkson hier bei uns in Guten Morgen Salzburg. Pfarrerin Helene Lechner leitet das Evangelische Predigerseminar in Wien. Heute und in der kommenden Woche wird sie in den Morgengedanken über was sprechen, das nicht zu Unrecht als eine Himmelsmacht bezeichnet und besungen wird. Es geht um die Liebe und sie beginnt sozusagen ganz oben.
1: Morgengedanken.
2: Gott ist die Liebe, ist in mancher evangelischen Kirche in Österreich als Schriftzug über dem Altarraum zu lesen. In der evangelischen Johanneskirche Kufstein zum Beispiel oder auch in der evangelischen Christuskirche in Wels. Dass in diesen Kirchen das Leben in seiner ganzen Fülle unter diesem biblischen Wort aus dem Neuen Testament zusammenkommt, berührt mich. Kleinere und größere werden darunter getauft. Jugendliche feiern Konfirmation. Eheleute sprechen sich vor Gott und der anwesenden Gemeinde das Ja-Wort zu. Die Trauer um geliebte Menschen hat unter ihm Platz. Die Gemeinde versammelt sich zur Feier des Heiligen Abendmahls. Wunderbar ist, in diesen göttlichen Raum der Liebe darf jeder, jede treten und sich sehen lassen, als der oder die er oder sie gerade ist. Nicht nur im wörtlichen, sondern auch im übertragenen Sinn. Denn diese Liebe Gottes, von der dieses Bibelwort erzählt, ist nicht auf das Innere von Kirchenmauern beschränkt. Gott ist die Liebe, und wer in der Liebe bleibt, der bleibt in Gott und Gott in ihm, lautet dieser Vers aus dem 1. Johannesbrief vollständig. In der Liebe mit Gott verbunden, wo auch immer ich unterwegs bin, dieser Gedanke begleitet mich heute in den Tag.
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0: Schönen guten Morgen. 8 Minuten noch bis 6:30 gibt es für Sie dann den ersten Nachrichtenüberblick aus Salzburg für Sie. Und schaut es mit dem Wetter aus für heute? Ja, freundliche Mischung aus Sonne, Wolken. Am Nachmittag gibt es dann die Gefahr von einigen Schauern und Gewittern. Ansonsten heute ein angenehmer Sonntag, vielleicht mit einem kleinen Grillmittagessen. Und da denken wir nicht nur an Käsekrainer, Würstall und an Grillkotelett, sondern auch vielleicht an kreative Grillvorspeisen.
1: Die Feigen werden auf jeden Fall bald reif und die kommen bei mir immer am Griller drauf. Mhm. Ich schneide die kurz einmal auf, gebe ein bisschen einen Roquefort-Käse oder einen Östergrund, irgendwas schön salzigen Käse rein, umwickle das Ganze noch mit einem Speck und dann ab am Griller das Ganze mal richtig schön heiß machen. Der Speck wird knusprig, drinnen schmilzt der Käse. Also da habe ich alles dabei. Süß, salzig, knusprig. Da habe ich auf jeden Fall Gust auf mehr.
0: Süß, salzig und knusprig, so wie wir heute sind. Gell? Das wäre so eine kleine Grillvorspeise vielleicht als kleine Idee für Sie. Und jetzt packen wir es mal ganz gemütlich an und ich hoffe, Sie kommen gut raus aus den Sonntagsfedern. 6 Minuten noch genau bis 6:30.

Genau, 3 Minuten noch bis 6:30. Guten Morgen, heute am Sonntag. Ja, wir richten natürlich in diesem Falle jetzt ganz besonders liebe Grüße zu Uli und Heinz aus auf die Tauernautobahn. Die sind in Richtung Süden unterwegs, nach Italien. Und was könnte man da besser brauchen als italienische Musik schon? Als Einstimmung für den schönen Ausflug in Richtung Süden. Hier ist Eros Ramazzotti mit Dove c'è la musica.

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1: Um 6:30 mit Marina Schlager. Das Land will schärfer gegen illegale Zweitwohnsitze auf Campingplätzen vorgehen. Künftig soll bereits ab dem ersten Stellplatz mit Mobilheim eine Campingplatzbewilligung notwendig sein. Zudem werden zusammenhängende Grundstücke und Parzellen bei der Berechnung der zulässigen Mobilheime zusammengerechnet. Damit sollen Gesetzeslücken geschlossen werden, die bisher von Betreibern genutzt worden sind. Das neue Gesetz geht am Montag in Begutachtung und soll noch vor dem Sommer im Landtag beschlossen werden. Mit einem Vortrag des Münchner Psychoanalytikers Wolfgang Schmidbauer sind am Abend die 44. Goldecker Dialoge zu Ende gegangen. Die international besetzte Tagung war heuer dem Thema Frieden gewidmet. Geboten wurden Vorträge, vertiefende Gespräche und Workshops. Karin Buttenhauser berichtet.
2: Die Berliner Neurowissenschaftlerin Tanja Singer stellte ein Trainingsprogramm vor, das besonders Menschen in sozialen Berufen helfen soll, das richtige Maß an Empathie zu finden.
3: Manchmal, wenn man zu empathisch ist, dann wird der Schmerz, das Leid von dem anderen dein eigener. Und das ist dann ganz gefährlich, wenn man dann eben daraus ausbrennt oder einfach zynisch wird oder kalt.
2: Viel Interesse fand auch der Vortrag des Vorarlberger Gerichtspsychiaters Reinhard Haller. Einen praktischen Weg zum Frieden sieht er im Miteinander reden.
4: Es geht nicht ohne das Wort, sodass das erste Wort des Johannesevangelium mein letztes ist, am Anfang war das Wort. Vielen Dank.
2: Die 45. Goldecker Dialoge finden von 27. bis 29. Mai 2027 statt.
1: Damit zum Sport. Heute fällt der Startschuss in die neue Saison des Porsche Supercups. Mittendrin das Salzburger Team Lechner Racing. Für die Mannschaft zählt der Auftakt in Monaco im Rahmen des Formel 1 Grand Prix zu den Höhepunkten des Jahres. Im Fürstentum hat das Feistenauer Team schon 8-mal gewonnen. Vergangenes Jahr hat der niederländische Fahrer Robert De Haan in Monte Carlo triumphiert. Heute geht der Vizemeister von Startposition 4 aus in den Prestige trächtigen Startkurs. Das Rennen in Monaco ist das erste von 8 Saisonrennen. Damit zu den Wetteraussichten. Der Tag startet teils bewölkt, auch erste Regenschauer sind schon möglich. Am Vormittag wird es dann aber sonnig, am Nachmittag gibt es wieder mehr Quellwolken und vor allem entlang der Tauern und im Lungau sind Regenschauer und Gewitter möglich. Im nördlichen Flachgau scheint die Sonne am längsten. Jetzt in der Früh liegen die Temperaturen zwischen 6 und 13 Grad, am Nachmittag erreichen sie dann zwischen 20 und 24 Grad. Morgen am Montag scheint vor allem am Vormittag wieder oft die Sonne, tagsüber bilden sich dann wieder Quellwolken, aus denen sich Innergebirge ein paar Gewitter entladen können. Es wird wärmer mit Werten von 23 bis 28 Grad.
5: 4 Minuten nach 6:30, ORF Radio Salzburg Verkehrsinformation mit für Sie sehr guten Nachrichten. Momentan, wie soll es auch anders sein, ist alles ruhig und entspannt. Gute Fahrt.
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5: Ich wünsche Ihnen einen schönen Start in diesen Sonntag. Genießen Sie den 7. Juni. Hier ist Bob Marley mit Could You Be Loved. Kurz nach 6:30 ist es.

Da haben wir Gott sei Dank noch ein bisschen Zeit. In ein paar Jahren, Christina Stürmer, kurz vor 6:45. Schönen guten Morgen. Die 44. Goldecker Dialoge. Die sind gestern zu Ende gegangen. Traditionell kann man eines sagen. Viele Menschen, spannend.

der Themen. Es waren die ersten Goldecker Dialoge, die nicht mehr Zürich Schweighofer auf die Beine gestellt hat, sondern seine Nachfolgerin, und zwar seine Tochter Maria Schweighofer. Karin Buttenhauser hat sich bei den

0: Ja, ich bin da sehr offen und die Maria Schweighofer macht das sehr gut.
1: Ich fühle mich sehr bereichert und ich würde mir wünschen, dass dieses Echo von den Dialogen weiter und weiter schallt, weil es wäre so wichtig, dass wir wieder eine friedlichere Welt bekommen. Und da gibt es nur den einen Weg, dass wir bei uns selber anfangen und dass wir in unserer Familie, in unserer Gemeinschaft da was dafür tun.
2: Die Stimmung ist ganz großartig. Man kriegt ganz viele Ideen und darf auch über ein bisschen was nachdenken. Wie zum Beispiel eine friedliche Umgebung und wie dankbar man da auch sein kann.
3: Wenn Sie nächstes Jahr auch wieder ein bisschen nachdenken wollen, dann könnten Sie das bei den 45. Goldecker Dialogen tun. Die sind nächstes Jahr vom 27. bis zum 29. Mai.

0: 10 Minuten noch bis 7. Schönen guten Morgen. Da hat es bei unseren WM-Spielern in Kalifornien, Santa Barbara, bereits nach der Anreise gestern und nach dem ersten Training eine riesengroße Überraschung gegeben. Die sind alle aufs Zimmer gegangen und haben auf ihrem Bett etwas vorgefunden. Was die da erblickt haben. In 20 Minuten hier bei uns.
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1: Am Mikrofon Martin Balder. Die NATO baut ihre Präsenz in Schweden und Finnland aus. In den beiden jüngsten Mitgliedsländern der Militärallianz haben jetzt neu geschaffene Einheiten ihren Einsatz begonnen. Markus Langer berichtet.
2: Die sogenannten Forward Land Forces umfassen eine Kampfgruppe in Schweden sowie ein multinationales Hauptquartier in Finnland. Die Region sei eine der strategisch bedeutendsten mit einem Umfeld, das zu den schwierigsten der Welt zähle, erklärte der Oberbefehlshaber der NATO-Truppen in Europa, US-General Grinkevich. Das lange Zeit bündnisfreie Finnland, das eine mehr als 1300 Kilometer lange Grenze zu Russland hat, war der NATO im April 2023 beigetreten. Grund für die Kehrtwende war der russische Angriffskrieg gegen die Ukraine. Auch Schweden gab wegen des Ukraine-Krieges seine traditionelle Neutralität auf und trat 2024 der NATO bei.
1: In Peru wird heute ein neues Staatsoberhaupt gewählt. In der Stichwahl stehen die rechtsgerichtete Kandidatin Keiko Fujimori und der linke Abgeordnete Roberto Sanchez. Der Wahlkampf stand ganz im Zeichen der wachsenden Instabilität und Kriminalität im Land. Die Pannen- und Betrugsvorwürfe bei der ersten Wahlrunde haben das Misstrauen der Bevölkerung noch verstärkt. In Umfragen lag Fujimori zuletzt knapp in Führung. Nordkorea hat dem Wunsch der USA nach nuklearer Abrüstung eine klare Absage erteilt. Unser Status als Atommacht ist nicht verhandelbar, so Kim Yo-jong, die einflussreiche Schwester von Diktator Kim Jong-un. Ihre Äußerung kommt einen Tag vor dem Besuch des chinesischen Staatschefs Xi Jinping in Nordkorea, seinem ersten seit 7 Jahren. Im US-Bundesstaat Ohio sind bei einem Schusswechsel 12 Personen verletzt worden, 2 von ihnen lebensgefährlich. Der Vorfall ereignete sich auf einem beliebten Festival in der Stadt Toledo. Die Polizei geht von 2 Schützen aus, die aufeinander geschossen haben. Nach ihnen wird noch gesucht. In Monte Carlo beginnt um 15 Uhr der Klassiker der Formel-1-Saison. Es ist der prestigeträchtigste Grand Prix des Jahres mit zahlreichen Superlativen, auch wirtschaftlich. Aus Monaco, Gerhard Prohaska.
3: Ja, der wirtschaftliche Nutzen für das Fürstentum ist enorm. In den 4 Tagen werden knapp 100 Millionen Euro generiert. Die Ticketpreise, die kennen kaum Grenzen. Ein VIP-Package auf einer exklusiven Yacht kostet bis zu 50.000 Euro. Für Teams, Partner, Sponsoren ist es das wichtigste Rennen des Jahres, weiß Helmut Mako.
4: Der Werbewert eines Monte Carlo-Siegs stellt die Hälfte des Jahresbudgets dar.
3: Und gewinnt heute der 19-jährige Jungstar Kimi Antonelli aus der Pole Position, dann wäre das ein Ritterschlag. Er wird auf alle Fälle alles dafür geben.
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3: Und gewinnt er wirklich, dann wäre es ein Novum in der Fürstenloge. So jung war noch keiner, der bei Albea und Charlene vorbeigeschaut hat.
1: Das waren die Nachrichten mit Martin Balder. Und nun zum Wetter.
6: Die Sonne zeigt sich heute überall, zumindest für ein paar Stunden, und damit wird es warm. Die Temperaturen steigen am Nachmittag auf 19 bis 25, im Osten und Süden auf bis zu 28 Grad. Jetzt in der Früh halten sich in manchen Tälern und Becken aber noch ein paar Nebelfelder für ein paar Stunden, bevor sich die Sonne durchsetzt. Im Bereich von Vorarlberg bis Oberösterreich und ins Mostviertel ist es jetzt noch meistens bewölkt und stellenweise regnet es leicht. Die aktuellen Temperaturen in den Landeshauptstädten: in Wien hat es etwa 18 Grad, in Eisenstadt St. Pölten und Linz 17, in Salzburg 15, Innsbruck 14, Bregenz 17, Graz 15 und Klagenfurt 14 Grad. Im Laufe des Nachmittags bilden sich Quellwolken und in weiterer Folge kommt es zu Regenschauern und Gewittern. Die meisten davon gehen im Bergland nieder, nur vereinzelt wird es im Flach- und Hügelland nass. Der morgige Montag bringt uns überall einige Sonnenstunden und die Temperaturen legen noch einmal zu mit Höchstwerten zwischen 24 und 30 Grad. Am Nachmittag gibt es in den Alpen wieder ein paar Schauer. So viel zum Wetter von Daniel Stanker.
7: 7:04 ORF Radio Salzburg Verkehrsinformation mit einer Meldung für die Großglockner Hochalpenstraße. Da gibt es eine Sperre wegen einer Radsportveranstaltung und zwar bis 10.30 Uhr wird diese Sperre dauern. Gute Fahrt!
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7: Also falls, nur falls, Ihnen heute ein Formel-1-Auto entgegenkommt, dann sitzen Sie entweder vor dem Fernseher oder Sie sind direkt in Monaco angekommen. Und wie dieser Flair so ist in Monaco von diesem berühmtesten Formel-1-Rennen der Welt, das wollen wir Ihnen heute noch ein wenig näher schmackhaft machen. Ansonsten starten wir jetzt gemütlich rein in diesen Sonntag.

0: 14 Minuten nach 7. Guten Morgen, der Sonntag für Sie hier bei uns in Radio Salzburg. Und wir wollen Ihnen ein paar Eindrücke vermitteln zur beginnenden Fußball-Weltmeisterschaft. Unser Team ist ja bereits, haben wir bereits berichtet, in Kalifornien angekommen, in Santa Barbara. Dürfen die sozusagen sich ein wenig vorbereiten, haben schon trainiert, sind ja auch schon Fans dort, amerikanische, österreichische. Und damit ein bisschen, ich würde mal sagen, Heimatgefühle aufkommen, hat man sich als kleine Überraschung was Besonderes überlegt, oder Daniel Kulowitz?
1: Es war der erste Gänsehautmoment dieser WM-Reise für die Spieler. Sie haben auf ihrem Zimmer im Fünf-Sterne-Tempel Baccarat Santa Barbara auf dem Bett ein Trikot gefunden, und zwar jenes vom allerersten Verein, bei dem sie gespielt haben.
2: Ich habe mich ja sehr, sehr gefreut, vor allem, wie ich es dann irgendwann umgedreht habe und dann wirklich auch Gregoritsch 11 hinten drauf war. Das ist was Besonderes.
1: Der Steirer Michi Gregoritsch hat zwar mit dem SV Kapfenberg erstmals Geschichte geschrieben, sein Karrierestart aber war bei den Rotjacken in Graz.
2: Und mein Herzensverein ist schon der GAK.
1: Der Salzburger Niki Seiwald hat quasi den kompletten Red Bull-Nachwuchs durchlaufen, kicken gelernt, aber hat er im Bezirk Hallein in der sogenannten Holzgemeinde.
3: Bei mir war es tatsächlich der SV Kuchl mit der Nummer 6 hinten drauf, habe mich auch sehr gefreut über das Trikot. Und
1: bei David Alaba am Bett war es das Trikot vom SV Aspern aus dem 22. Wiener Gemeindebezirk. ÖFB-Geschäftsführer Bernhard Neuhold und sein Team wollten einfach nochmal die Herzen der Spieler berühren.
4: Ja, wir haben ja im Vorfeld uns wieder Gedanken gemacht, die Spieler emotional abzuholen. Wir haben mit allen ersten Vereinen der Spieler Kontakt aufgenommen, haben hier versucht, Trikots zu bekommen, haben auch andere Elemente der Individualisierung in den Zimmern bereitgestellt, einfach um nicht nur unter Anführungszeichen in einem Hotel aufzuschlagen und einzuziehen, sondern von Beginn weg ein Stück Emotionalität herzustellen. So wie ich auch mitbekommen habe, ist auch das sehr gut angenommen worden.
1: Es soll einfach den Weg jedes Einzelnen nachzeichnen, vom Kinderfußball bis zur größtmöglichen Bühne, Fußball-WM.

Schönen guten Morgen. Genau 8 Minuten noch bis 7:30 gibt es den nächsten Nachrichtenüberblick für Sie. Und in 20 Minuten, da kümmern wir uns erstens um die perfekte Zeit fürs Sonntagsgrillen, zweitens um Ihren heutigen Freizeitausflug, wann denn das beste Wetter für welche Tätigkeit wäre. Und wir schauen uns die nächste Woche mal ganz genau an. Was kommt denn alles auf uns zu? Wetter, Grillen, Freizeit, Radlfahren. Alles dabei in 20 Minuten hier bei uns in Guten Morgen Salzburg. Und vor 7:30 gibt es noch eine Runde R.E.M. Losing My Religion.

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1: Malbacht mit Marina Schlager. Gleich mehrere Autofahrer haben gestern auf der A8 im benachbarten Anger im Stau umgedreht und sind als Geisterfahrer durch die Rettungsgasse gefahren, meldet die bayerische Polizei. Nach einem Unfall mit einem Wohnmobil, das nach einem Reifenplatzer umgekippt ist, ist es zu einem 15 Kilometer langen Stau bis über die Grenze nach Salzburg gekommen. Die drei Insassen des Wohnmobils wurden nur leicht verletzt, ein weiteres Auto von umherfliegenden Teilen beschädigt. Für die Aufräumarbeiten musste die Fahrbahn Richtung München 1,5 Stunden lang gesperrt werden. Jene ungeduldigen Fahrer, die das zum Anlass genommen haben, über die Rettungsgasse umzudrehen, müssen mit scharfen Strafen und einem Fahrverbot rechnen. Das Land will nun schärfer gegen illegale Zweitwohnsitze auf Campingplätzen vorgehen. Konkret gegen sogenannte Mobilheime. Zwar hat es hier schon bisher eine Obergrenze von maximal 30% pro Campingplatz gegeben. In der Realität haben Betreiber diese Beschränkung aber durch Parzellierung umgangen. Dem soll nun endgültig ein Riegel vorgeschoben werden, berichtet Andreas Heyer.
2: Beim Seecampingplatz in Zell am Wallersee sind Grundstücke zu kaufen. Rund 1.100 Euro kostet der Quadratmeter. Mittlerweile sind von 180 Stellplätzen rund 140 verkauft worden. Darüber hinaus ist der Anteil an Mobilheimen auf dem Campingplatz deutlich höher als die gesetzlich erlaubten 30%.

0: Der Eigentümer hat seinen Campingplatz parzelliert und damit eine Gesetzeslücke ausgenutzt. Um das künftig zu verhindern, braucht es bereits ab dem ersten Stellplatz mit einem Mobilheim eine Campingplatzbewilligung. Gleichzeitig müssen zusammenhängende Grundstücke oder Parzellen künftig zusammengerechnet werden, sagt Tourismusreferent Stefan Schnöll von der ÖVP.
1: Ja, mit dieser Maßnahme wollen wir illegalen Zweitwohnsitzen auf Campingplätzen den Riegel vorschieben. Es geht darum, klare Spielregeln aufzustellen und vor allem für die Betreiber Planbarkeit zu schaffen, für die Gäste Rechtssicherheit. Und die Behörden bekommen jetzt ein wichtiges Werkzeug in die Hände, um da wirklich gezielt dagegen vorgehen zu können.
0: Ab Montag soll das neue Gesetz in Begutachtung gehen und noch vor dem Sommer im Landtag beschlossen werden.
2: Zum Sport. In der Salzburger Liga ist die Titelentscheidung auf den allerletzten Spieltag vertagt, da sowohl Tabellenführer Grödig als auch Verfolger Hallein gestern Siege verzeichnen konnten. Trennen die beiden Titelanwärter vor der letzten Runde weiter nur 2 Punkte. Am kommenden Samstag kommt es im Fernduell zum Titelshowdown. Der SV Grödig kann mit einem Heimsieg gegen Puch den Meistertitel fixieren. Damit zu den Wetteraussichten. Der Tag startet teils bewölkt, auch erste Regenschauer sind möglich. Am Vormittag wird es dann aber meist sonnig. Am Nachmittag gibt es mehr Quellwolken und vor allem entlang der Tauern und im Lungau sind Regenschauer und Gewitter möglich. Im nördlichen Flachgau scheint die Sonne am längsten. Jetzt in der Früh liegen die Temperaturen zwischen 6 und 13 Grad. Am Nachmittag erreichen sie dann zwischen 20 und 24 Grad. Morgen am Montag scheint vor allem am Vormittag wieder oft die Sonne. Tagsüber bilden sich dann wieder Quellwolken, aus denen sich Innergebirge ein paar Gewitter entladen können. Es wird wärmer mit Werten von 23 bis 28 Grad.
3: 7.34 Uhr, ORF Radio Salzburg, Verkehrsinformationen, eine Meldung für die Großglockner Hochalpenstraße. Da gibt es eine Sperre wegen einer Radsportveranstaltung. Bis 10.30 Uhr dauert es heute.
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3: Ich wünsche Ihnen einen schönen Start in den Sonntag und ein gemütliches Aufstehen.

0: Mittag, Nachmittag, abends, wann wäre die beste Zeit?
1: Ja, ich denke, wenn man auf das ganze Land jetzt fokussiert ist, dann ist mittags die beste Zeit, denn da soll es überall niederschlagsfrei sein. Jetzt am Vormittag ziehen vor allem im Norden noch etwas dichtere Wolken durch, da kann es noch ein wenig rausregnen, das sollte aber am mittleren Vormittag dann vorbei sein. Mhm. Im Norden lockert es dann auf, da wird es dann am Nachmittag recht sonnig. Im Süden, im Lungau, in den Gebirgsklauen ist es eher umgekehrt, da sind die Wolken am Vormittag noch aufgelockert, lassen noch zeitweise die Sonne scheinen, da werden die Quellwolken am Nachmittag dann dichter. Und da kommen so ab dem mittleren Nachmittag und zum Abend Regenschauer und Gewitter auf. Also man kann durchaus im Flachgau im Tennengau auch am Abend noch grillen, während im Süden, da wird es dann eher schon unbeständig werden. Da ist die Gelegenheit dann nicht mehr ganz so günstig.
0: Gut, die Freizeitaktivitäten heute für den Sonntag, was könnte man denn am besten machen? Ist es eher der Wandertag? Ist es der Radeltag? Ist es der Kellerputztag? Was ist denn das heute für Tag?
1: Ja, es ist nicht so, dass es Dauerregen gibt, aber es ist so leicht unbeständig. Am Vormittag sollte man sich vielleicht irgendwas in den Gebirgsklauen planen. Da ist das Wetter noch etwas freundlicher, während es im Norden jetzt vorerst noch ein wenig regnen kann. Und wenn man Regen liebt, dann ist der Flachgau und der Tennengau am Vormittag besser und dann die Gebirgsgaue am Nachmittag. Da kann man dann mit dem Regenschirm spazieren gehen. Wenn es Gewitter gibt, und das ist durchaus möglich heute, vor allem entlang der Tauern und im Lungau, dann kann es kurzfristig auch mal kräftig regnen. Da sollte man doch einen Regenschutz mithaben.
0: Mhm. Schauen wir uns mal die nächste Woche an. Was erwartet uns denn ab morgen?
1: Ja, der sonnigste Tag ist eindeutig morgen Montag. Da scheint am Vormittag verbreitet die Sonne, nur im Lungau gibt es vielleicht ein paar Restwolken. Am Nachmittag bilden sich dann über den Bergen ein paar Quellwolken und da sind so einzelne verstreute Regenschauer und Gewitter möglich. Es sollte auch der wärmste Tag sein. Am Nachmittag erreicht die Temperatur morgen 23 bis 28 Grad. Am Dienstag überwiegen die Wolken, da wird es am Nachmittag dann verbreitet regnen. Der Mittwoch wird ein insgesamt trüber und nasser Tag, da regnet es sehr häufig. Der Donnerstag, der gestaltet sich windig, wechselhaft mit Sonnenschein, Wolken, ein paar Regenschauern. Und auch ab Freitag schaut es nicht mehr ganz so beständig aus, wie es zuletzt noch ausgeschaut hat. Also der beste Tag ist eindeutig morgen am Montag mit Sonnenschein.
0: Gut, den nützen wir dementsprechend noch aus. Die grundsätzliche Juni-Tendenz, Josef, ich weiß, da muss man dich immer ein bisschen festhalten, weil du sagst, ab Freitag oder bis Freitag geht's und nicht länger. Aber was hast du für Gefühl für den Juni?
1: Ja, auch die nächste Woche wird dann, also nicht die kommende, sondern ja, auch die darauffolgende, wird noch eher vom Temperaturniveau her etwas gedämpft sein. Dann schaut es aus, dass es dann sommerlicher und wärmer wird. Aber das ist halt eine andere Geschichte, denn ob es dann auch wirklich so ist, das müssen wir noch abwarten.
0: Wie bei der Fußball-Weltmeisterschaft. Ob es wirklich so gut wird, das warten wir noch ein wenig ab. Lieber Josef, vielen herzlichen Dank und einen schönen Sonntag. Servus.
1: Bitte gerne.

0: John Paul Young mit Love is in the Air. Guten Morgen, liebe Formel 1 Fans. Und wie ist es so in Monte Carlo?
1: Guten Morgen aus Monte Carlo. Es ist die Mischung aus den engen Gassen, dann vorbei am Yachthafen und rein in den Tunnel. Das ist eigentlich ganz was Seltenes. Also der Monte Carlo ist sicher für jeden Rennfahrer, selbst für mich als Teamchef, ein besonderes Erlebnis und Highlight, auch wenn ich schon oft dort gewesen bin.
0: Sagt Robert Lechner. Hat er noch ein bisschen mehr dazu zu sagen. Tut er. Für Sie, selbstverständlich. 20 Minuten hier bei uns in Guten Morgen Salzburg.

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4: Am Mikrofon Martin Balder. In der ehemaligen Sowjetrepublik Armenien finden heute Parlamentswahlen statt. Es ist eine Richtungswahl. Kann die Regierung ihren proeuropäischen Kurs fortsetzen oder rückt das Land wieder näher an den einstigen Verbündeten Russland? Aus Jerewan, Carola Schneider.
5: Regierungschef Paschinjan wirbt mit seiner bisherigen Politik, dem Frieden mit dem einstigen Erzfeind Aserbaidschan und der Annäherung Armeniens an die EU. Laut Umfragen gilt Paschinjan als Favorit bei der Wahl. Alle anderen sind Oligarchen, sie denken nicht ans Volk, sagt dieser Mann in Jerewan. Doch viele Armenier halten den prowestlichen Kurs der Regierung für falsch. Nur an der Seite Russlands habe Armenien eine gute Zukunft, meint er. Das sieht auch die prorussische Opposition so, deren stärkste Kraft vom russisch-armenischen Milliardär Samvel Karapetyan angeführt wird. Die Stimmung im Land ist aufgeheizt. Die Regierung wirft der Opposition Stimmenkauf vor. Zuletzt wurden mehrere Oppositionskandidaten verhaftet. Regierungschef Paschinjan unterdessen werfen Bürgerrechtler einen zunehmend autoritären Regierungsstil vor.
4: Gewählt wird heute auch im Kosovo. Es sind die dritten Parlamentswahlen in 1,5 Jahren. Als Favorit gilt neuerlich die linksnationale Partei von Regierungschef Albin Kurti. Kurti war es zuletzt trotz absoluter Mehrheit aber nicht gelungen, im Parlament genügend Mandatare für die Wahl eines neuen Staatsoberhaupts zu finden. Die österreichische Starfotografin Elfi Semotan ist tot. Semotan starb im Alter von 84 Jahren. Ihre Palmas-Kampagne sorgte Anfang der 80er Jahre für Aufregung. Ihre Bilder von Hollywood-Stars und Supermodels erschienen in der Vogue und im New Yorker. Ein Nachruf von Wolfgang Popp.
6: Elfi Semotan begann ihre Karriere als Model Anfang der 60er Jahre in Paris. Dann ging sie zurück nach Wien, wechselte hinter die Kamera und sorgte mit ihrer Fotostrecke für Palmas 1981 für eine Welle feministischer Proteste. Legendär wurde ihre Zusammenarbeit mit dem Modedesigner Helmut Lang in New York. Dort porträtierte sie dann auch Stars wie Brad Pitt oder Willem Dafoe. Semotans Credo:
7: Man sollte vertrauen auf die eigene Inspiration und sollte sich nach dem richten, was man sieht.
6: Verheiratet war Elfi Semotan mit Kurt Kocherscheid, mit dem sie 2 Kinder hatte, und mit Martin Kippenberger. 2 tragische Ehen, denn beide Künstler starben, ohne die 50 erreicht zu haben.
4: Papst Leo XIV. Hält heute am 2. Tag seiner Spanienreise eine Messe in Madrid ab. Zu dem Gottesdienst im Zentrum der Hauptstadt werden 1 Million Gläubige erwartet. Weitere Stationen seines einwöchigen Besuchs sind Barcelona und die Kanarischen Inseln. Das waren die Nachrichten mit Martin Balder. Und nun zum Wetter.
8: Meist sonnig ist es aktuell im Süden und im Osten, vom Gailtal über die Südoststeiermark bis ins Wiener Becken. Viele Wolken sind hingegen im Bereich von Vorarlberg bis Oberösterreich am Himmel und vereinzelt fallen ein paar Regentropfen. Im Tagesverlauf gehen sich aber auch hier ein paar Sonnenstunden aus. Die höchsten Temperaturen liegen meist zwischen 20 und 28 Grad, am wärmsten wird es mit viel Sonne im Osten. Der Wind ist aktuell noch schwach, mit der Zeit wird es besonders in und rund um Niederösterreich windig. Ab ungefähr der Mittagszeit werden die Schauer mehr, auch Blitz und Donner sind dann oft dabei. Die meisten Schauer gehen im Bergland nieder, allerdings kann es vereinzelt auch im Flach- und Hügelland kurz nass werden. In der neuen Woche ist das Wetter turbulent. Überwiegend sonnig und warm wird es am Montag im ganzen Land mit Höchstwerten zwischen 24 und 30 Grad. Am Nachmittag sind in den Alpen dann wieder ein paar Schauer und Gewitter dabei. Der Dienstag bringt mit kräftigen Schauern und Gewittern von Westen her schon am Vormittag kühlere Luft. Im Osten wird es vor den Schauern aber noch einmal sommerlich. So viel zum Wetter von Daniel Stanker.
9: 4:08 ORF Radio Salzburg Verkehrsinformation. Großlockner Hochalpenstraße, da gibt es eine Sperre wegen einer Radsportveranstaltung. Ab 10.30 Uhr ist diese Sperre wieder beendet. Das wär's dann gewesen. Gute Fahrt.
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9: Grüß Gott und schönen guten Morgen. Ich grüße Sie recht herzlich am 2. Tag Ihres hoffentlich entspannten Wochenendes. Welchen spannenden Gast Sie heute begrüßen werden. Bei Ihnen zu Hause im Radio ab 9 Uhr im Radio Salzburg Café. Verrate ich Ihnen noch in dieser Stunde. Und jetzt, ja, Radio Gaga von Queen.

0: 13 Minuten nach 8. Guten Morgen. Ja, ein Feistenauer in Monte Carlo. Rennsportchef Robert Lechner inhaliert weniger Lifestyle an der französischen Riviera als vielmehr Motorengeruch neben der Formel 1, ist nämlich auch der Porsche Cup zu sehen und zu Gast. Da gehört Lechner Racing zu den Titelanwärtern, aber so ein bisschen Monte Carlo Flair wäre schon schön, oder Robert?
1: Guten Morgen aus Monte Carlo. Es ist die Mischung aus den engen Gassen, dann vorbei am Yachthafen und rein in den Tunnel. Das ist eigentlich ganz was Seltenes. Also Monte Carlo ist sicher für jeden Rennfahrer, selbst für mich als Teamchef, ein besonderes Erlebnis und Highlight, auch wenn ich schon oft dort gewesen bin.
0: Dann setzen wir uns doch mal kurz rein. So ein Café-Charl in Monte Carlo. Die Menschen schlendern vorbei, oder?
1: Monte Carlo trifft sich alles. Also das, was halt die junge Generation, ich habe ja zwei Mädels da, haben alles, was man so auf Instagram und Social Media sieht. Also da will halt jeder hin zu dem Rennen. Die Schönen und Reichen, wie es immer heißt. Sind aber auch am Formel-1-Wochenende total durchmischt, weil ja der echte Formel-1-Fan dort genauso da ist. Also dieses Wochenende ist sicher auch für Monte Carlo selber da ein buntes Durcheinander. Ich würde schon fast sagen, der Song Contest der Formel 1.
0: Aha, immer wieder mal raus aus dem Café. Ja, guter Vergleich, Start vom Porsche Supercup, wo Lechner Racing mit drei Autos vertreten ist, ist kurz vor Mittag. Dafür gibt es im Fernsehen noch eine Doku über die Familiengeschichte der Familie Lechner.
1: Allen voran mein Papa, wie es alles angefangen hat. Wegbegleiter, langjährige Freunde, Herr Franz Toast, dann ein Toto Wolf, Alexander Wurz, Christian Klin. Also von dem her bin ich sehr stolz drauf.
0: Wir auch. 11 Uhr, ORF 1, 50 Jahre Lechner Racing. Dann den Porsche Supercup, dann die Formel 1, der große Preis von Monaco.

0: Ja, was kann man zu dieser Uhrzeit sagen? Hoffentlich geht's Ihnen gut. Vielleicht schon den ersten Morgenkaffee getrunken. Und ja, es ist ja mittlerweile so. Es gibt ja nicht mehr Männlein und Weiblein. Es gibt ja da mehr mittlerweile. Und auch bei den Tieren ist das so.
1: Am krassesten finde ich eigentlich allein diese Geschichte des Geschlechtswechsels, der bei den Fischen sehr verbreitet ist. Da gibt es Fische, die wandeln sich im Laufe des Lebens vom Männchen zum Weibchen. Andere wandeln sich vom Weibchen zum Männchen wieder. Andere wandeln je nach Bedarf um.
0: Kommt mir irgendwie bekannt vor. Das, was Sie im Zoo Salzburg alles erleben können, ist heute besonders öffentlich zu begutachten. Denn um 14 Uhr geht es im Zoo Salzburg los mit einer spannenden Geschichte über die Beziehungsvielfalt. Was Sie da alles erleben werden, das schauen wir uns noch in dieser Stunde von Guten Morgen Salzburg an. Schönen Start in den Sonntag, genau 7 vor halb 9.

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4: Um 8:30 mit Marina Schlager. Das Land will nun schärfer gegen illegale Zweitwohnsitze auf Campingplätzen vorgehen. Konkret gegen sogenannte Mobilheime. Zwar hat es hier bisher schon eine Obergrenze von maximal 30% pro Campingplatz gegeben. In der Realität haben Betreiber diese Beschränkung aber durch Parzellierung umgangen. Dem soll nun endgültig ein Riegel vorgeschoben werden, berichtet Andreas Heyer.
5: Beim Seecampingplatz in Zell am Wallersee sind Grundstücke zu kaufen. Rund 1.100 Euro kostet der Quadratmeter. Mittlerweile sind von 180 Stellplätzen rund 140 verkauft worden. Darüber hinaus ist der Anteil an Mobilheimen auf dem Campingplatz deutlich höher als die gesetzlich erlaubten 30%. Der Eigentümer hat seinen Campingplatz parzelliert und damit eine Gesetzeslücke ausgenutzt. Um das künftig zu verhindern, braucht es bereits ab dem ersten Stellplatz mit einem Mobilheim eine Campingplatzbewilligung. Gleichzeitig müssen zusammenhängende Grundstücke oder Parzellen künftig zusammengerechnet werden, sagt Tourismusreferent Stefan Schnöll von der ÖVP.
6: Ja, mit dieser Maßnahme wollen wir illegalen Zweitwohnsitzen auf Campingplätzen den Riegel vorschieben. Es geht darum, klare Spielregeln aufzustellen und vor allem für die Betreiber Planbarkeit zu schaffen, für die Gäste Rechtssicherheit. Und die Behörden bekommen jetzt ein wichtiges Werkzeug in die Hände, um da wirklich gezielt dagegen vorgehen zu können.
5: Ab Montag soll das neue Gesetz in Begutachtung gehen und noch vor dem Sommer im Landtag beschlossen werden.
4: Mit einem Vortrag des Münchner Psychoanalytikers Wolfgang Schmidbauer sind am Abend die 44. Goldecker Dialoge zu Ende gegangen. Die international besetzte Tagung war heuer dem Thema Frieden gewidmet, Karin Buttenhauser berichtet.
7: Die Berliner Neurowissenschaftlerin Tanja Singer stellte ein Trainingsprogramm vor, das besonders Menschen in sozialen Berufen helfen soll, das richtige Maß an Empathie zu finden.
8: Manchmal, wenn man zu empathisch ist, dann wird der Schmerz, das Leid von dem anderen dein eigener. Und das ist dann ganz gefährlich, wenn man dann eben daraus ausbrennt oder einfach zynisch wird oder kalt.
7: Viel Interesse fand auch der Vortrag des Vorarlberger Gerichtspsychiaters Reinhard Haller. Einen praktischen Weg zum Frieden sieht er im Miteinander reden.
9: Es geht nicht ohne das Wort, sodass das erste Wort des Johannesevangeliums mein letztes ist. Am Anfang war das Wort. Vielen Dank.
7: Die 45. Goldecker Dialoge finden von 27. bis 29. Mai 2027 statt.
4: Zum Sport. Heute fällt der Startschuss in die neue Saison des Porsche Supercups mittendrin das Salzburger Team Lechner Racing. Für die Mannschaft zählt der Auftakt in Monaco im Rahmen des Formel 1 Grand Prix zu den Höhepunkten des Jahres. Im Fürstentum hat das Feistenauer Team schon 8-mal gewonnen. Vergangenes Jahr hat der niederländische Fahrer Robert de Haan in Monte Carlo triumphiert. Heute geht der Vizemeister von Startposition 4 aus in den prestigeträchtigen Stadtkurs. Damit zu den Wetteraussichten. Die Sonne sollte jetzt immer mehr durchkommen. Am Nachmittag entstehen dann wieder Quellwolken und vor allem entlang der Tauern. Und im Lungau sind Regenschauer und Gewitter möglich. Im nördlichen Flachgau scheint die Sonne am längsten. Die Temperaturen erreichen zwischen 20 und 24 Grad. Morgen am Montag scheint vor allem am Vormittag wieder oft die Sonne. Tagsüber bilden sich dann wieder Quellwolken, aus denen sich Innergebirge ein paar Gewitter entladen können. Es wird wärmer mit Werten von 23 bis 28 Grad.
10: 8.35 Uhr gleich, ORF Radio Salzburg Verkehrsinformation mit einem Blick zur Großglochner Hochalpenstraße. Die gibt es derzeit momentan leider nur gesperrt und zwar bis 10.30 Uhr wird diese Sperre andauern. Wir halten Sie dazu auch weiterhin sehr, sehr gerne auf dem Laufenden und wünschen eine gute Fahrt.
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10: Ich nehme den morgigen Montag kurz vorweg. Morgen ist nämlich der sogenannte internationale Was-willst-du-trinken-Tag. Könnten wir heute auch schon machen. Fangen wir mit dem Kaffee ganz gemütlich an. Ich wünsche Ihnen ein schönes Wochenende heute am Sonntag.

Hallo, und zwar wo? Im Zoo. Gestern haben viele Menschen in Salzburg bei der Klangwolke die Vielfalt zelebriert. Die menschliche Vielfalt. Heute um 14 Uhr geht es im Zoo Salzburg um die Beziehungsvielfalt im Tierreich. Kommen die erwachsenen Zoobesucher spannende Einblicke in gleichgeschlechtliche Tierpartnerschaften? Ja, das gibt's. Flexible Tierbeziehungsmodelle und alternative Lebensstrategien bei Tieren. Vielleicht lernt man ja was dabei. Michaela Gauderer vom Zoo Salzburg mit einem kleinen Vorgeschmack, welche Beziehungsmodelle

0: Mittlerweile kennt man fast 2000 Tierarten, wo man das nachgewiesen hat, dass es eben Homosexualität gibt.
1: Michaela Gauderer, warum ist es dem Zoo Salzburg so wichtig, heuer zum zweiten Mal darüber zu reden?
0: Es soll einfach ganz klar werden, dass das normal ist. Also egal, welche Beziehungsform man hat, welche Sexualempfinden man hat, es ist einfach Teil unserer Natur, Teil der Natur, auch unterschiedliche Beziehungsformen so auszuleben, ausleben zu dürfen auch. Und ich finde es eigentlich eine ganz wunderbare Geschichte, dass wir so bunt sein dürfen. Und nicht immer nur schwarz-weiß, nicht immer nur Männchen, Weibchen oder Mutter, Vater, Kind. Und ich finde, das in der Natur zu finden, dann diese Entsprechung wiederzufinden, finde ich so beruhigend. Und ich denke mir ganz oft, wir könnten viel öfter mal einfach in die Natur schauen und schauen, wie es eigentlich immer schon ist und immer schon war und überall zu finden ist, und dann wäre vieles auch einfach viel entspannter.
2: Ihr heutiger Sonntagsbesuch, 14 Uhr bis 15.30 Uhr. Die Beziehungsvielfalt im Tierreich Zoo Salzburg hätte die Möglichkeit dazu.

0: Smoky hier bei uns an diesem Sonntagmorgen in Guten Morgen Salzburg. Und wenn Sie auch gerne ins Kino gehen, ist die nächste Stunde sicherlich eine sehr spannende für Sie. Das Filmkulturzentrum Das Kino, ein besonderer Ort in der Stadt Salzburg und auch ein besonderer Arbeitsplatz, zum Beispiel für die Kinoleiterin Renate Wurm. Die ist diese Woche mit dem Verdienstzeichen der Stadt Salzburg ausgezeichnet worden. Und Ende des Monats geht sie dann in Pension, aber vorher lässt sie sich's nicht nehmen. Sie ist zu Gast im Radio Salzburg Café bei meiner Kollegin Gabi Keschbaumer. Hallo Gabi.
1: Ja, einen schönen guten Morgen. Gut 35 Jahre lang hat Renate Wurm im Das Kino gearbeitet, gewerkt, gestaltet und es zuletzt auch 10 Jahre lang geleitet. Warum es die gebürtige Mühlviertlerin ursprünglich überhaupt nach Salzburg verschlagen hat, warum sie Französisch und Spanisch studiert hat, darüber werden wir heute plaudern. Wir reden auch über Lieblingsfilme und Filmzitate, über Filmmusik und warum man hierzulande eigentlich alle fremdsprachigen Filme automatisch mal synchronisiert und warum das beispielsweise in den nordischen Ländern undenkbar wäre. Ein Radio Salzburg Café heute nicht nur, aber auch für Cineasten, wie immer ab 9.
0: Ciao. 9 Uhr geht's los, das wäre dann in genau 10 Minuten. Mein Name ist Manuel Horret. Ich wünsche Ihnen einen wunderschönen restlichen Sonntag mit dem Programm von Radio Salzburg.

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3: Am Mikrofon Martin Balder. Heute läuft die Frist für die Umsetzung der EU-Richtlinie zur Lohntransparenz ab. Bisher wurde sie nur von 3 Staaten in nationales Recht übertragen. In Österreich etwa konnten sich die Sozialpartner nicht einigen. Nun hat Sozialministerin Corinna Schumann von der SPÖ der Koalition trotzdem einen Gesetzentwurf vorgelegt. Mehr von Niklas Lercher.
4: Österreich hält bei der Lohntransparenz den Zeitplan der EU nicht ein. Spätestens heute sollte eigentlich das nationale Gesetz stehen, doch in der Koalition spießt es sich. Nun unternimmt Sozialministerin Corinna Schumann von der SPÖ einen Alleingang und legt den Koalitionspartnern einen Gesetzesentwurf zur Abstimmung vor.
5: Ich muss, weil ja auch die Frist für die Umsetzung der Richtlinie abläuft, jetzt dieses Gesetz in die politische Koordinierung geben.
4: Doch Stimmen in der ÖVP wollen bei der Lohntransparenz überhaupt die Stopptaste drücken, ähnlich die NEOS. Die Sozialministerin zeigt sich dennoch zuversichtlich.
5: Wir haben uns im Regierungsprogramm darauf verständigt, dass wir rasch und umfassend die Lohntransparenzrichtlinie umsetzen.
4: Mit der EU-Richtlinie sollen Arbeitnehmerinnen und Arbeitnehmer beispielsweise erfahren können, wie viel ein Kollege im gleichen Bereich durchschnittlich verdient. Findet die Regierung zu keiner Einigung, droht ein Vertragsverletzungsverfahren der EU.
3: In der ehemaligen Sowjetrepublik Armenien finden heute Parlamentswahlen statt. 2,5 Millionen Menschen entscheiden darüber, ob die Regierung ihren pro-europäischen Kurs fortsetzen kann oder ob sich das Land wieder dem einstigen Verbündeten Russland annähert. Russlands Machthaber Wladimir Putin hat angesichts der EU-Beitrittsbestrebungen Jerewans zuletzt mit dem Aus von günstigen Gaslieferungen gedroht. US-Streitkräfte in der Golfregion haben nach eigenen Angaben 2 iranische Kampfdrohnen abgeschossen. Die Drohnen hätten den internationalen Schiffsverkehr in der Straße von Hormuz gefährdet, so das Regionalkommando. Beide Seiten hatten sich schon in der Nacht zuvor trotz Waffenruhe wieder gegenseitig angegriffen. Der Krieg zwischen den USA und dem Iran sorgt auch bei der Fußball-WM für Brisanz. Im Vorfeld etwa gibt es Einreisehürden und eine Umquartierung der iranischen Mannschaft. Aus den USA Daniel Kulowitz.
6: Irans Fußballnationalmannschaft musste bei dieser Weltmeisterschaft Quartier in Mexiko beziehen und darf nur an den 3 Spieltagen in die USA einreisen. Am 16. und 21. Juni in Los Angeles gegen Neuseeland und Belgien und am 27. Juni in Seattle gegen Ägypten. Unmittelbar nach jedem Match muss der Iran die USA verlassen und ins Nachbarland Mexiko zurückkehren. Insgesamt 15 Funktionäre des iranischen Fußballverbandes hätten bisher kein Visum für eine Einreise in die USA erhalten. Das sagt der Botschafter des Irans. Man hoffe jedoch, dass ihnen vor dem ersten Spiel die Einreise noch erlaubt wird. Zu ihnen zählt zum Beispiel auch Verbandspräsident Mehdi Taj. Seit Ende Februar befindet sich der Iran in einem militärischen Konflikt mit den USA und es war zu befürchten, dass die WM zum Instrument der Politik wird.
3: Das waren die Nachrichten mit Martin Balder. Und nun zum Wetter.
7: Ein sonniger und sehr warmer Tag erwartet uns heute im Osten und teilweise auch im Süden. Hier ist es jetzt bereits recht warm. Spitzenreiter ist das südliche Wiener Becken mit etwa 24 Grad. Einige Wolken sind noch in Oberösterreich am Himmel. Die lockern aber im Laufe der nächsten Stunden auf und somit kommt die Sonne eine Zeit lang zum Vorschein. Die Temperaturen

0: steigen je nach Sonne auf 19 bis 28 oder 29 Grad. Am wärmsten wird es im Osten. Einzelne Schauer sind jetzt schon unterwegs. Ab dem späten Vormittag werden sie vor allem im Bergland häufiger und kräftiger. Auch Gewitter kommen dazu. Im Flachland und im Hügelland wird es nur vereinzelt nass. Und von Oberösterreich bis ins Nordburgenland legt der Wind im Laufe der nächsten Stunden zu. Die neue Woche startet noch einmal im ganzen Land sommerlich. Die Temperaturen steigen morgen auf 24 bis 30 Grad, die 30 im Osten. Ab Dienstag stellt sich das Wetter um. Von Westen her rauscht eine Kaltfront herein. Die bringt im Westen schon am Vormittag Regenschauer und kühlere Luft. Im Osten kühlt es mit kräftigen Gewittern erst am Nachmittag ab. So viel zum Wetter von Daniel Stanker.
1: 9:04 ORF Radio Salzburg Verkehrsinformation. A1 Westautobahn Richtung Salzburg. Zwischen Talga und Wallersee blockiert im Baustellenbereich ein defektes Auto momentan den rechten Fahrstreifen. Verzögerungen gibt's aber momentan keine. Gute Fahrt.
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3: Wenn man nach fast 35 Jahren seinen Arbeitsplatz verlässt, kann man einiges erzählen. Mein heutiger Gast hat die Salzburger Kinoszene geprägt. Renate Wurm, die Geschäftsführerin vom Das Kino, geht mit 1. Juli in Pension. Wir plaudern heute über die Liebe zum Film, über Risiko und Verantwortung und wie die Oberösterreicherin in Salzburg ihren Lebensmittelpunkt gefunden hat. Schönen guten Morgen.

0: Das Kino in Salzburg am Giselakee ist ein Filmkulturzentrum und eine Begegnungsstätte zugleich. Über 3 Jahrzehnte lang hat mein heutiger Gast dort gewirkt, gestaltet, geleitet und so manche lange Nacht verbracht. Renate Wurm ist heute bei mir. Herzlich willkommen, schönen guten Morgen.
1: Ja, ebenfalls einen schönen guten Morgen.
0: Hast du im Kino eigentlich sowas wie einen Lieblingsplatz?
1: Ja, da steht sogar Romy Schneider drauf und der ist in der 11. Reihe ganz links.
0: Was würdest du Kinogehern raten? Wo sitzt man generell am besten?
1: Also ich bin ja so eine, die gerne weiter hinten sitzt, wegen am Überblick. Also hinter der fußfreien Reihe taugt es mir am meisten. Aber wir haben auch, wie zum Beispiel der Adrian Golginger, unser Regisseur, der sitzt einfach gerne in der Mitte.
0: Also jeder hat da in Wahrheit so seine Vorlieben.
1: Genau.
0: Du warst 34 Jahre lang im das Kino, das war dein Arbeitsplatz. War das manchmal auch dein Wohnzimmer?
1: Ja, am Anfang auf alle Fälle. Also ich habe ja 92 angefangen, das ist jetzt mein 35. Jahr. Und ich glaube schon, ich habe da dann auch gelernt, das Programm zu gestalten. Und da ist oft die Nacht zum Tag geworden.
0: Wenn man mit so einem Ort so lange verbunden ist, wie bereitet man sich da auf den Abschied vor?
1: Ja, ich sehe es einmal ein Abschied von der Arbeit, von der Bürokratie. Aber ich habe den Genuss gehabt, dass ich Hobby-Film schauen zum Beruf machen konnte. Und ich habe sehr viele Filme gesehen. Und das werde ich natürlich auch weiterhin machen. Also ich bin als Studierende 82 nach Salzburg gekommen. Und da war das Kino schon so ein Ort Heimat und ein Ort, wo man fremdsprachige Filme sehen kann. Und das war eigentlich mein Stammkino von Anfang an. Und ist es dann auch beruflich geblieben.
0: Hättest du dir damals schon vorstellen können, dass du da mal beruflich landest?
1: Nein, auf keinen Fall. Also natürlich wollte jeder in das Kino arbeiten, aber da hat man gesehen, es ist ein relativ überschaubarer Plan und Platz. Und ich habe so in meiner Freizeit, bin ich da schon immer zu Festivals gefahren und durch meine ehrenamtliche Tätigkeit im Lateinamerika-Komitee, ich habe auch Spanisch studiert, haben wir immer wieder Veranstaltungen und Filme nach Salzburg gebracht und der einzige Ort, wo man das umsetzen konnte, war eben das Kino, das sehr offen war, immer für Impulse von außen. Und da habe ich dann schon begonnen, mit dem Michael Bilic, dem damaligen Leiter, zusammenzuarbeiten und lateinamerikanische Filme nach Salzburg zu bringen.
0: Jetzt bist du so wie ganz viele Salzburger und Salzburgerinnen ja gebürtige Oberösterreicherin.
1: Genau, Müllviertlerin, um genau zu sein.
0: Was hat dich damals aus dem schönen Müllviertel weggezogen?
1: Ja, das Müllviertel war immer schön. Je länger ich weg bin, umso schöner finde ich es. Nur war das damals so der Ort hinter dem oder vor dem Eisernen Vorhang. Und Linz war zu dem Zeitpunkt wirklich null attraktiv. Es hat auch keine kulturellen Angebote gegeben. Und mich hat dann da einfach das Sprachenstudium nach Salzburg verschlagen, weil ich dann auch nicht nach Graz wollte, weil das war auch der eiserne Vorhang. Und Wien war mir dann einfach zu groß und da ist dann Salzburg übrig geblieben. Wir waren

0: perfekt.
1: Das ist das Radio Salzburg Café. Bei mir zu Gast ist heute die Geschäftsführerin vom Das Kino, Renate Wurm. Jetzt hast du noch gut 2 Wochen, dann wirst du dich verabschieden. Hast du jetzt schon eine Vorstellung davon, was dir eventuell am meisten abgehen wird?
2: Ich glaube, die nächsten Wochen werden noch sehr intensiv werden, weil wir nämlich im Gewölbekino neue Kinosessel bekommen. Das ist mein letztes großes Projekt der Generalsanierung. Und ja, was mir abgehen wird, werden einfach meine lieben Mitarbeiter und Mitarbeiterinnen sein. Wir haben ein sehr gutes Klima im Kino und natürlich auch die vielen Gespräche und Kooperationspartner, mit denen wir und Partnerinnen, mit denen wir viel zu tun haben.
1: Jetzt warst du ja maßgeblich daran beteiligt, dass Adrian Goigingers Erstlingsspielfilm Die Beste aller Welten überhaupt ins Kino gekommen ist. Wie ist das damals gelaufen?
2: Ja, ich habe den Adrian schon als Schüler gekannt. Er hat seinen ersten Film, den er in der HTL dort gemacht hat, auch hier bei uns im Kino präsentiert. Wir haben uns aus den Augen verloren und eines Tages hat er mich angerufen und gesagt, du Renate, mein Film läuft bei der Berlinale. Und ich sage, ja toll, das schaue ich mir an. Und ich muss wirklich sagen, ich habe geweint und mit mir auch viele andere aus der Branche, die normalerweise sofort, wenn der Abspann kommt, aufsteht und wegrennt. Ich war sehr berührt und beeindruckt und dieses Gefühl habe ich dann mitgenommen. Dann war ich natürlich total überrascht, dass er in Wien bei 2 Verleihern abgeblitzt ist, weil ihnen das Thema mit Drogen und das Umfeld einfach zu düster war. Und ich habe gesagt, na Adrian, wir bringen den Film einfach ins Kino. Und ich habe dann mit seinem damaligen Produzenten sehr lange geredet, wie man den Film auch am Markt hält, weil es ist schon so, wenn ein Großverleiher einen Film nimmt und er funktioniert 2 Wochen nicht, dann ist er einfach weg von der Leinwand.
1: Also das
2: kann man
1: geht
2: sagen.
1: So schnell, da
2: das
1: wird
2: geht so schnell, ja.
1: Gar keine zweite Chance quasi gegeben.
2: Genau. Und die Filme, die wir auch zeigen, oder es gibt auch Filme, die brauchen einfach ein bisschen eine längere Zeit, die berühmte Mundpropaganda, damit sie sich auch herumsprechen können. Und haben auch dann noch immer Potenzial, wie zum Beispiel Die Beste aller Welten haben wir, glaube ich, ein Jahr lang immer wieder gezeigt. Und das ist auch der einzige Film bisher in der Geschichte von Das Kino, das seit 1978 besteht, der die meisten Besucherzahlen hatte.
1: Das heißt, auf diese Art und Weise hat er dann aber auch einen Verleiher bekommen, weil gesehen wurde, dass der Film im Kino funktioniert.
2: Naja, es war eher so, ich habe den Verleiher gut gekannt, wo ich gewusst habe, der macht wahnsinnig gute, das heißt in dem Fachjargon Booking and Billing, also bestellen und ausliefern. Und auf diese Art und Weise habe ich als Kino und er als Verleiher auch sehr profitiert und er ist auch im Rest von Österreich sehr gut gelaufen und er hat ja dann sehr viele Preise bekommen.
1: Den österreichischen Filmpreis, den Filmpreis für die beste Schauspielerin damals für Verena Altenberger. Adrian Goiginger hat den österreichischen Filmpreis bekommen. Das heißt, der Erfolg hat euch eigentlich recht gegeben, dieses Risiko einzugehen.
2: Ja, ich habe mir dann gedacht, das war sozusagen mein erstes Jahr als Geschäftsführerin im Kino. Und ich kann mich noch erinnern, wie ich da war ich beim Venedig-Festival, habe ich gesagt, so, das mache ich jetzt. Und habe mir gedacht, wenn es schief geht, dann kann ich noch immer aufhören. Oder ich kann noch immer kündigen. Aber mein Bauchgefühl hat mir gesagt, das wird funktionieren. Und ich bin sehr froh, dass ich mich auf mein Bauchgefühl verlassen kann.

0: Renate Wurm, normalerweise, wenn du in aller Früh nicht in ein Radiostudio geladen bist, was kommt am Sonntag auf den Frühstückstisch?
1: Ich bin eigentlich keine Frühstückerin. Am liebsten ein Glas Wasser und einen Espresso. Meistens wären es zwei oder drei.
0: Darf ich auch noch andere kulinarische Vorlieben abfragen?
1: Natürlich.
2: Sag mir, was du isst und ich sag dir, wer du bist.
0: Ketchup oder Senf?
1: Senf.
0: Weil?
1: Ich Ketchup nicht mag.
0: Wiener Schnitzel oder Gemüsecurry?
1: Das wird jetzt schwierig. Wiener Schnitzel. Gemüsecurry macht mein Freund.
0: Wasser, Bier oder Wein?
1: Alle drei.
0: Chips oder Schokokeks?
1: Chips.
0: Weil?
1: Ich Schokokekse nicht mag.
0: Gibt's ein Gericht, das dich an deine Kindheit erinnert, das niemand so gut zubereiten konnte wie deine Mama?
1: Ja, das ist der Leberschädel.
0: Wie geht das? Ist es ein Müllviertler-Traditionsgericht?
1: Nicht unbedingt, aber Leberschädel mit Kartoffelpüree, das ist so für mich eine Kindheitserinnerung und das habe ich nur im Müllviertel gegessen. Das habe ich noch nirgendwo anders bekommen.
0: Was ist ein Leberschädel?
1: Das ist einfach faschiertes mit ein bisschen einer Leber drinnen, obwohl ich Leber gar nicht mag. Und dann mit so einer Fetthaut zusammengehalten und das wird dann im Rohr gebacken. Original müsste man noch Eier reintun, aber das wollten wir als Kinder nie.
0: Klingt deftig.
1: Sehr deftig. Die Müllviertler Küche ist sehr deftig, vom böhmischen Wald inspiriert, sage ich. Natürlich die Knödel auch. Also ich bin auch ein Knödelfan.
0: Gibt's ein Gericht, das du selber gerne auf den Tisch stellst, wenn Freunde oder Familie kommt?
1: Ich stelle gern was auf den Tisch, was ganz schnell zum Zubereiten ist. Das ist meistens Fisch und natürlich viel Salat und Gemüse dazu.

0: Im Radio Salzburg Café zu Gast ist heute Renate Wurm. Was macht für dich eigentlich einen guten Film aus?
1: Für mich ist ein guter Film, der mich emotional mitnimmt, der mich in die Figuren hineinwachsen lässt. Das kann auch durchaus eine Komödie sein, also eine Tragödie, beides. Am besten ist immer beides, weil das geht auch in die Tiefe. Und ja, der mich einfach mitnimmt, der mich abholt und mitnimmt.
0: Kannst du dich noch erinnern, welchen Film du als Kind das allererste Mal im Kino gesehen hast?
1: Ja, das weiß ich noch ganz genau. Ich bin in einer Zeit aufgewachsen, wo das Fernsehen gekommen ist. Und damit haben auch die Wanderkinos aufgehört. Ich habe meine Mutter mal gefragt, wo hast du Kinofilme gesehen? Er hat gesagt, ja, es ist alle zwei Wochen ein Wanderkino vorbeigekommen in jedes Dorf. Und da hat das Dorf die Filme angeschaut. Ich bin eben in der Fernsehära aufgewachsen und da gab es dann kein Kino. Das nächste Kino war 10 Kilometer weg. Das war in Freistadt. Und meine Eltern hatten auch kein Auto. Am Abend gab es keinen Bus. Also war nichts. Ich habe keinen Kinderfilm gesehen. Und im Gymnasium hat dann ein sehr guter Freund, der auch in der Kinobranche arbeitet, dann Schulvorstellungen eingeführt. Und mein erster Film war Die Spitzenklöpplerin mit der Isabelle Huppert, das auch ihr erster Beitrag als Schauspielerin war.
0: Also du bist gleich mit dem französischen Problemfilm ins Kino eingestiegen.
1: So ist es, genau. Es ist dann danach etwas geschmeidiger geworden mit der Rocky Horror Picture Show und das Leben des Brian. Aber ich bin wirklich gleich hardcore in die französische

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1: Um 9:30 mit Marina Schlager. Gleich mehrere Autofahrer haben gestern auf der A8 im benachbarten Anger im Stau umgedreht und sind als Geisterfahrer durch die Rettungsgasse gefahren, meldet die bayerische Polizei. Nach einem Unfall mit einem Wohnmobil, das nach einem Reifenplatz umgekippt ist, ist es zu einem 15 Kilometer langen Stau bis über die Salzburger Grenze gekommen. Die drei Insassen des Wohnmobils wurden nur leicht verletzt, ein weiteres Auto von umherfliegenden Teilen beschädigt. Für die Aufräumarbeiten musste die V-Bahn Richtung München 1,5 Stunden lang gesperrt werden. Jene ungeduldigen Fahrer, die das zum Anlass genommen haben, über die Rettungsgasse umzudrehen, müssten mit scharfen Strafen und einem Fahrverbot rechnen. Das Land will schärfer gegen illegale Zweitwohnsitze auf Campingplätzen vorgehen. Künftig soll bereits ab dem ersten Stellplatz mit Mobilheim eine Campingplatzbewilligung notwendig sein. Zudem werden zusammenhängende Grundstücke und Parzellen bei der Berechnung der zulässigen Mobilheime zusammengerechnet. Damit sollen Gesetzeslücken geschlossen werden, die bisher von Betreibern genutzt worden sind. Das neue Gesetz geht am Montag in Begutachtung und soll noch vor dem Sommer im Landtag beschlossen werden. Zum Sport: In der Salzburger Liga ist die Titelentscheidung auf den allerletzten Spieltag vertagt. Da sowohl Tabellenführer Grödig als auch Verfolger Hallein gestern Siege verzeichnen konnten, trennen die beiden Titelanwärter vor der letzten Runde weiter nur 2 Punkte. Am kommenden Samstag kommt es im Fernduell zum Titel-Showdown. Der SV Grödig kann mit einem Heimsieg gegen Puch den Meistertitel fixieren. Damit zu den Wetteraussichten. Die Sonne sollte jetzt immer mehr durchkommen. Am Nachmittag entstehen wieder Quellwolken und vor allem entlang der Tauern und im Lungau sind Regenschauer und Gewitter möglich. Im nördlichen Flachgau scheint die Sonne am längsten. Die Temperaturen erreichen zwischen 20 und 24 Grad. Morgen am Montag scheint vor allem am Vormittag wieder oft die Sonne. Tagsüber bilden sich dann wieder Quellwolken, aus denen sich Innergebirge ein paar Gewitter entladen können. Es wird wärmer mit Werten von 23 bis 28 Grad. Radio Salzburg Verkehrsinformation um 9.33 Uhr. Auf der A1 der Westautobahn Richtung Salzburg blockiert zwischen Thalgau und Wallersee ein defektes Auto im Baustellenbereich den rechten Fahrstreifen. Es gibt aber zurzeit noch keine Verzögerungen und die Großglockner Hochalpenstraße ist wegen einer Radsportveranstaltung bis 10:30 Uhr gesperrt. Wir wünschen eine gute und vor allem sichere

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2: Knapp 3 Wochen lang hat sie noch das Sagen, dann geht sie in Pension. Renate Wurm, die Leiterin vom Filmkulturzentrum Das Kino, ist heute bei mir zu Gast. Wir reden gleich noch über prägende Filmmomente und bei welchen Filmen sie schon mitsprechen kann. Schöne

0: 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Renate Wurm ist heute mein Gast im Radio Salzburg Café. Wir reden über Film und Kino und über deinen baldigen Abschied, zumindest vom Das Kino. Gibt's einen Film, der dich besonders geprägt hat? Also einen, den du dir auch immer wieder ansehen kannst?
1: Das waren schon mehrere, weil es einfach auch verschiedene Genres gibt, die mich total faszinieren. Aber ich kann mich noch erinnern, damals Außer Atem hat mich total fasziniert mit Jean-Paul Belmondo. Natürlich hat mich auch die Rocky Horror Picture Show sehr fasziniert. Das ist einfach ein großartiger Film. Ich würde mir nie das Musical anschauen, weil ich einfach damit so tolle Schauspieler und Schauspielerinnen verbinde und natürlich auch so satirisch überhöhte Werke, wie ich habe schon erwähnt, Das Leben des Brian. Dazu gibt es natürlich auch eine kleine Geschichte, denn dieser Freund Wolfgang Steininger, der das Kino in Freistadt und dann auch in Linz gegründet hat, hat für uns Studierende einmal im Monat einfach eine Filmnacht organisiert. Um Mitternacht ist der letzte Film dort gelaufen und dann sind wir quasi eingestiegen mit Privatvorstellungen und da haben wir uns einfach unsere Lieblingsfilme oder die gerade bei ihm waren, dann angesehen, gemeinsam, bis 4 in der Früh.
0: Und das war dann offenbar sehr oft Das Leben des Brian.
1: Das war sehr oft Das Leben des Brian, so ist es.
0: Und das heißt, du kannst den Song zum Film wahrscheinlich auswendig mitträllern?
1: Mitträllern. Ein paar Textstellen gibt es, die ich einfach nicht weiß, aber das ist ja auch schon ewig lange aus, ja.
0: Und für alle, die es nicht wissen, dieses Lied gehört zu diesem Film. 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
1: Renate Wurm, jetzt war oder ist das Kino ja nicht nur ein Ort zum Filmschauen, sondern auch ein Ort, an dem Begegnungen stattfinden. Es gab und gibt immer wieder Premieren, wo dann auch die Schauspieler und die Regisseure da sind. Das heißt, du hast da ja auch ganz viele Menschen kennengelernt. Gibt es da so Begegnungen, die dir besonders in Erinnerung geblieben sind?
2: Ja, also mich hat es dann total gefreut, dass ich auch sehr viele österreichische Regisseurinnen und Regisseure kennenlernen durfte, auch die Schauspieler und Schauspielerinnen, die oft ihre erste Rolle wie auch bei Adrian Goiginger hatten und dann auch bekannt wurden. Ich erinnere mich da noch an Nordrand von der Barbara Albert, der wirklich sehr erfolgreich im Kino war. Und ich hatte damals den Eindruck, nach Peter Patzak, es gab sehr viele österreichische Erfolgsfilme und dann ist kurz einmal irgendwie diese Erfolgswelle abgebrochen und abgerissen. Aber mit diesem Film von Barbara Albert kam das Publikum auch wieder zum österreichischen Film zurück. Und natürlich hat auch damals in der Ära Mortier, der sehr kinoaffin und filmaffin war, hat dann auch sehr viele Filmregisseure nach Salzburg gebracht und uns dann auch immer wieder angeboten. Es war Peter Greenaway bei uns im Haus. Das war natürlich eine Sensation für uns. Und viele andere, die jetzt nicht so bekannt sind, aber Independent-Film tätig sind, die auch bei den Salzburger Festspielen präsent waren.
1: Jetzt spielt ihr im Programmkino, das Kino, ja viele Filme auch in

0: einfach eine Frage der Gewohnheit. Also das Gehirn kann sehr gut zwei Ebenen wahrnehmen. Vielleicht ist Woody Allen eine kleine Ausnahme, weil da so viel und schnell geredet wird. Aber ich finde, also mich stört schon, wenn ich an den Lippen merke, dass es synchronisiert ist. Das irritiert mich total, weil ich auch so aufgewachsen bin im Kino, dass es immer Originalfassung ist. Und ich schätze einfach auch die Tonalität des Films wird einfach durch eine Synchronisation total verändert.
1: Ich glaube, das ist ja durchaus auch eine filmkulturelle Angelegenheit, dass hierzulande eigentlich so viel synchronisiert wird. In anderen Ländern auf der Welt passiert das, glaube ich, gar nicht so konsequent.
0: Nein, weil wenn ich mir die nordischen Länder anschaue, da läuft alles in Originalfassung. Deswegen sind die auch sehr sprachaffin, finde ich. Schon die Kinder sehen alles auf Englisch oder in anderen Sprachen. Das hat natürlich etwas mit dem Markt zu tun. Deutschland ist doch ein sehr großer Filmmarkt und ich sage immer, Österreich ist so ein bisschen der Appendix, weil wir hier sehr vom deutschen Filmmarkt abhängig sind. Und daher kommen auch sehr viele synchronisierte Fassungen aus Deutschland zu uns.
1: Wir haben vorher schon über Lieblingsfilme gesprochen. Gibt es eine Filmfigur, mit der du dich vielleicht besonders identifizieren hast können?
0: Ja, ich meine, da rede ich jetzt so von früheren Filmen. Also mich hat immer Romy Schneider, also natürlich habe ich die Sissi-Filme auch gesehen, ist ja klar, und die ganzen Heimatfilme mit ihr. Aber ich finde, ihre schauspielerische Entwicklung auch in Frankreich war einfach unfassbar gut. Und es tut mir heute noch leid, dass sie leider so früh verstorben ist.

0: wäre gerne Langschläferin, was ich früher immer gemacht habe. Inzwischen bin ich eher zur Frühaufsteherin mutiert.
1: Wenn eine Zeitreise möglich wäre, lieber vor oder zurück?
0: Vor. Weil ich es immer spannend finde, was Neues zu erleben und was Neues zu sehen.
1: Was bedeutet Erfolg für dich?
0: Erfolg bedeutet, wenn alle anderen glücklich sind, dann bin ich auch glücklich. Das ist Erfolg, ja.
1: Wie würdest du Glück definieren?
0: Ein wohliges Gefühl, so wie auf Wolke schweben.
1: Und nachdem wir heute schon so viel über Film gesprochen haben, gibt es eigentlich einen Film, bei dem du mitsprechen kannst?
0: Also mitsprechen nicht. Ich gehe wieder zurück zur Rocky Horror Picture Show, die ich sehr, sehr oft gesehen habe als Jugendliche. Und da kann ich mich jetzt noch dran erinnern. Also fasziniert hat mich dann der Tim Curry und sein Lied I'm Just a Sweet Transvestite from Transsexual Transylvania. Das hat mir einfach immer umgehauen, weil mit der Werf und seinem Auftreten war das einfach auch in der damaligen Zeit schon ein Highlight. 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
1: Renate Wurm, Frühaufsteherin oder Langschläferin?
2: Ich wäre

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1: Welche Zukunft, denkst du, hat das Kino generell in Zeiten von Streaming, wo man eigentlich von überall Filme abrufen kann?
2: Ich glaube, dass das Kino sich nach Corona, wo es jetzt nicht so positiv für die Kinolandschaft ausgeschaut hat, es war schon so ein Wendepunkt, wo ich mir gedacht habe, wenn das Publikum nicht zurückkommt, dann wird es wirklich schwierig. Also da waren nicht nur Programmkinos in dieser Situation, sondern generell die Kinolandschaft.

0: Ich glaube, in dieser Zeit, wo es keine kulturellen Angebote gab und die Menschen in Streamingdiensten versunken sind, das macht natürlich auch müde, weil es mühsam ist, Filme zu suchen und was interessiert mich. Also man verbringt einfach schon so viel Zeit damit, habe ich mir sagen lassen. Ich besitze keinen Streaming zu Hause, dass man einfach, dass es sehr aufwendig ist, diese Filme einfach zu finden, die man sehen möchte. Und da hat natürlich ein Kino oder unser Kino einfach den Vorteil, dass wir die Filme für unser Publikum aussuchen und es ihnen präsentieren.
1: Jetzt muss ich ja auch sagen, das Kino ist für mich auch ein Wohlfühlort, mit Abstand das eleganteste und gemütlichste Kino in Salzburg. Hast du da für das kommende Monat noch so einen Tipp für einen Film, den man sich anschauen sollte?
0: Ja, den Juli programmiere ich nicht mehr, das macht dann der Josef Kirchner, aber gemeinsam haben wir dann noch erfahren, dass Hubert von Goisern über seine Konzerttour, die er im Salzkammergut gemacht hat, einen Film gemacht hat. Er hat sich den Probe angeschaut bei uns im Kino, deswegen weiß ich es auch. Er soll sehr gut sein und ich glaube, das wird sicher ein Highlight für alle Hubert von Goisern Fans und er wird auch persönlich im Kino anwesend sein.
1: Und was machst du ab Juli? Ein persönliches Spezialprogramm zum Übergang in die Pension mal programmiert? Oder was ist dein Plan dann?
0: Plan habe ich gar keinen. Das ist aber der erste Plan, dass ich keinen Plan habe. Und ich habe gedacht, also im Sommer aufzuhören ist immer super, weil ich hoffe, dass wir einen schönen Sommer bekommen. Und dann werde ich sicher zu den einem und anderen Open-Air-Kino fahren, das wir auch veranstalten. Ja, und einfach die Zeit genießen, einmal mit nichts tun und nichts planen und nichts erledigen müssen.
1: Also du hast keine Angst vor dem vermeintlichen Pensionsschock?
0: Nein.
1: Liebe Renate, ich wünsche dir ganz viel erholsame, spannende, lustige Freizeit, so darf man es dann schon nennen, und alles Liebe. Danke für das Gespräch.
0: Vielen lieben Dank, dass ich hier sein durfte und ich freue mich, alle Menschen, die ich gerne habe, wieder im Kino zu sehen.
1: Eine gute Zeit.
0: Dankeschön.

0: Aus der Stadtpfarrkirche zum Heiligen Blut in Graz übertragen wir nun den katholischen Gottesdienst. Die Heilige Messe feiert mit der Gemeinde Stadtpfarrpropst Ewald Priesterwetz. Musikalisch gestaltet wird der Gottesdienst von Lehrenden und Studierenden des Instituts für Kirchenmusik und Orgel der Kunstuniversität Graz unter der Leitung von Franz Jochum. An der Orgel ist Ulrich Walter, die Gemeinde singt Lieder aus dem Gotteslob. Pastoralreferentin Andrea Scheikel stellt nun die Grazer Stadtpfarre zum Heiligen Blut vor.
1: Die Stadtpfarrkirche zum Heiligen Blut in Graz ist im Zentrum der steirischen Landeshauptstadt gelegen. Mitten in der Herrengasse lädt der gotische Kirchenraum ein, eine kurze oder längere Zeit zu verweilen. Das Tor, das einladend offen steht, ist ein Zeichen, dass alle willkommen sind. Sei es ein Gottesdienst, sei es ein Konzert, sei es ein Moment der Stille. Im Trubel der Stadt ist unsere Kirche eine Oase der Ruhe, der Inspiration und der Besinnung. Wir freuen uns, dass Sie diesen Gottesdienst mit uns feiern. Und wir freuen uns, wenn Sie bei Ihrem nächsten Besuch in Graz unsere Kirche besuchen, wie so viele andere Menschen, Tag für Tag.

0: Im Namen des Vaters und des Sohnes und des Heiligen Geistes.
1: Amen.
0: Der Herr sei mit euch. In dieser Feier, in dieser Stunde dürfen wir unser ganzes Leben vor Gott bringen. Ich darf Sie alle grüßen, hier in der Kirche und zu Hause an den Radiogeräten. Das Kyrie möchte uns einladen für diese Begegnung mit unserem Herrn. Wir sind eingeladen, Herz und Seele weit zu öffnen. Und ich möchte Sie einladen, bei diesem gesungenen Ruf tief in das eigene Herz hineinzuhören. Was möchte ich dir, Gott, in dieser Stunde anvertrauen?

Jesus, du bist der Kyrios, du bist der Herr. In dir sehen, in dir spüren und in dir erfahren wir. Er, der unendlich große Gott, ist und bleibt uns unendlich nahe. Und diese Gewissheit, diese tiefe Freude dürfen wir zum Ausdruck bringen im Gloria.

0: So lasset uns beten. Gott, unser Vater, alles Gute kommt allein von dir. Schenke uns deinen Geist, damit wir erkennen, was recht ist und es mit deiner Hilfe auch tun. Darum bitten wir durch Jesus Christus, deinen Sohn, unseren Herrn und Gott, der in der Einheit des Heiligen Geistes mit dir lebt und herrscht in alle Ewigkeit.
1: Amen.
2: Lesung aus dem Buch Hosea. Lasst uns den Herrn erkennen, ja, lasst uns nach der Erkenntnis des Herrn jagen. Er kommt so sicher wie das Morgenrot. Er kommt zu uns wie der Regen, wie der Frühjahrsregen, der die Erde tränkt. Was soll ich mit dir tun, Ephraim? Was soll ich mit dir tun, Juda? Eure Liebe ist wie eine Wolke am Morgen und wie der Tau, der bald vergeht. Darum habe ich durch die Propheten zugeschlagen, habe sie durch die Worte meines Mundes umgebracht. Dann wird mein Recht hervorbrechen wie das Licht. Denn an Liebe habe ich gefallen, nicht an Schlachtopfern, an Gottes Erkenntnis mehr als an Brandopfern. Wort des lebendigen Gottes.
3: Danke.

Lesung aus dem Brief des Apostels Paulus an die Gemeinde in Rom. Schwestern und Brüder, gegen alle Hoffnung hat Abraham voll Hoffnung geglaubt, dass er der Vater vieler Völker werde nach dem Wort: So zahlreich werden deine Nachkommen sein. Ohne im Glauben schwach zu werden, bedachte er, der fast 100-Jährige, dass sein Leib und auch Sarahs Mutterschoß schon erstorben waren. Er zweifelte aber nicht im Unglauben an der Verheißung Gottes, sondern wurde stark im Glauben, indem er Gott die Ehre erwies, fest davon überzeugt, dass Gott die Macht besitzt, auch zu tun, was er vollheißen hat. Darum wurde es ihm auch als Gerechtigkeit angerechnet. Doch nicht allein um seinetwillen steht geschrieben, es wurde ihm angerechnet, sondern auch um unseretwillen, denen es angerechnet werden soll, uns, die wir an den glauben, der Jesus, unseren Herrn, von den Toten auferweckt hat. Wegen unserer Verfehlungen wurde er hingegeben, wegen unserer Gerechtmachung wurde er auferweckt. Wort des lebendigen Gottes. Amen.

Der Herr sei mit euch. Aus dem Heiligen Evangelium nach Matthäus. In jener Zeit sah Jesus einen Mann namens Matthäus am Zoll sitzen und sagte zu ihm: Folge mir nach. Und Matthäus stand auf und folgte ihm nach. Und als Jesus in seinem Haus bei Tisch war, siehe, viele Zöllner und Sünder kamen und aßen zusammen mit ihm und seinen Jüngern. Als die Pharisäer das sahen, sagten sie zu seinen Jüngern: Wie kann euer Meister zusammen mit Zöllnern und Sündern essen? Er hörte es und sagte: Nicht die Gesunden bedürfen des Arztes, sondern die Kranken. Geht und lernt, was es heißt: Barmherzigkeit will ich, nicht Opfer, denn ich bin nicht gekommen, um Gerechte zu rufen, sondern Sünder.

Evangelium, frohe Botschaft unseres Herrn Jesus Christus. Christ ist man nicht durch Herkunft. Man kann Christentum nicht erben. Man kann niemanden zum Christentum zwingen. Christ wird einer, wenn er von der Liebe ergriffen ist. Dieses Gedicht des steirischen Priesters Martin Guttl ist mir in den Sinn gekommen, als ich die Schriftlesungen des heutigen Sonntags gelesen habe. Denn an Liebe habe ich gefallen, nicht an Schlachtopfern, an Gottes Erkenntnis mehr als an Brandopfern. Dieses Wort des Propheten Hosea ist gleichsam die Überschrift. Denn Jesus greift es auf, wenn er sagt, Barmherzigkeit will ich, nicht Opfer. Es sind überaus große Worte, die wir hören, und es lohnt sich, nicht allzu schnell nickend zuzustimmen, sondern in diesen Worten die Tiefe und Größe unserer christlichen Botschaft zu erspüren. Im Wörterbuch der Brüder Grimm steht beim Wort barmherzig: Mitleid, Erbarmen im Herzen tragend, fühlend. Das ist eine wunderbare Umschreibung dessen, was wir Empathie nennen. Wir dürfen, ja, wir sollen anderen Menschen mit Barmherzigkeit begegnen, weil in Jesus Christus Gott selbst uns so begegnet. Er, Jesus, hält mit uns Mahl. Er tritt ein in unser Leben und in unsere Herzen. Jede Verwundung und Verbitterung, all unser Kleinglaube, unsere Schwachheit schreckt ihn nicht. Er kennt uns. Er nimmt uns an, so wie wir eben sind. Vor Gott brauchen wir uns nicht verstellen oder gar verstecken. Diese Gewissheit soll uns zutiefst mit Leben erfüllen. Und doch machen wir die Erfahrung, dass wir an dieser Liebe Gottes oft zweifeln. Ist mein Glaube stark genug? Bete ich genug? Kann mein Leben vor Gott bestehen? Kennt Gott mich wirklich? Im Römerbrief hören wir von Abraham, der gegen alle Hoffnung, voll Hoffnung geglaubt hat. Diesen Gedanken dürfen wir uns zu eigen machen. Feststehen im Glauben muss nicht bedeuten, felsenfest niemals zu zweifeln. Glaube heißt, der Hoffnung einen Platz im Innersten des Lebens zu geben. Es ist die Hoffnung, dass die Liebe Gottes in Jesus Christus stärker ist als alles, was uns bedroht, verwirrt und ängstigt. Ein weiterer Text von Martin Guttl bringt diese Gedanken wunderbar in die Worte eines Gedichtes. Weil ich an Gott glaube, kann ich mich annehmen, wie ich bin. Ich glaube an Gott und weiß, dass mein Leben Auftrag ist. Weil ich an Gott glaube, sage ich zu den Ereignissen meines Lebens nicht Glück, Unglück, Zufall, sondern Botschaft. Ich glaube an Gott, denn er glaubt an mich, längst bevor ich an ihn glauben konnte.

Wir sind eingeladen, Zeugnis abzulegen. Zeugnis von dem, was uns erfüllt.

0: Wir sind eingeladen, Zeugnis abzulegen von unserem Glauben, unserem Lieben, unserer Hoffnung. Ich glaube an Gott, den Vater.
1: Amen.
0: Barmherziger Gott, dir vertrauen wir an, was uns in dieser Stunde auf dem Herzen liegt. Wir bitten und rufen.

0: für alle, die sich um Menschen an den Rändern unserer Gesellschaft mühen und einsetzen. Für alle, die Barmherzigkeit und Nächstenliebe in ihrem Leben sichtbar machen. Für alle, die an der Barmherzigkeit Gottes zweifeln und sich einsam und verloren fühlen. Für alle, die den Ruf Jesu zur Nachfolge hören und ihm folgen. Für alle, die uns im Sterben zu dir vorausgegangen sind.
1: Guter Gott, zu dir dürfen wir immer wieder rufen. Du nimmst uns und unser Leben an. Darum danken wir dir im Heiligen Geist durch ihn, Christus, unseren Bruder, unseren Freund, unseren Herrn.

Lasst uns bitten. Herr, sieh gütig auf dein Volk, das sich zu deinem Lob versammelt hat. Nimm an, was wir darbringen, und mehre durch diese Feier unsere Liebe. Darum bitten wir durch ihn, Christus, unseren Herrn. Der Herr sei mit euch. Erhebet die Herzen. Lasset uns danken dem Herrn, unserem Gott. Wir danken dir, Vater, Herr des Himmels und der Erde. Wir preisen dich durch unseren Herrn Jesus Christus. Durch ihn, dein Wort, hast du die Welt geschaffen und lenkst sie in deiner Weisheit. Ihn, deinen menschgewordenen Sohn, hast du uns zum Mittler gegeben. Er hat deine Botschaft verkündet und uns gerufen, ihm zu folgen. Er hat uns erlöst durch sein Kreuz und mit deinem Geist besiegelt. Er ist der Weg, der uns zu dir führt. Er ist die Wahrheit, die uns frei macht. Er ist das Leben und erfüllt uns mit Freude. Durch ihn führst du all deine Söhne und Töchter zusammen zu einer einzigen Familie. Darum rühmen wir jetzt und in Ewigkeit dein Erbarmen. Wir singen mit den Chören der Engel das Lob deiner Herrlichkeit.

Ja, du bist heilig, großer Gott. Du liebst die Menschen und bist uns nahe. Gepriesen sei dein Sohn, der mit uns auf dem Weg ist, der uns um sich versammelt zum Mahl der Liebe. Wie den Jüngern deutet er uns die Schrift und bricht das Brot für uns. So bitten wir dich, gütiger Vater, sende herab deinen Heiligen Geist über die Gaben von Brot und Wein. Erheilige sie, damit sie uns werden Leib und Blut unseres Herrn, Jesus Christus. Am Abend vor seinem Leiden nahm er beim Mahl das Brot und sagte dir Dank, brach das Brot, reichte es seinen Jüngern und sprach: Nehmet und esset alle davon, das ist mein Leib, der für euch hingegeben wird.

Ebenso nahm er nach dem Mahl den Kelch, dankte wiederum, reichte ihn seinen Jüngern und sprach: Nehmet und trinket alle daraus. Das ist der Kelch des neuen und ewigen Bundes, mein Blut, das für euch und für alle vergossen wird zur Vergebung der Sünden. Tut dies zu meinem Gedächtnis. Geheimnis des Glaubens. Amen.

Darum, gütiger Vater, feiern wir das Gedächtnis deines Sohnes, der uns erlöst hat. Durch sein Leiden und seinen Tod am Kreuz hast du ihn zur Herrlichkeit der Auferstehung geführt. Du hast ihn erhöht zu deiner Rechten. Wir verkünden dieses Werk deiner Liebe, bis er wiederkommt, und bringen dir das Brot des Lebens und den Kelch des Segens dar. Wir feiern das Opfer Christi, das er uns anvertraut hat. Er hat sich für uns hingegeben und schenkt uns Anteil an seinem Leib und Blut. Wir bitten dich, schau gütig auf die Gabe deiner Kirche. Gib, dass wir im Geist deiner Liebe für immer verbunden bleiben mit ihm und untereinander. Barmherziger Gott, schenke uns durch diese heilige Feier den Geist, der uns mit Leben erfüllt. Erneuere uns nach dem Bild deines Sohnes. Stärke unsere Einheit mit deinem ganzen Volk. Mit unserem Papst Leo, unserem Bischof Wilhelm, den Bischöfen Johannes und Egon, mit allen Bischöfen, Priestern, Diakonen und Ordensleuten und den vielen Männern und Frauen, die zu einem Dienst in der Kirche bestellt sind. Lass alle Gläubigen die Zeichen der Zeit verstehen und sich mit ganzer Kraft für das Evangelium einsetzen. Mach uns offen für das, was Menschen bewegt, dass wir ihre Trauer und Angst, ihre Freude und Hoffnung teilen und als treue Zeugen der frohen Botschaft mit ihnen dir entgegengehen. Vater, erbarme dich all unserer Verstorbenen, deren Glauben und Leben du allein kennst. Lass sie dein Angesicht schauen und schenk ihnen das Leben in Fülle. Wenn unser eigener Weg zu Ende geht, nimm auch uns für immer bei dir auf. Lass uns zusammen mit der seligen Jungfrau und Gottesmutter Maria, ihrem Bräutigam Josef, mit den Aposteln und Märtyrern, mit unseren Namenspatronen und mit allen Heiligen dich loben und preisen durch unseren Herrn Jesus Christus.

0: Beten wir füreinander und beten wir miteinander mit den Worten, die Jesus seinen Jüngern und uns geschenkt hat. Vater unser im Himmel, geheiligt werde dein Name, dein Reich komme, dein Wille geschehe, wie im Himmel so auf Erden. Unser tägliches Brot gib uns heute und vergib uns unsere Schuld, wie auch wir vergeben unsere Schuldigen. Und führe uns nicht in das Versuchung, sondern erlöse uns, Herr, allmächtiger Vater, von allem Bösen. Gib Frieden in unseren Tagen. Komm uns zu Hilfe mit deinem Erbarmen. Bewahre uns vor aller Blindheit des Herzens und der Seele, damit wir voll Zuversicht das Kommen unseres Erlösers, Jesus Christus, erwarten. Denn dein Reich ist das Reich. Der Herr den Aposteln gesagt, Frieden hinterlasse ich euch. Er hat ihnen gesagt, meinen Frieden gebe ich euch. Deshalb bitten wir, Herr Jesus Christus, schau nicht auf all das, was uns von dir trennt, sondern schau auf den Glauben deiner Kirche. Gib der Gemeinschaft der Christen, gib unseren oft so unruhigen und verzagten Herzen, ja, gib unserer Welt den Frieden, den du alleine geben kannst. Und dieser Friede Jesu des Auferstandenen sei jetzt und alle Zeit mit euch.
1: Und mit

Seht das Lamm Gottes, das hinwegnimmt alle Sünde der Welt. Herr, ich bin nicht würdig, dass du eingehst unter mein Dach, aber sprich nur ein Wort, so wird meine Seele gesund. Gott ist Liebe, und wer in der Liebe bleibt, bleibt in Gott, und Gott bleibt in ihm.

Lasst uns beten. Barmherziger Gott, die heilende Kraft dieses Sakramentes befreie uns von allem verkehrten Streben und führe uns auf den rechten Weg. Darum bitten wir durch ihn, Christus, unseren Herrn. Amen. Ich wünsche Ihnen allen hier in der Kirche und zu Hause an den Radiogeräten einen gesegneten Sonntag. Und ich wünsche Ihnen, dass Sie aus diesem Feiern etwas mitnehmen können. Ich wünsche Ihnen vor allem, dass das, was wir gehört und gebetet und gefeiert haben, dass es in euch und durch euch zum Segen werden kann. Der Herr sei mit euch. So segne und behüte euch in dieser Stunde und an allen Tagen und auf allen Wegen, der in der Liebe dreieine Gott, der Vater und der Sohn und der Heilige Geist. Amen. Geht hin in Zuversicht, Freude und Frieden.

0: 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Leitung der Übertragung Elisabeth Eisner. Mitarbeiter der Stadtpfarre Graz stehen Ihnen ab 11.15 Uhr eine Stunde lang für Anfragen und Gespräche zur Verfügung. Die Telefonnummer für die Gesprächsmöglichkeit in der Stadtpfarre in Graz lautet 0316 82 16 83. Ich wiederhole die Telefonnummer 0316 82 16 83.
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2: Am Mikrofon Martin Balder. Im Kosovo finden heute Parlamentswahlen statt. Es sind bereits die dritten innerhalb von 16 Monaten. Grund dafür ist, dass sich das Parlament nicht fristgerecht auf die Wahl eines neuen Staatsoberhaupts einigen konnte. Die Verfassung sieht für diesen Fall vor, dass innerhalb von 45 Tagen neu gewählt werden muss. Mehr von Barbara Jandl.
3: Bereits im vergangenen Jahr gab es im Kosovo zwei Parlamentswahlen. Aus der ersten im Februar ist Vete Vendosje, die Partei von Albin Kurti, zwar als Siegerin hervorgegangen, alle Versuche einer Regierungsbildung sind damals allerdings gescheitert. Bei Neuwahlen im Dezember erhielt Kurtis Partei dann 51% der Stimmen. Im Parlament mit 120 Sitzen hatte Vete Vendosje zusammen mit den an der Regierung beteiligten Vertretern der nicht-serbischen Minderheiten eine absolute Mehrheit. Was die Wahl des Staatsoberhauptes betrifft, war Kurtis Partei allerdings auf die Opposition angewiesen, die sich geweigert hatte, daran teilzunehmen. Von den 120 Abgeordneten im Parlament müssen nämlich 80 anwesend sein, um diese Wahl zu ermöglichen. Die Amtszeit der bisherigen Präsidentin Vjosa Osmani ist bereits am 4. April zu Ende gegangen.
2: Heute läuft die Frist für die Umsetzung der EU-Richtlinie zur Lohntransparenz ab. Sozialministerin Corinna Schumann von der SPÖ hat nun der Koalition einen Gesetzesentwurf vorgelegt, obwohl es bisher keine Einigung darüber gibt, wie die EU-Vorgabe zu nationalem Recht werden soll. Die Regelung zur Offenlegung von Gehältern soll helfen, die ungleiche Bezahlung von Männern und Frauen zu beseitigen. ÖVP und Neos befürchten zusätzliche Bürokratie und Kosten. Im Waldviertel ist es gestern Nachmittag aus noch ungeklärter Ursache zu einem tödlichen Unfall gekommen. Bei Allensteig wurde ein Auto von einem Zug erfasst. Zwei Erwachsene kamen ums Leben. Ein Kleinkind überlebte. Birgit Zost berichtet.
4: Zu dem Unfall kommt es gegen 16 Uhr auf einer Eisenbahnkreuzung in Allensteig, gesichert durch eine Ampelanlage. Der Pkw wird von einem Güterzug erfasst und zum Teil darunter eingeklemmt. Auf dem Rücksitz befindet sich ein Kleinkind. Es wird vom Rettungsdienst medizinisch versorgt und mit dem Hubschrauber ins Krankenhaus gebracht. Für die Eltern kommt jede Hilfe zu spät. Warum es zu dem Unfall gekommen ist, ist nicht geklärt. Bis etwa 19 Uhr war die Zugstrecke für die Aufräumarbeiten unterbrochen.
2: Das freiwillige Sozialjahr wird immer beliebter. Laut der Beantwortung einer parlamentarischen Anfrage der FPÖ durch das Sozialministerium haben sich im Vorjahr rund 1.900 Personen dafür gemeldet. 2024 waren es noch 1.700 gewesen. Das Durchschnittsalter der Freiwilligen betrug 19 Jahre. Die meisten engagierten sich im Rettungswesen, gefolgt von der Sozial- und Behindertenhilfe sowie der Betreuung von Kindern und älteren Menschen. Das waren die Nachrichten mit Martin Balder. Und nun zum Wetter.
5: Im Großteil des Landes geht es sonnig und warm in den Nachmittag. Am wärmsten ist es aktuell in Eisenstadt mit etwa 26 Grad. Die Temperaturen legen noch ein wenig zu und erreichen 19 bis 25, im Süden und Osten bis zu 29 Grad. Vorübergehend sind auch ein paar Wolken dabei, so wie jetzt gerade in Ober- und Niederösterreich und in Wien. Ab der Mittagszeit bilden sich vermehrt Regenschauer und Gewitter mit Schwerpunkt entlang des Alpenhauptkamms und etwas später auch im Süden. Dazu ist es teilweise windig. So viel zum Wetter von Daniel. Danke.
6: Daheim in Salzburg mit Alexander Holzmann. Mit viel schneidiger Musik darf ich Sie durch die kommende Stunde begleiten an diesem Sonntagvormittag. Ich sage grüß Gott und herzlich willkommen zu unserer Volksmusiksendung am 7. Juni hier in Radio Salzburg. Wir werden uns heute ein bisschen mit dem alpenländischen Volksmusikwettbewerb befassen, der dieses Jahr wieder in Innsbruck stattfindet. Wir werden auch auf das Projekt Singendes Klassenzimmer vorausschauen und auf das Jubiläumsfest der Goldhaben-Gruppe in der Mozartstadt Salzburg. Viel Brauchtum und viel Musik habe ich also mitgebracht. Bis zum Mittag gehen wir so mit der Starparade von Bojanska. Schönen Sonntag miteinander.

0: Die Pongauer Polka, gespielt vom Trio Kostner, Strasser, Margreiter. Und Peter Margreiter, den wir da jetzt an der Harmonika gehört haben, der ist einer der Verantwortlichen für den alpenländischen Volksmusikwettbewerb. Der findet heuer im Herbst wieder in Innsbruck statt. Um die 700 junge Sängerinnen und Musikanten werden da wieder erwartet zu diesem großen Wettbewerb. Seit 1. Juni kann man sich jetzt anmelden. Peter, wer darf denn bei diesem Wettbewerb alle mitmachen?
1: Grundsätzlich kann sich jeder bewerben, der 5 Volksmusikstückchen in seinem Repertoire hat, die eben der alpenländischen Volksmusik entsprechen. Das ist ein Kriterium, dass man sich ein bisschen auch mit der eigenen Volksmusik vor der Tür, also mit der regionalen Volksmusik beschäftigt. Das heißt, wenn eine Gruppe aus Salzburg kommt, von den 5 Stückchen, die sie vorbereiten soll, sollten 2 schon auch dann aus der Salzburger Volksmusik stammen. Also das ist einmal ein Kriterium. Kommentieren die Leute, die Teilnehmer vom ganzen Alpenraum. Seit 50 Jahren ist das ein Wettbewerb, der sich einerseits speziell um die alpenländische Volksmusik kümmert, also um die Erhaltung von diesem Genre. Und das Zweite ist eben, dass es hauptsächlich junge Volksmusikantinnen und Volksmusikanten anspricht. Können alle Musikantinnen und Musikanten bis zum 26. Geburtstag mitmachen, wenn sie instrumentale Volksmusik machen und wenn sie singen, eben dann bis zum 35. Geburtstag. Bis zum 15. Juli kann man sich anmelden und da freuen wir uns jetzt schon, wenn wir die ersten Einsendungen gleich mal kriegen.
0: Ja, da darf man schon gespannt sein, welche besonderen Talente der heurige Volksmusikwettbewerb in Innsbruck wieder hervorbringen wird.

Flotte Klänge von der Bongauer Sonntagsmusik in Radio Salzburg. Die Schönwaldbrücker haben wir da gehört. Kommende Woche finden in Salzburg wieder die Tage der Archive statt. Von 8. bis 12. Juni zeigen 18 verschiedene Einrichtungen, was in ihnen steckt. Vom Volksliedarchiv angefangen im Haus der Volkskulturen bis zum Archiv der Salzburger Festspiele. Vorhang auf für lebendige Geschichte heißt es da. Es gibt Führungen, Workshops, Vorträge und Ausstellungen ab morgen. Alle Veranstaltungen bei freiem Eintritt, damit man die Archivarbeiter mal kennenlernt. Ja, und alle Notenwarte bei einer Musikkapelle oder bei einem Chor, die wissen, wie intensiv und aufwendig so eine Archivarbeit sein kann. Für alle Archivare gibt es jetzt die Archivistenbrücke von Zusammengehackt.

0: Die Allerschönste-Tracht bis weit um im Land. Die Goldhaben-Tracht wird da besungen in diesem Lied. Ja, und die Goldhaben-Gruppe der Mozartstadt Salzburg, die feiert heuer ihr 70-Jahr-Jubiläum. Am kommenden Samstag, am 13. Juni, gibt es zum runden Geburtstag eine große Festmesse und einen Festumzug durch die Salzburger Stadt, erzählen Beatrix Kohaus und Rosemarie Grabner.
1: Um 11.30 Uhr treffen die Vereine ein. Dann werden wir uns aufstellen zu einem Festzug. Da unterstützen uns die Linzer Zwarer. Die kümmern sich darum, dass das ein ordentlicher Zug wird und kein Durcheinander. Und dann marschieren wir über die Schanzel und über den Cayetanerplatz, die Kehgasse zum Mozartplatz.
2: Dort wird geschossen?
1: Genau, wenn wir durch die Kehgasse gingen, schießen die Prangerstutzenschützen von der Festung runter, damit man ein wenig Aufsehen da macht. Die Musik geht vorne dran, hinten noch vor der Kutschen für die Damen, die nicht mehr so gut zu Fuß sind. Und ja, dann geht's in die Kirchen rein. Der Dr. Leireiter wird mit uns den Festgottesdienst feiern mit dem Salzburger Volksliedchor. Die werden das musikalisch umrahmen. Und anschließend geht's in einem Umzug vom Dom über den Alten Markt durch die Franziskanergasse zurück zur Residenz. Und anschließend im Carabinierisaal zum Festakt. Da wird auch wieder der Volksliedchor singen und ja.
2: Festrede wird die Frau Dr. Ernestine Hutter halten, wo wir sehr dankbar sind, weil die ja wirklich die Wissenschaftlerin ist, was Goldhaube und Trachten anbelangt. Also, dass wir sie gewinnen konnten, das ist uns schon eine sehr, sehr große Freude und da sind wir sehr dankbar.
0: Ein feines Fest nächstes Wochenende, das die besondere Tracht der Goldhaben hochleben lässt. Wir lassen in Radio Salzburg jetzt wieder die Musik hochleben mit einer Polka von der Steffen Hanselmusi und zuvor noch mit dem Kapitän Riemeckmann.

Mein Bierbei hat Wangei, ein feines Lied, das uns der Perlseher-Gesang da präsentiert hat. Gesungen wird er am kommenden Donnerstag wieder fleißig bei einem besonderen

anderen Projekt. Am 11. Juni findet nämlich in der Stadt Salzburg das Abschlussfest vom Singenden Klassenzimmer statt. Diese Initiative, die hat erreicht, dass in die Salzburger Volksschulen wieder jeden Tag

0: gelehrt hat, hat auch mit uns gesungen. Und ich habe gesungen, wo es nur gegangen ist. Mir hat das unheimlich gut gefallen. Und dann habe ich irgendwann, nach vielen, vielen Jahren, da habe ich gedacht, jetzt in der Schule, Klassenchor, Chöre, da gibt es einige Lehrer, die machen das, weil die singen gern. Aber da gibt es Schulen, da gibt es keine einzige Klasse, die singt, da gibt es keinen Schulchor, keinen Klassenchor, nichts. Und im Geschehen auch der Chorleitung sind natürlich auch viele Pädagoginnen und Pädagogen, die bei einem Chor dabei sind. Und die dann in ihrer Schule einen Klassenchor gegründet und also angefangen haben zu singen. Und das singende Klassenzimmer, versuchen jetzt das singende Klassenzimmer in die Breite dringen. In Salzburg ist uns das schon ganz gut gelungen. Grundsätzlich hat sich das auch in Österreich ausgebreitet.
1: Ja, umso erfreulicher, dass dieses Mal schon knapp 1000 Kinderstimmen dabei sein werden. 45 Volksschulklassen werden also am Donnerstag, am 11. Juni mitwirken. Ab 9:30 Vormittag werden sie das Haus für Mozart zum Klingen bringen und dann ab 11 singen sie auf verschiedene Plätze in der Altstadt.

Die Hellbrunner Geigenmusik mit ihrem Schneiderbohrischen, die bringt uns schon wieder zum Ende dieser volksmusikalischen Stunde am heutigen 7. Juni. Ich darf mich an dieser Stelle bedanken fürs Zuhören und jetzt dann an meinen Kollegen Simon Jaritz Rudle übergeben. Der begleitet Sie heute durch den Sonntagnachmittag da in Radio Salzburg. Und bis zum Mittagsjournal um 12 Uhr begleitet uns jetzt noch die Blaskapelle Tschecheranka mit der Anna Brücker. Alexander Holzmo sagt Pfiatink und Mahlzeit.

0: Iselsberg wird im Urbar der Grafen von Görz erstmals 1300 erwähnt. Die Filialkirche zum heiligen Schutzengel steht in exponierter Lage über dem Lienzer Talkessel. Sie wurde Mitte des 18. Jahrhunderts vom Maurermeister Blasel errichtet. Die Kirche ist ein einfacher Barockbau mit späteren Veränderungen. Seit 1986 gibt es ein elektrisches Geläute mit 4 Glocken. In Iselsberg steht übrigens auch das Geburtshaus des Malers Franz von Defregger.
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2: Herzlich willkommen zum Mittagsjournal. Das sind unsere Themen. Die USA drohen dem Iran mit der Weitergabe seines Auslandsvermögens. Die Fußball-WM könnte für das ÖFB-Team zum Millionengeschäft werden. Im Journalstudio Martin Balder. Die USA haben am Persischen Golf wieder iranische Drohnen abgeschossen. Sie sollen auf US-Stützpunkte in den Golfstaaten abgezielt haben. Unterdessen stecken die Verhandlungen über eine Beendigung des Krieges weiter fest und Washington verstärkt jetzt den wirtschaftlichen Druck auf den Iran. Hartmut Fiedler berichtet.
3: Der Iran braucht dringend Geld und drängt in den Verhandlungen mit den USA daher auch auf eine Freigabe eingefrorener Guthaben. Angeblich geht es um bis zu 24 Milliarden Dollar. Die US-Regierung will den Druck ihrerseits verstärken und iranisches Vermögen heranziehen, um Kriegsschäden in den Golfstaaten zu entschädigen. Details sind nicht bekannt, aber die Verhandlungen über die Bedingungen für ein Kriegsende könnten noch komplizierter werden. Die wichtigsten Forderungen der USA: die Aufgabe des iranischen Atomprogramms und die Freigabe der Straße von Hormuz für den internationalen Schiffsverkehr. Eine Regierungsdelegation aus Pakistan ist zurzeit zur Vermittlung in der iranischen Hauptstadt Teheran.
2: In London empfängt Premierminister Keir Starmer am Abend Frankreichs Präsidenten Emmanuel Macron, Deutschlands Kanzler Friedrich Merz und den ukrainischen Präsidenten Volodymyr Zelensky. Bei dem Treffen sollen die weitere Unterstützung der Ukraine und die Chancen für neue Verhandlungen mit Russland diskutiert werden. Wer sich beruflich weiterbilden will, kann ab morgen beim AMS eine Weiterbildungszeit beantragen. Sie löst die inzwischen abgeschaffte Bildungskarenz ab und sieht höhere Hürden und strengere Anforderungen vor als das Vorgängermodell. Mehr von Eva Haslinger.
4: Wer die neue Weiterbildungszeit nutzen will, muss seit mindestens einem Jahr beim aktuellen Dienstgeber beschäftigt sein. Früher genügte ein halbes Jahr. Es wird nicht mehr möglich sein, unmittelbar nach einer Elternkarenz eine Weiterbildungsbeihilfe zu beziehen. Die Ausbildung muss mindestens 20 Wochenstunden umfassen. Bei Studien müssen 20 ECTS pro Semester absolviert werden. Außerdem hat man keinen Rechtsanspruch auf eine Beihilfe. Das AMS kann den Antrag ablehnen, wenn es eine Bildungsmaßnahme für nicht sinnvoll hält. Bei besser verdienenden Beschäftigten muss der Arbeitgeber 15% der Förderung übernehmen. Die Höhe der Beihilfe ist einkommensabhängig und beginnt bei rund 40 Euro täglich. Für die Weiterbildungszeit sind im Budget jährlich 150 Millionen Euro vorgesehen. Das ist in etwa ein Viertel dessen, was im Vorjahr in die Bildungskarenz geflossen ist.
2: Papst Leo XIV. Hat am zweiten Tag seiner Spanienreise eine Messe in Madrid abgehalten. Zu dem Gottesdienst im Zentrum der Hauptstadt kamen 1,2 Millionen Gläubige. Weitere Stationen des einwöchigen Besuchs sind Barcelona und die Kanarischen Inseln. Bei der Fußball-Weltmeisterschaft wird der österreichische Fußballbund von einem Geldregen profitieren. Und auch mit den Spielern hat man sich auf ein Prämiensystem geeinigt. Aus den USA Daniel Kolowitz.
5: 750 Millionen Euro Preisgeld schüttet die FIFA aus bei dieser Fußball-WM, so viel wie noch nie zuvor. Da allerdings 48 Nationen am Start sind, wird der Geldkuchen diesmal aber durch viel mehr Teams geteilt. Für Österreich heißt das ein Startgeld von rund 11 Millionen Euro. Damit sich das Turnier finanziell aber richtig lohnt, sollte zumindest ein Achtelfinale herausschauen. Ganz im Sinne

0: von ÖFB-Teamchef Ralf Rangnick, denn seine Spieler haben sich mit ÖFB-Geschäftsführer Bernhard Neuhold in Sachen Prämien auf ein Erfolgsmodell geeinigt.
1: Es war wirklich ein faires Miteinander, es ist ein leistungsorientiertes Modell. Je weiter wir kommen, desto mehr die Prämien auch zu ihren Gunsten verteilt werden.
0: Minusgeschäft wird die WM für den ÖFB auf keinen Fall. Ein Großteil der Einnahmen wird allerdings sofort wieder verschlungen durch Reisekosten, Unterkünfte, Organisation oder eben Spielerprämien. Ein Achtelfinaleinzug würde dem ÖFB zusätzliche 4 Millionen Dollar einbringen.
2: Das war das Mittagsjournal mit Martin Balder. Und nun zum Wetter.
3: Größtenteils warm und leicht wechselhaft ist der heutige Sonntag. In den Landeshauptstädten aktuell teils sonnig, teils bewölkt. In Wien 25 Grad, Eisenstadt 26, St. Pölten 22, Linz 21, Salzburg 20, Innsbruck 22, Bregenz 20, Graz 26 und Klagenfurt 23 Grad. Zumindest zeitweise scheint am Nachmittag fast überall die Sonne. Vom Flachgau bis in den Wiener Raum ziehen mit teils lebhaftem Westwind Wolkenfelder und einzelne Schauer durch. Im Bergland werden sich vermehrt Regenschauer und auch ein paar Gewitter bilden. Die höchsten Temperaturen liegen meist zwischen 19 und 25 Grad, im Osten und Süden stellenweise um 28 Grad. Der morgige Montag wird verbreitet sommerlich, im Osten mit bis zu 30 Grad. Dazu gibt es eher wenig Wind und im Flachland viel Sonne, im Bergland allmählich auch wieder ein paar Schauer und Gewitter. Am Dienstag kommt von Westen eine Kaltfront und dahinter wird zumindest die Wochenmitte relativ kühl ausfallen. So viel zum Wetter von Gerald Holzinger.
4: ORF Radio Salzburg, Verkehrsinformation um 12.06 Uhr. A10 Tauernautobahn Richtung Salzburg, zwischen Flachau und Pasluig, da gibt es abschnittsweise Stau und bis zu 30 Minuten mehr Fahrzeit. Gute und vor allem sichere Fahrt mit Radio Salzburg.
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4: Am Donnerstag geht sie endlich los, die Fußball-WM. Und was ist essentiell für gute Spiele? Der Rasen natürlich. Karl Bloberger schaut sich gleich mit uns an, was man für einen guten Rasen wirklich tun muss. Gleich nach dem Mittagessen hier bei mir.

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1: Servus Karl, am 11. Juni geht's dann los mit der Fußball-WM. Grund genug, dass wir heute einen Fußballrasen anlegen.
2: Das ist eigentlich ein ganz schwieriges Projekt. Alle sagen immer, ja, der Rasen, das ist ganz einfach. In Wirklichkeit ist es sehr, sehr schwierig. Man braucht nur anschauen, wie Fußballplätze, wie intensiv die gepflegt werden, dass das wirklich so ein fester und dichter Rasen wird. Und da gibt's einmal die grundsätzliche Regel, nicht zu kurz mähen. 4 bis 5 Zentimeter ist das Erste. Mhm. Das Zweite ist düngen, düngen, düngen. Man hat hoffentlich im Frühjahr schon gedüngt. Jetzt ist die zweite Düngung notwendig. Meistens eine zweite Sommerdüngung, dann unbedingt eine Herbstdüngung. Und damit hat man schon einmal sehr, sehr viel erreicht.
1: Was aber in den letzten Sommern der Fall war, durch die Hitze ist der Rasen dann nämlich sowieso braun geworden.
2: Genau, und das ist das große Problem. In Wirklichkeit braucht der Rasen viel Wasser. Darum hat es ja früher den englischen Rasen gegeben. Haben mittlerweile eher dieselben Probleme in England. Aber darum, dort, wo es immer geregnet hat, hat es natürlich den wunderschönen Rasen gegeben. Daher gießen, gießen, gießen. Und jetzt sind wir dort. Wie viel muss ich gießen? Man sagt etwa alle 3 bis 4 Tage 20 Liter. Und das ist eine ganze Menge pro Quadratmeter. Warum so viel? Weil wenn ich weniger gieße, dann werden nur die obersten 2-3 Zentimeter benetzt. Die Pflanzen machen sofort Wurzeln dort, nächsten Tag wieder Hitze und die Wurzeln sterben ab und damit die Gräser. Und wenn ich aber wirklich intensiv durchdringend wässere, dann gehen die Wurzeln in die Tiefe und damit überleben die Gräser.
1: Kommen wir noch zu den Rasensorten. Da gibt es ja mittlerweile so viele. Welche nehme ich da am besten?
2: Also im Prinzip ist für den Garten der Sportplatzrasen der ideale, weil da hast du ein bisschen stärkere Gräser drinnen, die Ausläufer bilden und damit einen sehr dichten Filz machen. Wenn jemand sagt, nein, eigentlich ist er nur Zierde, ich schaue den nur an, dann nehme ich einen Parkrasen. Das sind Mischungen, das ist ja nie ein Gras, sondern es sind viele verschiedene Gräser. Die einen machen Horstbildung, die anderen machen einen Ausläufer und damit komme ich eigentlich sehr schön durch.
1: Kurz noch das Stichwort vertikutieren. Wie oft machst du das eigentlich?
2: Ich habe noch nie in meinem Leben vertikutiert, das glaubt mir niemand, weil ich habe einen Kräuterrasen. Bei mir sind Gänseblümchen drinnen, bei mir sind Pfeilchen drinnen, vergiss mir nicht und alles Mögliche. Und ich habe kein Moos drinnen, weil ich organisch dünge. Das ist etwas, was wirklich den Boden belebt und damit brauche ich es nicht tun. Richtiger Zeitpunkt zum Vertikutieren nach dem zweiten Mähen im Frühling.
1: Lieber Karl, nächste Woche reden wir über Schmucklilien.
2: Die Acabanthus, etwas ganz was Tolles, afrikanische Schmucklilie, eine tolle Pflanze und da gibt es einige interessante Dinge. Bis dahin viel Spaß beim Garteln.
1: Vielen Dank, Karl, und schönes Wochenende.
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0: 12.30 Uhr begrüßt sie Marina Schlager. Ab morgen können sich Interessierte für das Nachfolgemodell der Bildungskarenz, die sogenannte Weiterbildungszeit, anmelden. Das neue Modell bringt einige Änderungen. Die Weiterbildungszeit kann zum Beispiel nicht direkt an die Elternkarenz angehängt werden. Stattdessen müssen Betroffene zunächst ein halbes Jahr arbeiten. Außerdem muss die Weiterbildung mindestens 20 Wochenstunden umfassen, bei Betreuungspflichten 16 Stunden. Das AMS prüft darüber hinaus, ob die Weiterbildung für den Arbeitsmarkt relevant ist. Die Gemeinde Antering will nicht auf das neue Hallenbad im Flachgau, das in den kommenden Jahren in Seekirchen errichtet werden soll, warten, sondern organisiert jetzt eine Schwimmausbildung für die Kinder. Die Nachfrage der Familien aus dem Ort sei nämlich enorm, wird betont. Peter Obermüller mit Einzelheiten.
1: Freischwimmer ab 7 Jahren und Fahrtenschwimmer ab 9 Jahren. Die Landjugend trainiert und die Wasserrettung nimmt die Prüfungen ab. Es gäbe dringenden Bedarf an Schwimmkursen. Man könne nicht warten, bis es im Flachgau endlich ein Hallenbad gibt. Also führt die Gemeinde Antering die Ausbildung im eigenen Freibecken durch, Bürgermeister Alois Mühlbacher, ÖVP.
2: Es ist ein schon großes Anliegen, dass die Kinder bereits im Volksschulalter Sicherheit am Wasser entwickeln. Wir haben das voriges Jahr schon gemacht, hat sich eigentlich sehr gut bewährt, ist sehr gut angenommen worden und wir rechnen so mit 15 bis 20 Leuten, dann ist das ein erfolgreicher Kurs und Lichtschwimmen kann lebensgefährlich sein. Und ich glaube, dass es unsere Verpflichtung ist, dass wir dem vorbringen.
1: 10 bis 12 Trainingseinheiten zu je 2 Stunden sind geplant. Das Informationsblatt für den Ferienschwimmerkurs liegt in der Gemeinde, in einer Bank und in der Volksschule auf. Anmeldeschluss ist am 14. Juni. Das Freibad in Antering wird ununterbrochen seit 1970 betrieben.
0: Zum Sport. Da haben heute Vormittag beim 29. Glockner König deutsche Athletinnen und Athleten dominiert. Die Strecke bei diesem Radbergrennen führt dabei von Bruck über die Großglockner Hochalpenstraße bis zum Fuschertörl bzw. bis zur Edelweißspitze. Den Sieg in der Klassikwertung haben sich Janine Meyer bei den Frauen und Quirin Heidel bei den Männern gesichert. Die zweiten Plätze sind mit René Pammer und Melanie Geiger an 2 österreichische Starter gegangen. Mit rund 3000 Teilnehmerinnen und Teilnehmern hat der Glocknerkönig in diesem Jahr zudem einen neuen Anmelderekord verzeichnet. Damit sind wir bei den Wetteraussichten. Zeitweise scheint die Sonne, vor allem in den Gebirgsgauen sind aber auch Regenschauer und Gewitter möglich. Die Temperaturen erreichen 20 bis 25 Grad. Morgen am Montag lösen sich vereinzelte Nebelfelder rasch auf. Die Sonne kommt durch und am Nachmittag entstehen über den Bergen wieder Quellwolken. Regenschauer und Gewitter sind dort möglich. Die Temperaturen steigen morgen auf 22 bis 28 Grad.
3: ORF Radio Salzburg Verkehrsinformation um 12.32 Uhr. A10 Tauernautobahn Richtung Salzburg zwischen Pfarrwerfen und Pasloeck. Da gibt es einen Stau im Reiseverkehr und Sie brauchen rund 30 Minuten mehr Fahrzeit. Gute und vor allem sichere Fahrt mit Radio Salzburg.
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Wenn der Brief ans Christkind schon ein bisschen überholt ist bei Ihnen zu Hause, wie wäre es mit Post an Österreichs Teamfußballer? 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

Donnerstag bezieht die österreichische Nationalmannschaft ihr Quartier in den USA und bereitet sich auf ihr WM-Auftaktspiel gegen Jordanien am 17. Juni vor. Eine Umfrage ergibt, jeder

0: die Post ab sofort Zuschriften aller Art entgegen und leitet die dann direkt an die Spieler in Amerika weiter. Postsprecherin Gloria Kohlmeier.
1: Alle Sendungen, egal ob Briefe, Zeichnungen, Fotos oder etwas Gebasteltes, werden in der Post in Österreich gesammelt und im Anschluss gebündelt und rechtzeitig zu den Spielern in die USA gebracht.
0: Die Post versteht sich hier aber nicht nur als bloße Logistikdienstleisterin, sondern will mit dem Angebot die österreichische Fußballnationalmannschaft beflügeln.
1: Die Idee dahinter ist, den Spielern nicht nur unterstützende Worte mitzugeben, sondern auch ein Stück Heimat. So entsteht eine direkte Verbindung zwischen den Fans in Österreich und dem Nationalteam in den USA.
0: Fanpost kann ab sofort einfach abgeschickt werden an das Social-Media-Team der Post, Rochusplatz 1 im 3. Bezirk und erreicht dann ganz sicher unsere Fußballer in den USA.
2: Na gut, dann werde ich gleich mal losbasteln. 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
2: Am Mikrofon Martin Balder. In Israel sind bei mehreren Schussangriffen mindestens eine Person getötet und 5 weitere verletzt worden. Die Polizei geht von einem Terrorakt aus. Aus Tel Aviv, David Kriegleder.
3: Israelische Einsatzkräfte eilen zum Schauplatz der Angriffe in Zentralisrael. Laut Polizeiangaben eröffnete ein bewaffneter Attentäter zunächst das Feuer bei einer Tankstelle der Ortschaft Kochav Yair nahe der Grenze zum Westjordanland. Danach flüchtete der Schütze mit dem Auto und schoss auf weitere Zivilisten in der Umgebung, ehe er von den Sicherheitskräften getötet wurde. Soweit wir wissen, gab es nur einen Terroristen und der wurde ausgeschaltet.

0: antwortet ein Polizeisprecher auf Gerüchte, dass ein weiterer Täter noch flüchtig sei. Bei dem Angreifer soll es sich laut Behörden um einen arabischen Staatsbürger Israels handeln. Polizei und Geheimdienst gehen von einem Terroranschlag aus.
1: Die US-Regierung plant offenbar, iranische Vermögenswerte für den Wiederaufbau in den Golfstaaten zu verwenden. Laut Medienberichten sollen die durch iranische Angriffe verursachten Schäden in Kuwait und Bahrain beglichen werden. Finanzminister Scott Bessent hat demnach bereits sein Team beauftragt, die Höhe der bisher entstandenen Schäden zu ermitteln. Nordkorea hat dem Wunsch der USA nach nuklearer Abrüstung eine klare Absage erteilt. Unser Status als Atommacht ist nicht verhandelbar, so Kim Yo-jong, die einflussreiche Schwester von Diktator Kim Jong-un. Ihre Äußerung kommt einen Tag vor dem Besuch des chinesischen Staatschefs Xi Jinping in Nordkorea, seinem ersten seit 7 Jahren. Die Ebola in Zentralafrika breitet sich weiter aus. Laut der Weltgesundheitsorganisation hat sich die Zahl der bestätigten Ebola-Fälle auf fast 500 erhöht. Markus Langer berichtet.
2: In der Demokratischen Republik Kongo gebe es nun 452 bestätigte Infektionen, darunter 82 Todesfälle. In Uganda seien 19 Ebola-Fälle bestätigt, 2 infizierte Menschen starben dort, hieß es von der Weltgesundheitsorganisation. Damit verzeichnete die WHO 100 bestätigte Infektionen und 20 Todesfälle mehr als am Vortag. Die WHO hatte wegen der Epidemie Mitte Mai eine gesundheitliche Notlage von internationaler Tragweite ausgerufen, ihre zweithöchste Alarmstufe. Der aktuelle Ausbruch wird durch eine Virusvariante verursacht, gegen die es bisher weder eine spezifische Behandlung noch einen zugelassenen Impfstoff gibt.
1: Im US-Bundesstaat Ohio sind bei einem Schusswechsel 12 Personen verletzt worden, 2 von ihnen lebensgefährlich. Der Vorfall ereignete sich auf einem beliebten Festival in der Stadt Toledo. Die Polizei geht von 2 Schützen aus, die aufeinander geschossen haben. Nach ihnen wird noch gesucht. Das waren die Nachrichten mit Martin Walder. Und nun zum Wetter.
3: Größtenteils warm und leicht wechselhaft ist der heutige Nachmittag. In den Landeshauptstädten aktuell teils sonnig, teils bewölkt, bei Temperaturen zwischen 21 Grad in Salzburg und Bregenz und 26 Grad in Eisenstadt und Graz. Zumindest zeitweise scheint am Nachmittag fast überall die Sonne. Vom Flachgau bis in den Wiener Raum ziehen mit teils lebhaftem Westwind Wolkenfelder und einzelne, teils gewittrige Schauer durch. Im Bergland und im Süden werden sich allmählich vermehrt Regenschauer und auch ein paar Gewitter bilden. Die höchsten Temperaturen liegen meist zwischen 19 und 25 Grad, im Osten und Süden stellenweise um 28 Grad. Der morgige Montag wird verbreitet sommerlich, im Osten mit bis zu 30 Grad. Dazu gibt es eher wenig Wind und im Flachland viel Sonne, im Bergland vor allem am Nachmittag wieder ein paar Schauer und Gewitter. Am Dienstag kommt von Westen eine Kaltfront und dahinter wird die Wochenmitte überall relativ kühl ausfallen, mit Höchstwerten meist unter 20 Grad. So viel zum Wetter von Gerald Holzinger.
4: ORF Radio Salzburg, Verkehrsinformation um 13.04 Uhr. A10 Tauernautobahn Richtung Salzburg zwischen Pfarrwerfen und Pasloeck. Dort gibt es einen Stau im Reiseverkehr und rund 30 Minuten mehr Fahrzeit für Sie, wenn Sie dort unterwegs sind. Gute und vor allem sichere Fahrt mit Radio Salzburg.
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4: 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Ein bisschen durchwachsen ist das heute das Wetter im Salzburger Land. Wie geht's weiter? Das besprechen wir gleich mit Josef Haslufer von der Wetterdienststelle. Mahlzeit.

0: Im Augenblick gehen sich womöglich sogar noch ein paar sonnige Stunden aus im Flachgau, vielleicht sogar im Tennengau. Ich lasse lieber den Profi ran. Willkommen, Josef Haselhofer von der Wetterdienststelle. Servus.
1: Hallo, schönen Nachmittag.
0: Wie geht's weiter mit dem Wetter?
1: Ja, im Flachgau und im Tennengau, da lösen sich die Wolken im Laufe des Nachmittags eher auf. Da wird es dann noch sonniger. Am Abend kann es sogar strahlend schön sein und wolkenlos.
0: Oha.
1: Im Bereich der Berge bilden sich aber am Nachmittag mehr und mehr Quellwolken. Da werden die Wolken eher dichter. Und da wird es vor allem entlang der Tauern und im Lungau auch ein paar Regenschauer und Gewitter geben.
0: Und ein Ausblick für morgen?
1: Morgen schaut es im ganzen Land am Vormittag recht sonnig aus, auch am Nachmittag überwiegt der Sonnenschein. Nur über den Bergen entstehen einzelne Quellwolken und das sind einzelne Regenschauer und vielleicht lokal Gewitter möglich. Wenn es ein Gewitter gibt, dann kann es mal vorübergehend auch kräftig gießen. Und es wird morgen der wärmste Tag der Woche. In der Früh hat es 7 bis 13 Grad, am Nachmittag dann 23 bis 28 Grad Celsius.
0: Herrlich, aber am Dienstag erwartet uns dann wiederum eine Abkühlung, stimmt's?
1: Bereits in der Nacht auf Dienstag breitet sich etwas Regen aus. Am Dienstagvormittag sind die Wolken eher dicht, da wird es nur ganz vereinzelt regnen. Aber am Dienstagnachmittag, da kommt dann die kalte Luft, da regnet es dann schon verbreitet. Und der Mittwoch, der wird ein richtig regnerischer Tag, da erreicht die Temperatur dann nur 12 bis 16 Grad. Ab Donnerstag geht es mit der Temperatur dann langsam wieder bergauf.
0: Mit anderen Worten, wenn es noch schön ist bei Ihnen zu Hause, jetzt raus, weil es wird dann nicht unbedingt gleich wieder besser werden, genau?
1: Richtig, zum Wochenende hin schaut es auch etwas nach mehr Sonnenschein aus, aber die Temperatur bleibt gedämpft bei so 15 bis 20 Grad und das ist kühler als im Mittel der Jahreszeit.
0: Vielen Dank, Josef Haselhofer. Ich wünsche dir einen schönen Sonntag. Servus.
1: Danke.

Ein Gefühl für immer haben wohl viele für Eros Ramazzotti. Und eben ein solches Gefühl hat er auch für uns. Un emozione per sempre. 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
1: Um 13.30 Uhr begrüßt Sie Christine Hackenbuchner. ÖVP und FPÖ machen jetzt gemeinsam gegen die Innenstadtsperre im Sommer mobil. Mit einem Antrag im Landtag fordern die Regierungsparteien die Ablehnung der Regelung. Sie kritisieren, dass Bewohner aus dem Pongau, dem Pinzgau und dem Lungau benachteiligt würden. Die Stadt Salzburg hat die Verkehrsmaßnahme allerdings bereits Ende Mai beschlossen. Sie soll im Juli und August zusätzlichen Ausflugsverkehr aus der Altstadt fernhalten. Für Beschäftigte, Lieferverkehr und Firmenfahrzeuge gelten Ausnahmen. Nachdem die Zuständigkeit bei der Stadt liegt, kann der Landtag den Beschluss nicht aufheben.

0: Die Gemeinde Antering organisiert auch heuer wieder eigene Schwimmkurse für Kinder. Hintergrund ist der hohe Bedarf an Schwimmausbildungen im Flachgau. Bürgermeister Alois Mühlbacher von der ÖVP sagt, man könne nicht darauf warten, bis in einigen Jahren ein Hallenbad in Seekirchen zur Verfügung steht. Angeboten werden Kurse zum Freischwimmer und Fahrtenschwimmer. Trainiert wird im Freibad Antering. Die Prüfungen nimmt die Wasserrettung ab. Geplant sind 10 bis 12 Trainingseinheiten. Anmeldeschluss ist der 14. Juni. Zum Sport, da haben heute Vormittag beim 29. Glocknerkönig deutsche Athletinnen und Athleten dominiert. Die Strecke bei diesem Radbergrennen führt dabei von Bruck über die Großglockner Hochalpenstraße bis zum Fuschertörl bzw. zur Edelweißspitze. Den Sieg in der Klassikwertung haben sich Janine Meyer bei den Frauen und Kirin Heidel bei den Männern gesichert. Die zweiten Plätze sind mit René Pammer und Melanie Geiger an zwei österreichische Starter gegangen. Mit rund 3000 Teilnehmerinnen und Teilnehmern hat der Glocknerkönig in diesem Jahr zudem einen neuen Anmelderekord verzeichnet. Damit zum Wetter. Am Nachmittag scheint zeitweise die Sonne und die Temperaturen liegen zwischen 20 und 25 Grad. In einigen Regionen können Regenschauer entstehen, besonders im Lungau, im Pongau und im Pinzgau. Morgen am Montag scheint zumindest zeitweise die Sonne. Am Nachmittag entstehen über den Bergen wieder Quellwolken und einzelne Gewitter. Die Höchstwerte liegen zwischen 22 und 28 Grad.
1: ORF Radio Salzburg Verkehrsinformation um 13.32 Uhr. A10 Tauernautobahn Richtung Salzburg zwischen Paarwerfen und Pasloeg. Dort gibt es aktuell einen Stau im Reiseverkehr und rund 30 Minuten mehr Fahrzeit. Sonst sollten Sie auf Salzburgs Hauptverbindungen gut vorankommen. Gute und vor allem sichere Fahrt mit Radio Salzburg.
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0: Wenn man nach fast 35 Jahren seinen Arbeitsplatz verlässt, dann kann man einiges erzählen. Renate Wurm hat die Salzburger Kinoszene geprägt. Heute früh war die Geschäftsführerin vom Das Kino zu Gast im Radio Salzburgs Café und hat über ihre baldige Pensionierung geplaudert, über ihre Leidenschaft Film und darüber, wie sie es geschafft hat, Adrian Geugingers ersten Spielfilm Die beste aller Welten überhaupt für den einen Filmverleih zu finden.
1: Ja, ich habe den Adrian schon als Schüler gekannt. Er hat seinen ersten Film, den er in der HTL dort gemacht hat, auch hier bei uns im Kino präsentiert. Wir haben uns aus den Augen verloren und eines Tages hat er mich angerufen und gesagt, du Renate, mein Film läuft bei der Berlinale. Und ich sage, ja toll, das schaue ich mir an. Und ich muss wirklich sagen, ich habe geweint und mit mir auch viele andere aus der Branche, die normalerweise sofort, wenn es der Abspann kommt, aufsteht und wegrennt. Ich war sehr berührt und beeindruckt und dieses Gefühl habe ich dann mitgenommen. Dann war ich natürlich total überrascht, dass er in Wien bei zwei Verleihern abgeblitzt ist, weil ihnen das Thema mit Drogen und das Umfeld einfach zu düster war. Und ich habe gesagt, na Adrian, wir bringen den Film einfach ins Kino. Und ich habe dann mit seinem damaligen Produzenten sehr lange geredet, wie man den Film auch am Markt hält. Weil es ist schon so, wenn ein Großverleiher einen Film nimmt und er funktioniert zwei Wochen nicht, dann ist er einfach weg von der Leinwand.
2: Also das geht so schnell, da wird so schnell, ja, gar keine zweite Chance quasi gegeben.
1: Genau. Und das ist auch der einzige Film bisher in der Geschichte von Das Kino, das seit 1978 besteht, der die meisten Besucherzahlen hatte.
0: Auch so funktioniert offenbar Filmförderung. 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

0: Anfang der 80er hatte er uns eine Weile fest im Griff, der Reggae aus Großbritannien. Musical Youth waren da ganz vorne mit dabei. Ich als kleiner Stöpsel habe immer fleißig mitgesungen, auch wenn ich keine Ahnung hatte, was Pass the Dutchie bedeuten soll. Eigentlich weiß ich das noch immer nicht. Aber lässige Nummer, auf geht's!
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1: Am Mikrofon Martin Balder. Die SPÖ hat im Alleingang einen Gesetzesentwurf für die Lohntransparenz vorgestellt. Arbeitsministerin Corinna Schumann will damit Schwung in die Debatte bringen, die zwischen den Sozialpartnern festgefahren ist. Auch deshalb, weil die EU eine Umsetzung fordert. Mehr von Paul Siehorsch.
2: Eigentlich sollte es heute in Kraft treten. Stattdessen gibt es eine erste Idee, wie das Gesetz aussehen kann. Es soll jedenfalls den Vergleich von Lohn und Gehalt ermöglichen und damit der ungleichen Bezahlung zwischen Mann und Frau entgegenwirken. Durchschnittsgehälter müssen demnach offengelegt werden, Schweigeklauseln zum Verdienst werden unwirksam. Inhaltlich freilich komplizierter gibt es viele Stellschrauben und deshalb viel Raum für Kritik. Die Wirtschaftskammer habe null Verständnis für Schumanns Vorgehensweise. Es hätte zuerst eine Einigung der sozialen Partner gebraucht. WKO, Industriellenvereinigung und ÖVP-Wirtschaftsbund befürchten mehr Bürokratie und zusätzliche Kosten. Ein Schnellverfahren wäre ein Pfusch, heißt es von den NEOS. SPÖ, Grüne, Gewerkschaft und Arbeiterkammer begrüßen den Vorschlag und drängen auf eine rasche Umsetzung. Die Verhandlungen dauern bereits mehr als 2 Jahre.
1: In Israel sind bei mehreren Schussangriffen mindestens eine Person getötet und 5 weitere verletzt worden. Die Polizei geht von einem Terrorakt aus. Erster Tatort war eine Tankstelle nahe der Grenze zum Westjordanland. Danach wurden aus 2 nahegelegenen Ortschaften Schüsse gemeldet. Dabei wurde ein etwa 30-jähriger Mann tödlich getroffen. Der mutmaßliche Täter, ein arabischer Staatsbürger Israels, wurde gestellt und von Sicherheitskräften erschossen. In der Sperrzone um die ukrainische AKW-Ruine Tschernobyl ist bei einem russischen Drohnenangriff ein Lager für Atommüll getroffen und in Brand gesetzt worden. Das Gebäude wurde schwer beschädigt, war allerdings leer. Die Strahlungswerte liegen laut dem Energiekonzern Energoatom innerhalb der Grenzwerte. Der ukrainische Präsident Wolodymyr Selenskyj wirft Russland vor, die Anlage absichtlich getroffen zu haben und spricht von einem außerordentlich hinterhältigen Angriff. In Monte Carlo beginnt in einer Stunde der Klassiker der Formel-1-Saison und da könnte die Siegesserie von Kimi Antonelli weitergehen. Aus Monaco, Gerhard Praska.
3: Na, wenn der 19-jährige Jungster auch hier heute die Nerven behält, den 5. Sieg in Serie fixieren sollte, dann wird Antonelli vermutlich heuer nur noch schwer zu stoppen sein.
4: Yeah, I mean for sure, just enjoying the driving, enjoying the car, enjoying the weekend.
3: Team intern scheint der Krieg der Sterne vorerst entschieden. George Russell ist von Startplatz 6 ratlos.
5: Honestly, a bit confused. Don't know what's going on.
3: Und der erste Herausforderer von Kimi Antonelli ist heute kein geringerer als Max Verstappen, der mit allen Wassern gewaschen ist.
6: Brauche natürlich jetzt ein bisschen Glück, vielleicht am Start oder Strategie, aber ja, normalerweise kannst du natürlich nicht überholen.
3: In Reihe 2 lauern die Ferraris auf ihre Chance. Dritter Lewis Hamilton, vierter Charles Leclerc. Promi-Dichte ist auch heute garantiert. Los geht's um 15 Uhr, auch live in ORF1.
1: Das waren die Nachrichten mit Martin Balder. Und nun zum Wetter.
7: Teils sonnig, teils bewölkt geht es durch den Nachmittag. Vorläufig ziehen nur einzelne Schauer durch, aktuell etwa im nördlichen Weinviertel und im Südburgenland. Im Bergland und im Süden werden sich allmählich vermehrt Regenschauer und ein paar Gewitter bilden. Meist bei 20 bis 28 Grad liegen die Höchstwerte. Die stärksten Nordwestwindböen um 50 km/h gibt es in Niederösterreich. Morgen Montag sommerlich, mit Sonne, ein paar Schauern und noch etwas wärmer als heute, im Osten bis zu 30 Grad. So viel zum Wetter von Gerald Holzinger.
8: ORF Radio Salzburg, Verkehrsinformation um 14.03 Uhr. A10 Tauernautobahn Richtung Salzburg zwischen Pfarrwerfen und Passluig, Stau im Reiseverkehr und 20 Minuten mehr Fahrzeit. Und Radio Salzburg-Hörer melden, dass auf der Ausweichstrecke der B159 Salzachtalstraße bei Passluig ebenfalls umfangreiche Stauungen im Augenblick sind. Gute und vor allem sichere Fahrt mit Radio Salzburg.
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8: 4 Hits nach 2, bärenstark heute die Rolling Stones, Nena, Bryan Adams und Rick Astley. Schönen Nachmittag.
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0: 20 nach 2 und jetzt steht er vor Ihnen. Dunkelbraun bis schwarz, richtige Temperatur, vielleicht mit einem Schuss Milch, Ihr Kaffee. Kurz einmal den Duft inhalieren und jetzt stellen Sie sich vor, Ihr Kaffee wäre lila. Dann wären Sie jetzt gerade voll im Trend. Nach dem grünen Matcha Latte kommt jetzt nämlich der Übe. Und den gibt's auch schon in Salzburg in einigen Cafés. Übe, bitte was? Irina Wittmann hat mehr über das Trendgetränk bei Manu Mammut herausgefunden, die einen Asia-Shop betreibt.
1: Der Matcha Latte ist jetzt mehr oder weniger out. Jetzt kommt Übe. Ob als Eis oder im Café, man sieht's mittlerweile überall. Aber was ist das eigentlich?
2: Das sind Süßkartoffeln. Süßkartoffeln sind ganz besonders. Man kann es backen, kochen und auch pürieren, wie mit dem Eis. Es gibt verschiedene Arten. Die orange Süßkartoffeln, die lila, die weißen, die schmecken ein bisschen anders, aber die sind süß.
1: Ursprünglich kommt die Wurzel aus Südostasien und verarbeiten kann man die ganz einfach zu Hause.
2: Sie wird püriert und gemischt mit den anderen Getränken. Also wir zum Beispiel, wir pürieren es. Wir tun es breit rein und da ist dann ein erfrischendes Getränk da.
1: Die Getränke werden ja hauptsächlich mit der lilanen Süßkartoffel gemischt und das macht natürlich auch optisch einen Hingucker. Aber schmeckt es denn auch?
2: Es hat von Natur aus Zucker, deswegen ist es dann süßlich.
1: Also die Süßkartoffel selber, schmeckt das dann nach Kartoffel im Getränk?
2: Nein, ganz und gar nicht. Also man merkt gar nicht, dass die Süßkartoffeln sind, nur dass es süß ist. Und nur ein richtig weicher Geschmack.
0: Süßkartoffelkaffee, ich glaube, ich lasse meinen den jüngeren Leuten.

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1: Um 14.30 Uhr begrüßt Sie Christine Hackenbuchner. Beim Zustieg zum Dopplersteig am Untersberg ist heute Vormittag ein junger deutscher Kletterer tödlich verunglückt. Die Bergrettung Grödig ist gegen 11 Uhr alarmiert worden. Nach Angaben der Einsatzkräfte war der Mann auf Höhe des Zeppezauerhauses im steilen Gelände ungesichert unterwegs, ist dann ausgerutscht und abgestürzt. Die Besatzung des Polizeihubschraubers hat die Bergung übernommen. Die Ermittlungen zum Unfallhergang laufen. Bei einem schweren Verkehrsunfall im benachbarten Hallstatt sind am Abend 4 Menschen verletzt worden. Eine 31-jährige Inderin aus Deutschland ist mit ihrem Auto von der Fahrbahn abgekommen, gegen ein Brückengeländer geprallt und rund 4 Meter in den darunterliegenden Gosaubach gestürzt. Die Lenkerin sowie 3 weitere Insassen, ebenfalls indische Staatsbürger, sind verletzt worden. Passanten haben sie aus dem Unfallwrack befreit. Die Verletzten sind dann ins Salzburger Unfallkrankenhaus und in die Klinik in Bad Ischl gebracht worden. Neumarkt am Wallersee hat sein viel diskutiertes neues räumliches Entwicklungskonzept einstimmig beschlossen. Es legt die Leitlinien für die Stadtentwicklung bis 2050 fest. Vorgesehen ist ein moderates Bevölkerungswachstum. Die Ostbucht soll künftig für sanften Tourismus und Freizeitnutzung weiterentwickelt

0: weiterentwickelt werden, wobei bestehende Strukturen genutzt und erhalten bleiben sollen. Außerdem soll das Gewerbegebiet Pfungau in Teilen erweitert werden, um zusätzliche Betriebsansiedlungen zu ermöglichen. Darüber hinaus sieht das Konzept eine künftige Beschränkung von Zweitwohnsitzen vor. Damit zum Wetter. Es geht zeitweise noch sonnig weiter. Die Temperaturen liegen zwischen 20 und 25 Grad. In einigen Regionen können Regenschauer entstehen, besonders im Lungau, im Pongau und im Pinzgau. Morgen am Montag scheint zumindest zeitweise die Sonne. Am Nachmittag entstehen dann über den Bergen wieder Quellwolken und einzelne Gewitter. Die Höchstwerte liegen morgen zwischen 22 und 28 Grad.
1: ORF Radio Salzburg, Verkehrsinformation um 14.32 Uhr. A10 Tauernautobahn Richtung Salzburg zwischen Pfarrwerfen und Passloeck. Da gibt es aktuell Stau im Reiseverkehr und rund 20 Minuten zusätzliche Fahrzeit. Und auf der Ausweichstrecke der B159 Salzachtalstraße bei Passloeck wird der Verkehr wegen Bauarbeiten wechselweise angehalten. Da können Sie ebenfalls bis zu 20 Minuten warten. Gute und vor allem sichere Fahrt mit Radio Salzburg.
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0: Afterglow. So schön singt er's, der Ed Sheeran, Afterglow in Radio Salzburg. Da passt mein nächstes Thema ja gar nicht so gut dazu. Deshalb schicke ich meinen Studio-Erpel jetzt gleich voraus. So, geht schon. Nochmal. Ach, er mag nicht nochmal, oder? Ja, doch. Wer häufig flucht, hat mehr Kraft und ist glücklicher. Stellen Sie sich das vor. Wenn Sie sich Ihre kleine Zehe anhauen zum Beispiel, dann raus mit allen Schimpfwörtern, das ist gesund. Wir reden jetzt übers Fluchen. Im Schnitt kennt jeder von uns 50 verschiedene Schimpfwörter auf Deutsch. 80 bis 90 Mal pro Tag verwenden wir Begriffe, die sich nicht gehören. Mariella Trimmel, warum ist Fluchen gesund?
1: Wer flucht, erscheint ehrlicher, glaubwürdiger und überzeugender. Das sagen jetzt Wissenschaftler. Alles Eigenschaften, die vor allem im Job geschätzt werden, sagt die englische Wirtschaftszeitung Financial Times. Trotzdem ist der Kontext wichtig, wann und wo geflucht wird. Vor dem Kopierer, vor dem langsamen Computer oder doch vor dem Chef. Denn letzteres ist heikel und kann schnell einmal zur Kündigung führen. Fluchen unter Arbeitskollegen fördert den Teamgeist. Das ist eine Generationenfrage. Die 20- bis 30-Jährigen fluchen in der Arbeit öfter als die älteren Semester. Durchs Fluchen sollen Mitarbeiter Solidarität gegenüber ihren Kollegen ausdrücken. Und das wiederum wirke sich positiv auf den Teamgeist aus, sagen die Forscher. Durchs Fluchen lassen sich Schmerzen besser ertragen. Das haben britische Psychologen herausgefunden. Sie sagen, Fluchen aktiviert das sympathische Nervensystem und das wiederum lindert das Schmerzempfinden. Ärger ablassen soll uns also körperlich stärker machen. Wissenschaftler vermuten dahinter, dass uns Fluchen enthemmt, wir dabei leichter über unsere Grenzen gehen und nicht über die Folgen einer Überanstrengung nachdenken.
0: Und stellen Sie sich vor, wenn man schimpft, dann hat man tatsächlich auch mehr Kraft. Fluchende Menschen waren im Krafttest 1,4 Kilogramm stärker als die, die neutrale Wörter ausgesprochen haben. Ich bin die 1,4 Kraftkilo stärker, nein, dicker.

0: Prince hätte heute seinen 58. Geburtstag. Vor 10 Jahren ist der große Musiker aus Minnesota leider verstorben. Wir stoßen musikalisch auf ihn an mit einem seiner größten Hits. Genießen Sie mit mir Purple Rain.
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1: Am Mikrofon Martin Balder. In der ehemaligen Sowjetrepublik Armenien finden heute Parlamentswahlen statt. Es ist eine Richtungswahl. Kann die Regierung ihren proeuropäischen Kurs fortsetzen oder rückt das Land wieder näher an den einstigen Verbündeten Russland? Aus Jerewan, Carola Schneider.
2: Regierungschef Pashinyan wirbt mit seiner bisherigen Politik, dem Frieden mit dem einstigen Erzfeind Aserbaidschan und der Annäherung Armeniens an die EU. Laut Umfragen gilt Pashinyan als Favorit bei der Wahl. Alle anderen sind Oligarchen, sie denken nicht ans Volk, sagt dieser Mann in Jerewan. Doch viele Armenier halten den prowestlichen Kurs der Regierung für falsch. Nur an der Seite Russlands habe Armenien eine gute Zukunft, meint er. Das sieht auch die prorussische Opposition so, deren stärkste Kraft vom russisch-armenischen Milliardär Samvel Karapetyan angeführt wird. Die Stimmung im Land ist aufgeheizt. Die Regierung wirft der Opposition Stimmenkauf vor. Zuletzt wurden mehrere Oppositionskandidaten verhaftet. Regierungschef Pashinyan unterdessen werfen Bürgerrechtler einen zunehmend autoritären Regierungsstil vor.
1: Die SPÖ hat der Koalition einen Gesetzesentwurf für Lohntransparenz vorgelegt. Die Frist für die Umsetzung dieser EU-Richtlinie läuft heute ab. Nach wie vor gibt es keine Einigung. Die Regelung zur Offenlegung von Gehältern soll helfen, die ungleiche Bezahlung von Männern und Frauen zu beseitigen. ÖVP und NEOS befürchten zusätzliche Bürokratie und Kosten. Das freiwillige Sozialjahr wird immer beliebter. Laut Sozialministerium haben sich im Vorjahr rund 1.900 Personen dafür gemeldet, um 200 mehr als 2024. Das Durchschnittsalter der Freiwilligen betrug 19 Jahre. Die meisten engagierten sich im Rettungswesen, gefolgt von der Sozial- und Behindertenhilfe sowie der Betreuung von Kindern und älteren Menschen. Bei den Tennis French Open in Paris beginnt in diesen Augenblicken das Finale zwischen Alexander Zverev und Flavio Cobolli aus Italien. Der Deutsche steht vor seinem ersten Grand-Slam-Titel. Christoph Ott.
3: Dreimal war der 29-Jährige schon in einem Grand-Slam-Finale. Für den ganz großen Coup hat es bisher noch nicht gereicht. 2020 hat Zverev bei den US Open gegen Dominic Thiem, 2024 bei den French Open gegen Carlos Alcaraz und letztes Jahr bei den Australian Open gegen Jannik Sinner den Kürzeren gezogen. Doch der Weltranglisten-Dritte geht gegen Cobolli, die Nummer 10 des Turniers, erstmals als Favorit in ein Grand-Slam-Finale und will seiner Karriere endlich das fehlende Puzzlestück hinzufügen. Seit dem Ausscheiden des Weltranglisten-Ersten Sinner liegt der Druck zu gewinnen klar beim Deutschen. Die ganzen einhergehenden Nebengeräusche blendet Zverev aber aus.
4: Also das Einzige, was meine Aufgabe ist, ist der Gegner, der vor mir steht. Und alles andere ist mir egal.
3: Einfach wird das gegen den 24-jährigen Italiener definitiv nicht. Beide Finalisten schlagen übrigens im Oktober auch wieder bei den Erste Bank Open in Wien auf.
1: Das waren die Nachrichten mit Martin Balder. Und nun zum Wetter.
5: Sonne, Wolken und ein paar Schauer bringen die kommenden Stunden. Sehr wahrscheinlich nass wird es noch im Großteil des Berglands, zum Teil auch gewittrig. Die höchsten Temperaturen liegen meist zwischen 20 und 28 Grad und speziell in Wien und Niederösterreich ist es ziemlich windig. Nordwestwindböen bis 80 km/h gibt es aktuell auf den Leiserbergen im Weinviertel. Morgen startet die neue Woche sommerlich, im Osten mit bis zu 30 Grad. Am Dienstag kommt von Westen eine Kaltfront. So viel zum Wetter von Gerald Holzinger.
6: ORF Radio Salzburg, Verkehrsinformation um 15.03 Uhr. Gute Nachrichten, im Augenblick sind uns keine Störungen gemeldet worden. Gute und vor allem sichere Fahrt mit Radio Salzburg.
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6: Hochzeitsmonat Juni. Ich durfte neulich ein bisschen DJ spielen bei so einem Fest. Vielleicht Sie ja auch. Obacht, es gibt ein paar Titel, die sollte man da keinesfalls auflegen. Raphael Obermeier mit einem Überblick gleich hier bei mir. Schönen Nachmittag.

0: Ja, ich will.
1: Hochzeitsmonat Juni. Gestern am 6.6. haben sich ja etliche Paare das Ja-Wort gegeben. Aber es folgen in den nächsten Tagen und Wochen zahlreiche weitere. Damit es wirklich der schönste Tag in Ihrem Leben wird, achten Sie auf die Playlist. Hochzeitscrasher ist heute Raphael Obermeier.
2: Weil ich präsentiere heute eine Stunde lang Songs, die Sie bitte unbedingt fernhalten sollten von jeder Hochzeit. Hey, schönen Nachmittag, damit man sich das ein bisschen vorstellen kann. Zum Beispiel...

0: Also sehr gerne einschalten. Um 18 Uhr geht's los und dann die Schlagerparty-Playlist mit ihrer Hochzeits-Playlist abgleichen. Dann können ganz fröhlich die Hochzeitsglocken läuten. Hoppala, sind doch die Hells Bells. Aber da sind heute viele Klassiker mit dabei, aber auch ganz viele Überraschungen. Ich freue mich auf Sie.
1: Hiermit erkläre ich Sie zu Mann und Frau.
2: Die Schlagerparty mit Raphael Obermeier heute Abend 18 Uhr. Einfach dranbleiben, dann kommt sie von selbst.

Musikerinnen und Musiker haben ja schon Lieder über die skurrilsten Dinge gemacht. America haben da aber ganz schön vorgelegt. Hier sind sie mit einem Hit aus dem Jahre 1971. Es geht um ein namenloses Pferd. A horse with no name.

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1: Um 15.30 Uhr begrüßt sie Christine Hackenbuchner. Beim Zustieg zum Dopplersteig am Untersberg ist am Vormittag ein junger deutscher Kletterer tödlich verunglückt. Die Bergrettung Rödig ist gegen 11 Uhr alarmiert worden. Nach Angaben der Einsatzkräfte war der Mann auf Höhe des Zeppezauerhauses im steilen Gelände ungesichert unterwegs. Er ist dann ausgerutscht und abgestürzt. Die Besatzung eines Polizeihubschraubers hat die Bergung übernommen. Die Ermittlungen zum Unfallhergang laufen. ÖVP und FPÖ wollen die geplante Sommer-Innenstadtsperre in der Stadt Salzburg im Landtag politisch zurücknehmen. Die Stadt Salzburg hat die Maßnahme bereits Ende Mai beschlossen. Sie soll im Juli und August zusätzlichen Ausflugsverkehr aus der Altstadt fernhalten. Für Anrainer, Lieferverkehr, Einsatzkräfte sowie Betriebe und Hotelgäste mit Genehmigung gelten Ausnahmen. Nach Angaben der Stadt liegt die Zuständigkeit für die Regelung bei der Kommune selbst. Der Landtag kann den Beschluss daher nicht direkt aufheben. Ab morgen können sich Interessierte für das Nachfolgemodell der Bildungskarenz, die sogenannte Weiterbildungszeit, anmelden. Das neue Modell bringt einige Änderungen mit sich. Die Weiterbildungszeit kann zum Beispiel nicht direkt an die Elternkarenz angehängt werden. Stattdessen müssen Betroffene zunächst ein halbes Jahr lang arbeiten. Außerdem muss die Weiterbildung mindestens 20 Wochenstunden umfassen, bei Betreuungspflichten 16 Stunden. Das Arbeitsmarktservice prüft darüber hinaus, ob die Weiterbildung für den Arbeitsmarkt relevant ist. Damit zum Wetter. Es geht zeitweise sonnig weiter. Die Temperaturen liegen zwischen 20 und 25 Grad. In einigen Regionen können Regenschauer entstehen, besonders im Lungau, im Pongau und im Pinzgau. Morgen am Montag scheint zeitweise die Sonne. Am Nachmittag entstehen dann über den Bergen wieder Quellwolken und einzelne Gewitter. Die Höchstwerte liegen morgen zwischen 22 und 28 Grad.
2: ORF Radio Salzburg, Verkehrsinformation um 15.32 Uhr. Nach wie vor alles ruhig auf Salzburg Straßen, es sind uns keine Störungen gemeldet worden. Gute und vor allem sichere Fahrt mit Radio Salzburg.
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0: Gartenarbeit ist wie eine Therapie und wird seit Jahrzehnten auch im therapeutischen Bereich bei Menschen mit psychischen Erkrankungen angewendet. Und das schon seit den 80ern. Kliniken wie Bad Pierrawart in Niederösterreich oder die Klinik Hitzing in Wien bieten Therapiegärten an. Diese helfen bei psychiatrischen Erkrankungen, wo es oft zu einer inneren Leere und zum typischen Gedankenkreisen kommt. Gartentherapeutin Regina Würfel, bei der Gartenarbeit konzentrieren wir uns auf eine Sache und kommen in einen meditativen Zustand, oder?
1: Bei den Achtsamkeitsübungen geht es darum, dass man nicht im Hier und Jetzt ist. Das kann nicht sein, dass man was eintopft oder dass ich achtsam jäte. Und die Krankheitssymptome treten in den Hintergrund.
0: So ist es auch Angeli Damda gegangen, der eine Belastungsstörung hatte. Mit Gartentherapie hat er den Weg zurück zu sich selbst gefunden.
2: Dann habe ich auch gemerkt, dass meine Energie ja schon ziemlich weg war. Das heißt, zwischen Selbstaufopferung und Verzweiflung. Und da haben sie mir gedacht, naja, wollen Sie Gartentherapie? Ich habe gesagt, gut, kann man einen Tag schnuppern. Das hat mir gut getan.
0: Viele Menschen mit psychischen Erkrankungen verlieren auch den Bezug zum eigenen Körper, sagt Christina Bauernfeind, Medizinerin und Gartentherapeutin.
3: Da ist es wichtig, dass man eben hier durch Aktivierung der Sinne das wieder stärkt, die Selbstwahrnehmung fördert. Und bei der Achtsamkeit kann man eben ganz bewusst durch, jetzt beim Barfußweg, therapeutisch begleitet, wieder lernen, sich selbst zu spüren.

7. Juni, was gibt's da Besonderes? Eine Krönung hätte ich anzubieten, ist halt schon eine Weile her. Ludwig der 14., Sie erinnern sich, l'état c'est moi, der Staat bin ich. Also der Sonnenkönig wurde an diesem Tag gekrönt, allerdings halt schon 1654. Keine Ahnung, ob wir darauf jetzt anstoßen sollten. Machen wir lieber weiter mit sommerlicher Musik. Will to power, baby, I love your way.

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1: Am Mikrofon Paul Kerker. Die ÖVP erhöht beim sogenannten Erneuerbaren Ausbau Beschleunigungsgesetz den Druck auf die Grünen. Energieminister Wolfgang Hartmannsdorfer sagt, jeder verlorene Tag koste Geld. Das Gesetz soll die Bundesländer verpflichten, sich stärker an der Energiewende zu beteiligen. Abgestimmt werden soll am Donnerstag. Die Regierung braucht die Stimmen der Grünen. Diese bestehen allerdings auf Nachbesserungen. Paul Siehorsch berichtet.
2: Die Beschleunigung für Erneuerbare braucht eine Zweidrittelmehrheit. Die Verhandlungen laufen, sagt Energiestaatssekretärin Elisabeth Zehetner, ÖVP.
3: Es gibt noch ein paar Knackpunkte, wo wir uns zwar über das gemeinsame Ziel einig sind, aber nicht über den Weg, wie wir dorthin kommen.
2: Der Verhandlungspartner, die Grünen. Energiesprecher Lukas Hammer ist wenig optimistisch, dass es am Donnerstag ein Ja von den Grünen im Parlament geben wird.
4: Das hängt davon ab, ob der Herr Wirtschaftsminister den Mut aufbringt, sich gegen die Blockadehaltung der Landeshauptleute durchzusetzen und Nachbesserung bei den Zielen auch durchzusetzen.
2: Ein Knackpunkt, die Ausbauziele für Wind und Sonne. Einige Länder stemmen sich gegen die Vorgaben vom Bund. Dabei müssten die Ziele höher sein, kritisieren neben die Grünen. Kritik am Entwurf kommt auch von Vertretern der Wind- und Kleinwasserkraft.
1: Das Bundesheer engagiert sich verstärkt im UNO-Umweltschutzprojekten. Wie das Verteidigungsministerium ankündigt, beteiligt sich das Bundesheer an der Initiative Climate Security Mechanism. Diese versucht, bei militärischer Ausrüstung und Geräten klimafreundliche Materialien zu verwenden, sie an klimatische Bedingungen anzupassen und bei Einsätzen Umweltschutz zu beachten. In Armenien laufen richtungsweisende Parlamentswahlen. Der EU-freundliche Ministerpräsident Nikol Paschinyan trifft mit seiner Partei Zivilvertrag auf den pro-russischen Herausforderer und Milliardär Samvel Karapetyan mit seiner Oppositionspartei Starkes Armenien. 2,5 Millionen Menschen in Armenien sind wahlberechtigt. Bei der Fußball-WM in Nordamerika wird es technische Neuerungen geben. Die WM beginnt am Donnerstag. Vor allem abseits wird künftig elektronisch schneller überprüft, wie der Fußballverband FIFA ankündigt. Christoph Ott informiert.
5: Bewährte Systeme wie Torlinientechnik und Videoschiedsrichter bleiben auch bei dieser WM im Einsatz. Neu ist eine weiterentwickelte halbautomatische Abseitstechnologie, die Entscheidungen deutlich beschleunigen soll. Unterstützt wird sie von Sensoren im Ball und einem noch präziseren Tracking der Spieler auf dem Feld. Zusätzlich erhalten alle 48 Teams Zugang zu einer KI-gestützten Analyseplattform für Taktik- und Spielanalysen. Doch auch abseits der Weltmeisterschaft gibt es bereits Ideen für die Zukunft. So könnten Drohnen mit Ballfangsäcken künftig scharf geschossene Bälle Richtung Publikum noch in der Luft abfangen und so die Fans schützen. Außerdem ist es möglich, dass Ballkinder künftig durch sogenannte Ball-Picking-Roboter ersetzt werden. Diese sollen Bälle nicht nur einsammeln, sondern den Spielerinnen und Spielern auch direkt zuspielen können. Ob sich diese Technologien tatsächlich durchsetzen, wird sich aber erst in den kommenden Jahren zeigen.
1: Titelverteidiger Marc Marquez aus Spanien gewinnt das MotoGP-Rennen in Ungarn. Marquez hat gestern bereits im Sprintrennen gesiegt. Das waren die Nachrichten mit Paul Kranker. Und nun zum Wetter.
6: Größtenteils warm, aber nicht ganz beständig ist der heutige Nachmittag. Es gibt Sonne, Wolken und ein paar Schauer. In Gensandorf hat es vor kurzem mit einem Regenguss von 27 auf 19 Grad abgekühlt. Vermehrt regnen wird es in den nächsten Stunden im Bergland. Auch Gewitter sind möglich. Die stärksten Nordwestwindböen um 50 km/h haben Wien und Niederösterreich. Morgen startet die neue Woche sommerlich, im Osten mit bis zu 30 Grad. Am Dienstag kommt von Westen eine Kaltfront. So viel zum Wetter von Gerald Holzinger.
7: ORF Radio Salzburg, Verkehrsinformation um 16.03 Uhr. A10 Tauernautobahn Richtung Salzburg, zwischen St. Michael und Zederhaus, Blockabfertigung wegen Überlastung. Und auf der B159 Salzachtalstraße bei Passluik wird der Verkehr wegen Bauarbeiten wechselweise angehalten. Gute und vor allem sichere Fahrt mit Radio Salzburg.
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7: Salzburg. 3000 wirklich Hartgesottene haben mit ihren Fahrrädern heute eine echte Herausforderung gemeistert. Es geht um den Glocknerkönig. Christoph Schwarz war für uns live dabei und berichtet gleich hier.

0: 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Steile Anstiege, schmerzende Beine und ein Gipfelziel auf über 2400 Metern Höhe. Das alles gibt's jedes Jahr beim Glocknerkönig, dem Radbergrennen auf der Großglockner Hochalpenstraße. Heute war es wieder soweit. Rund 3000 Teilnehmerinnen und Teilnehmer waren dabei. Christoph Schwarz war für uns beim Rennen und ist jetzt bei mir im Studio. Servus, Christoph.
1: Hi, hallo.
0: Wie war's?
1: Ja, fast schon kitschig, muss man sagen, weil pünktlich mit den ersten Zieleinläufen ist da die Sonne rausgekommen, also perfekte Kulisse. Und so lohnt sich halt dann für viele die Mühe auf dem Berg.
2: Es war so geil. Mir taugt es bergauf einfach so. Und ich glaube, ich habe immer nur eine Grenze drauf gehabt, weil es mir so taugt hat. Zum Schluss dann natürlich ist es ein hart, weil man dann nur alles gibt. Aber ich bin total drin und voll happy über den Tag, weil die Sonne ist jetzt heraus und voll geil einfach.
3: Anstrengend war es schon ein bisschen, gerade jetzt am Schluss hoch. Am Anfang hat es ein bisschen geregnet, aber das war vernachlässigbar. Aber es ist wunderschön, jetzt ist die Sonne rausgekommen, die schöne Salzburger Bergwelt. Da, das ist großartig. Also lässt einem die Anstrengung leicht vergessen.
4: Ja, ehrlich gesagt, geschwitzt habe ich gar nicht, so mir jetzt eher gefroren. Nein, es war schon super anstrengend, aber es war schon ganz schön kalt danach. Ich fahre gern Rennen und man trainiert und dann will man natürlich auch schauen, ob das Training was bringt.
5: Alles, was hergeht, reißt es raus.
1: Und warum tut man sich das an überhaupt?
5: Ja, ein bisschen Vogel muss man haben.
1: Ja.
5: Sonst machen wir das nicht.
1: Das gehört einfach, glaube ich, auch dazu.
0: Wie schon angesprochen, so viele Teilnehmer wie noch nie, aber gleichzeitig auch so viele Frauen wie noch nie, oder?
1: Genau, ein Anteil von 15% heute und das zeigt gerade diesen Aufschwung gerade im Radrennsport.
6: Also das Schöne am Radsport ist, dass man, egal wo man ist, man kann die Gegend erkunden mit dem Rad sehr gut. Man ist ganz schnell raus aus der Stadt oder auch wenn man am Land ist, kommt man ganz gut in andere Ecken und lernt irgendwie die Region total gut kennen und es verbindet auch.
7: Ich glaube, es ist dadurch, dass du halt wahnsinnig schnell viel erleben kannst. Also viele Kilometer sammeln kannst, anders als beim Laufen, wo du halt auf eine kleinere Distanz beschränkt bist. Und es ist halt eine Gemeinschaft zu werden. Also so wie, da schau dich um, es sind so viele Leute, es macht so viel Spaß, je mehr dabei sind. Es ist echt immer eine richtig coole Stimmung.
0: Das klingt wirklich großartig. Vielen Dank, Christoph Schwarz.
1: Danke.
0: Und was da heute alles los war beim Großglockner-König-Rennen, sehen Sie dann heute Abend 19 Uhr, wie gewohnt, in Salzburg heute, ORF 2. Mhm.

Kurz vor 4:30, Sie hören Radio Salzburg und nach italienischer Popmusik von Rino Gaetano folgen hier die Nachrichten aus Stadt und Land.

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1: Um 16.30 Uhr begrüßt Sie Christine Hackenbuchner. Bei einem schweren Verkehrsunfall im oberösterreichischen Hallstatt sind 4 Menschen verletzt worden. Eine 31-jährige Inderin aus Deutschland ist gestern mit ihrem Auto von der Fahrbahn abgekommen, gegen ein Brückengeländer geprallt und rund 4 Meter in den darunterliegenden Gosaubach gestürzt. Die Lenkerin sowie 3 weitere Insassen, ebenfalls indische Staatsbürger, sind verletzt worden. Passanten haben sie aus dem Unfallwrack befreit. Die Verletzten sind dann ins Salzburger Unfallkrankenhaus und in die Klinik in Bad Ischl gebracht worden. Neumarkt am Wallersee hat sein viel diskutiertes neues räumliches Entwicklungskonzept einstimmig beschlossen. Es legt die Leitlinien für die Stadtentwicklung bis 2050 fest. Vorgesehen ist ein moderates Bevölkerungswachstum. Die Ostbucht soll künftig für sanften Tourismus und Freizeitnutzung weiterentwickelt werden, wobei bestehende Strukturen genutzt und erhalten bleiben sollen. Außerdem soll das Gewerbegebiet Pfungau in Teilen erweitert werden, um zusätzliche Betriebsansiedlungen zu ermöglichen. Darüber hinaus sieht das Konzept eine künftige Beschränkung von Zweitwohnsitzen vor. Die Gemeinde Antering organisiert auch heuer wieder eigene Schwimmkurse für Kinder. Hintergrund ist der hohe Bedarf an Schwimmausbildungen im Flachgau. Bürgermeister Alois Mühlbacher von der ÖVP sagt, man könne nicht darauf warten, bis in einigen Jahren ein Hallenbad in Seekirchen zur Verfügung steht. Angeboten werden Kurse zum Freischwimmer und zum Fahrtenschwimmer. Trainiert wird im Freibad in Antering. Die Prüfungen nimmt die Wasserrettung ab. Geplant sind 10 bis 12 Trainingseinheiten. Anmeldeschluss ist der 14. Juni. Zum Wetter, besonders in den Gebirgsgauen, sind noch stellenweise Regenschauer oder Gewitter möglich. Sonst sollte es auch in der Nacht dann trocken bleiben. Bis morgen früh sinken die Temperaturen auf 13 bis 6 Grad. Morgen Montag scheint bis Mittag meist die Sonne, dann zieht es zu und vor allem im Innergebirg können wieder Gewitter entstehen. Die Höchstwerte morgen 23 bis 28 Grad.
2: ORF Radio Salzburg, Verkehrsinformation um 16.32 Uhr. A10 Tauernautobahn Richtung Salzburg, zwischen St. Michael und Zederhaus, Blockabfertigung wegen Überlastung. Und auf der B159 der Salzachtalstraße bei Pasloeck wird der Verkehr wegen Bauarbeiten wechselweise angehalten. Auch da kann es zu Verzögerungen kommen. Gute und vor allem sichere Fahrt mit Radio Salzburg.
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0: Im Zoo Hellbrunn gibt's seit 12 Jahren erstmals wieder ein Gämsenbaby. Vor 2 Wochen ist ein kleines Kitz geboren und das liegt nicht zuletzt am neuen Bock im Gehege. Nach der langen Durststrecke ohne Zuchterfolg freut man sich in Hellbrunn jetzt umso mehr, dass wieder ein Jungtier über die Anlage streift. Und Julia Schweiger, die war bei seinen ersten Schritten durchs Gehege live mit dabei.
1: Das erst 2 Wochen alte Kitz hüpft mit seiner Mama Hertha munter die Hänge hinab zur Futterstelle.
2: Dem Kleinen geht es schon super gut. Das ist schon, also ein paar Stunden nach der Geburt ist es schon so, dass es dann schon aufsteht und mit der Mutter eben sich wieder zurückzieht in einen felsigeren Teil.
1: Gams Papa Valentin überwacht derweil das Gelände. Er bewies sich als entscheidend für den unerwarteten Zuchterfolg in Hellbrunn, sagt die Kuratorin des Zoos Lisa Sernow.
2: Wir hatten jetzt einfach lange Zeit einen gleichen Bock, der aber, wie sich nach seinem Tod herausgestellt hat, gar nicht zeugungsfähig war. Das heißt, wir haben zwar Paarungsverhalten beobachtet, aber wir haben nie Jungtiere gehabt und es hat sich nicht wirklich erklären lassen. Und jetzt haben wir einen neuen Bock vom Zuchtprogramm empfohlen bekommen und der hat jetzt das erste Mal erfolgreich Nachwuchs gezeugt.
1: Sein geländegängiger Nachwuchs wird jedenfalls immer umtriebiger.
2: Sie werden wahnsinnig schnell groß, sie trinken natürlich noch voll bei der Mutter und sind eigentlich immer an ihrem Rockzipfel mit unterwegs. Also hauptsächlich säugen sie, aber sie fangen eben schon an, so ganz zarte Blätter oder Knospen auch mitzufressen. Und sonst wird auch noch viel gedöst.
1: Im Hellbrunner Rudel befinden sich 3 weibliche Alpengämsen. Mit einer von ihnen könnte Valentin für noch mehr Kids-Nachwuchs gesorgt haben.
2: Das ist vielleicht eine zweite, wo wir so ein bisschen optisch die Vermutung haben, dass da vielleicht noch was kommt. Vielleicht ist noch quasi ein Halbgeschwisterchen dazukommt.
1: Das Geschlecht der kleinen Gämse ist derzeit übrigens noch nicht bekannt. Aber ob Geißlein oder Böcklein, das Kitz ist auf jeden Fall eine Besonderheit. Denn Nachwuchs bei Gämsen ist in Zoos generell selten.

0: kurz vor fünf, da kommt jetzt gleich das Journal. Worum wird es denn unter anderem gehen, Paul Kracker?
1: Die Fußball-WM steht vor der Tür. Kommenden Donnerstag startet das Turnier in Nordamerika mit dem Eröffnungsspiel zwischen Mexiko und Südafrika. In Österreich steigt damit nicht nur die Fußballstimmung, auch der Handel erwartet Steigerungen. Gerechnet wird mit hunderten Millionen Euro mehr Umsatz, wie wir im Journal um 5 berichten, hier um 17 Uhr.

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2: Fußball-WM. Handel erwartet 100 Millionen Euro mehr Umsatz. Schüsse bei US-Musikfestival. Mindestens 12 Verletzte. Zum Journal um 5 begrüßt Sie Paul Kanker. Die Fußball-WM steht vor der Tür. Kommenden Donnerstag startet das Turnier in Nordamerika mit dem Eröffnungsspiel zwischen Mexiko und Südafrika. In Österreich steigt die Fußballstimmung und Steigerungen erwartet auch der Handel. Gerechnet wird mit 200 Millionen Euro mehr Umsatz. Johannes Ruprecht berichtet.
3: Der WM-Anpfiff naht und mit ihm die Vorfreude. Auch bei den heimischen Fans steigt das Fußballfieber, trotz teils später Anstoßzeiten.
4: Ja, natürlich werde ich Fußball-WM schauen. Ja. Auch dadurch, dass Österreich dabei ist, natürlich auch ein Highlight. Ne?
5: Vielleicht mit einem Achterl Wein zu Hause gemütlich vom Fernseher.
6: Beim der letzten EM, glaube ich, oder so, da habe ich direkt vor dem Fenster Public Viewing gehabt. Das war dann ein bisschen indirekt ganz lustig.
3: Auch der Handel dürfte von der Sportbegeisterung profitieren. Das ergibt eine Umfrage des Handelsverbands, erklärt Geschäftsführer Rainer Will.
7: Von jenen, die mehr Ausgaben planen, werden im Schnitt 133 Euro ausgegeben. Das resultiert in Mehreinnahmen von 200 Millionen Euro für den österreichischen Handel.
3: Besonders gefragt seien Getränke, Snacks und Grillprodukte.
2: Die Industriellen Vereinigung kritisiert den Gesetzesentwurf zur Entgelttransparenz. Präsident Georg Knill sagt, der Unterschied in der Bezahlung zwischen Männern und Frauen solle durch den Markt verringert werden, nicht per Gesetz. Das bringe nur Bürokratie. Die Regierung hätte bis heute die sogenannte Lohntransparenzrichtlinie der EU in ein Gesetz umsetzen müssen. ÖVP, SPÖ und NEOS haben sich aber nicht geeinigt. Sozialministerin Corinna Schumann hat gestern im Alleingang einen Gesetzesentwurf vorgelegt. Er sieht vor, dass Unternehmen ab 250 Mitarbeitern jährlich einen Einkommensbericht vorlegen müssen, kleinere Unternehmen alle 3 Jahre. Angegeben werden muss vor allem, wie viel Männer und Frauen durchschnittlich verdienen. Israels Armee hat trotz einer verkündeten Waffenruhe erneut Vororte der libanesischen Hauptstadt Beirut angegriffen. Ministerpräsident Benjamin Netanyahu und Verteidigungsminister Israel Katz sprechen von Angriffen auf Terroristenhauptquartiere, weil zuvor Israel durch die Hisbollah beschossen worden ist. Der Norden Israels ist vom Libanon aus mit Raketen attackiert worden. Durch einen israelischen Angriff im südlichen Gazastreifen sind nach palästinensischen Spitalsangaben 5 Palästinenser getötet worden. 15 Menschen wurden verletzt. Offenbar hat Israel einen Kontrollpunkt im Gazastreifen angegriffen, der von der islamistischen Hamas beherrscht wird. Ein Sprecher der israelischen Armee teilt mit, man prüfe die Berichte über den Angriff. Nach Schüssen bei einem Festival im US-Bundesstaat Ohio wird weiter nach den Tätern gefahndet. Nach US-Polizeiangaben dürften bei dem Musikfestival in Toledo in Ohio 2 Täter aufeinander geschossen haben. Mindestens 12 Umstehende wurden verletzt, 2 schweben in Lebensgefahr. Barbara Chandl berichtet.
8: Auf einem Handyvideo ist zu sehen, wie ein junger Mann mit Schusswunden auf einem Gehsteig taumelt.
9: Hey, we need to call 911 right here.
8: Passanten versuchen ihm zu helfen, rufen nach Rettungskräften.
10: Es war ein schrecklicher Anblick. Ich gehe zu einem Bein und denke, braucht jemand Hilfe? Und es waren ziemlich viele Leute, die Hilfe gebraucht haben.
8: Erzählt ein Augenzeuge. Die Schüsse fallen nahe des Old West End Festivals in Toledo. Zum Zeitpunkt des Schusswaffenvorfalls ist die Polizei bereits mit einem Großaufgebot vor Ort.
11: Es dürfte sich um 2 Schützen gehandelt haben. Ich denke, sie haben wahrscheinlich aufeinander geschossen. 12 Personen wurden von Kugeln getroffen,
8: sagt der Leiter des Toledo Police Departments. Bisher ist noch keiner der Täter festgenommen worden. Die Fahndung nach ihnen läuft auf Hochtouren. Derzeit werden Zeugen befragt und Handyvideos ausgewertet.
2: Am Untersberg in Salzburg ist ein deutscher Alpinist in den Tod gestürzt. Der junge Mann ist offenbar beim Zustieg zu einer Kletterroute auf dem Untersberg ausgerutscht. Der Kletterer war nicht gesichert. Bei den Tennis French Open in Paris läuft das Finale der Herren. Nach Sätzen steht es 1:1 im Duell zwischen dem deutschen Alexander Zverev und dem Italiener Flavio Cobolli. Beide haben noch kein Grand Slam Turnier gewonnen. Der Formel 1 Grand Prix von Monaco ist unterbrochen. Das Rennen wird um 17.12 Uhr fortgesetzt. Kontrolliert wird der Asphalt. Zuvor sind gleich zwei Autos an derselben Stelle in die Streckenbegrenzung gerutscht. Vor der Unterbrechung hat der Italiener Kimi Antonelli geführt. Das war das Journal um 5 mit Paul Kranke. Und nun zum Wetter.
12: Der Sonntag klingt größtenteils warm aus. Neben Sonne und Wolken sind weiter auch ein paar Regenschauer und einzelne Gewitter dabei. In den nächsten Stunden vor allem im Bergland. Der lebhafte Wind in Wien, Niederösterreich und im Nordburgenland lässt am Abend nach. Morgen startet die neue Woche sommerlich. Es gibt einiges an Sonne, dazu anfangs ein paar Nebelfelder, tagsüber auch Wolken und speziell in den Bergen wieder ein paar Schauer. Bei eher wenig Wind steigen die Temperaturen auf 23 bis 30 Grad. So viel zum Wetter von Gerald Holzinger.
13: ORF Radio Salzburg, Verkehrsinformation um 17.05 Uhr. A10 Tauernautobahn Richtung Salzburg zwischen St. Michael und Zederhaus. Blockabfertigung wegen Überlastung und im Augenblick ca. 20 Minuten Zeitverlust. Und B159 Salzachtalstraße bei Passlueck wird der Verkehr wegen Bauarbeiten wechselweise angehalten. Auch hier kann es zu Verzögerungen kommen. Gute und vor allem sichere Fahrt mit Radio Salzburg.
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13: Salzburg. Kinowetter in weiten Teilen Salzburg inzwischen. Was gibt's da Neues zu sehen? Wir erfahren's gleich. Schön, dass Sie mit dabei sind. Schönen Nachmittag.

0: Diese Woche starten wieder jede Menge neue Filme bei uns in den Kinos. Darunter eine französische Komödie, ein deutsches Drama, eine amerikanische Horrorkomödie und es gibt nach fast 40 Jahren ein Wiedersehen mit einer Actionfigur, mit der in den 80ern wohl jeder gespielt hat. Naja, fast jeder. He-Man, The Masters of the Universe, sind zurück. Doris Bachler, bitte.
1: Ja, der Kampf gegen den dunklen Herrscher Skeletor kommt wieder auf die Kinoleinwand. 1987 hat ja Actionstar Dolph Lundgren im ersten Masters of the Universe-Abenteuer den muskelbepackten Helden mit der blonden Mähne verkörpert. Jetzt geht Nicolas Galitzine als He-Man an den Start, um seine Familie und die Welt zu retten.
2: Ich weiß, die meisten von euch kennen mich nicht. Aber dafür kenne ich euch. Skeletor nahm mir meine Familie. Und er hat unsere Welt zerstört.
3: Du hast vielleicht die Kraft. Aber du hast Angst, sie einzusetzen.
2: Glaub mir, ich weiß, wie man sie einsetzt.
1: Auf Horror, gepaart mit einer großen Portion Humor, vor allem im politisch unkorrekten Stil, setzt der mittlerweile sechste Teil der Kultreihe Scary Movie. Der maskierte Killer im Ghostface-Look hat es da wieder auf die Freundesgruppe abgesehen.
4: Ich brauche hier Hilfe! Hilfe!
5: Bitch! Wir machen gerade Pause! Also mach du dein Zeug und ich mach hier mein Zeug. Ich esse meine Falafel und meine Schweineschwarten.
1: Nicht ganz leichte Kost ist das deutsche Drama Sommer auf Asphalt. Christoph Maria Herbst ist da als entfremdeter Vater zu sehen, der plötzlich wieder im Leben seiner schwangeren Tochter auftaucht und sie unterstützt. Bis er ihr gesteht, dass er schwer krank ist und sich einer riskanten Operation unterziehen muss.
6: Ich mache die OP.
7: Und wenn ihr zu viel wegschneidet, dann wirst du Gemüse und dann...
6: Denk dran, Gemüse immer waschen, besonders in der Schwangerschaft.
7: Jetzt nimm das doch mal ernst.
6: Du kriegst ja wieder einen Vater.
1: Und ein Wiedersehen der besonderen Art gibt's bei der französischen Komödie Klassentreffen. Alles beim Alten. Beim 30-jährigen Matura-Jubiläum treffen nämlich nostalgische Vorstellungen auf die bittere Realität.
8: Das wird der Abend des Jahres.
9: Verglichen mit heute würde ich sagen, wir waren sowas wie die Top-Influencer.
10: Ihr seid solche Arschlöcher und das findet jeder hier.

Never Too Late heißt ein Dokumentarfilm über Elton John aus dem Jahre 2024 und ebenso heißt auch das Titellied ein Duett mit Brandi Carlile. Elton John, Never Too Late.

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5: Tödlicher Absturz am Untersberg. Große Nachfrage nach Schwimmkursen im Flachgau. Das Wetter morgen zeitweise sonnig. 17:30 zum ORF Radio Salzburg Abendjournal begrüßt Sie Christine Hackenbuchner. Beim Zustieg zum Dopplersteig am Untersberg ist heute ein junger deutscher Kletterer tödlich verunglückt. Die Bergrettung ist gegen 11 Uhr alarmiert worden. Nach Angaben der Einsatzkräfte war der Mann auf Höhe des Zeppezauerhauses im steilen Gelände ungesichert unterwegs, ist dann ausgerutscht und abgestürzt. Die Besatzung eines Polizeihubschraubers hat die Bergung übernommen. Die Ermittlungen zum Unfallhergang laufen. Das verlängerte Wochenende und das Ende der Pfingstferien in Bayern und Baden-Württemberg hat heute bzw. sorgt noch für starken Rückreiseverkehr auf der Tauernautobahn. Zwischen Feistritz und Zederhaus ist die Blechkolonne rund 14 Kilometer lang. Es gibt Blockabfertigung wegen Überlastung. Die Verzögerung liegt bei knapp einer Stunde. Auch zwischen Flacher Winkel Süd und Eben gibt es noch einmal Stau und es dauert eine Viertelstunde länger. Die Verkehrsclubs hatten bereits vor einem starken Rückreiseverkehr zum Ferienende gewarnt. Und auf der Tauernautobahn bei Golling haben Polizisten gestern einen Bulgaren aus dem Verkehr gezogen. Der 19-jährige Probeführerscheinbesitzer soll zweimal rechts überholt haben und anderen zu knapp aufgefahren sein. Er wird angezeigt. Ebenso wie ein 18 Jahre alter Salzburger, den Beamte in Eugendorf gestoppt haben. Ein Drogentest hat bei ihm auf THC angeschlagen. Eine klinische Untersuchung hat der junge Mann verweigert. Außerdem hatte er gar keinen Führerschein, weil der ihm bereits in der Vergangenheit abgenommen worden ist. Die Gemeinde Antering will nicht auf das neue Hallenbad im Flachgau warten, das in den kommenden Jahren in Seekirchen entstehen soll. Stattdessen organisiert sie schon jetzt Schwimmausbildungen für Kinder. Die Nachfrage von den Familien im Ort sei groß, heißt es. Peter Obermüller berichtet.
6: Freischwimmer ab 7 Jahren und Fahrtenschwimmer ab 9 Jahren. Die Landjugend trainiert und die Wasserrettung nimmt die Prüfungen ab. Es gäbe dringenden Bedarf an Schwimmkursen. Man könne nicht warten, bis es im Flachgau endlich ein Hallenbad gibt. Also führt die Gemeinde Antering die Ausbildung im eigenen Freibecken durch. Bürgermeister Alois Mühlbacher, ÖVP.
7: Es ist ein schon großes Anliegen, dass die Kinder bereits im Volksschulalter Sicherheit am Wasser entwickeln. Wir haben das voriges Jahr schon gemacht, hat sich eigentlich sehr gut bewährt, ist sehr gut angenommen worden und wir rechnen so mit 15 bis 20 Leuten, dann ist das ein erfolgreicher Kurs und Lichtschwimmen kann lebensgefährlich sein. Und ich glaube, dass es unsere Verpflichtung ist, dass wir dem vorbringen.
6: 10 bis 12 Trainingseinheiten zu je 2 Stunden sind geplant. Das Informationsblatt für den Ferienschwimmerkurs liegt in der Gemeinde, in einer Bank und in der Volksschule auf. Anmeldeschluss ist am 14. Juni. Das Freibad in Antering wird ununterbrochen seit 1970 betrieben.
5: Damit kommen wir zu den nationalen und internationalen Nachrichten in einfacher Sprache. Heute mit Paul Kraker.
8: In Israel hat es heute Angriffe mit Schusswaffen gegeben. Mindestens 2 Menschen sind getötet worden, 5 wurden verletzt. Sie kamen in Krankenhäuser. Laut Polizei ist auch ein mutmaßlicher Täter getötet worden. Ein weiterer Verdächtiger wird noch gesucht. Die Polizei in Israel spricht von Terrorangriffen. Israel hat ebenfalls heute im Gazastreifen angegriffen.

0: Dabei wurden 5 Palästinenser getötet. An der Papstmesse am Vormittag in Madrid haben mehr als 1,2 Millionen Menschen teilgenommen. Es war die bisher größte Menschenmenge bei einem Gottesdienst Leos, seit er im Vorjahr zum Papst gewählt worden ist. Der Papst hat gestern seinen Besuch in Spanien begonnen, der eine Woche dauert. Auf einem Bahnübergang im Bezirk Zwettl in Niederösterreich ist ein Auto mit einem Güterzug zusammengeprallt. In dem Auto waren ein 2 Jahre altes Mädchen und seine Eltern. Das Mädchen überlebte den Unfall. Es wurde mit einem Hubschrauber in ein Krankenhaus geflogen. Seine Eltern sind durch den Zusammenstoß ums Leben gekommen. Sie starben noch an der Unfallstelle. Laut Polizei ist die Mutter am Steuer des Autos gesessen. Sie wollte mit dem Auto die Gleise überqueren. Ab 14. Juni darf Marmelade wieder Marmelade heißen, egal welches Obst drinnen ist. Bisher gibt es nämlich eine EU-Richtlinie. Demnach dürfen nur Produkte aus Zitrusfrüchten als Marmelade bezeichnet werden. Zu Zitrusfrüchten gehören etwa Orangen und Zitronen. Alle anderen Marmeladesorten mussten mit Konfitüre beschriftet werden. Mit dem neuen EU-Gesetz ändert sich das. Auch der Mindestfruchtgehalt von Marmeladen wurde angepasst. Pro Kilogramm müssen mindestens 450 Gramm Frucht in der Marmelade sein. Dadurch soll der Zuckergehalt verringert werden. Das waren die Nachrichten in einfacher Sprache, gelesen von Paul Kranker.
1: Und wir kommen damit zu den Wetteraussichten. Besonders in den Gebirgsgauen sind noch stellenweise Regenschauer möglich. Sonst sollte es auch dann in der Nacht trocken bleiben. Bis morgen früh sinken die Temperaturen auf 13 bis 6 Grad. Morgen am Montag scheint bis Mittag meist die Sonne. Dann zieht es zu und vor allem Innergebirg können wieder Gewitter entstehen. Die Höchstwerte morgen 23 bis 28 Grad.
2: ORF Radio Salzburg, Verkehrsinformation um 17.35 Uhr. A10 Taunautobahn Richtung Salzburg zwischen St. Michael und Zederhaus. Blockabfertigung wegen Überlastung, bis zu 20 Minuten Zeitverlust aktuell. Und auf der B159 Salzachtalstraße bei Passluegg wird der Verkehr wegen Bauarbeiten wechselweise angehalten. Auch hier kann es zu längeren Aufenthalten kommen. Gute und vor allem sichere Fahrt mit Radio Salzburg.
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1: Noch 4 Tage bis zum WM-Start und 10 bis zum ersten Österreich-Spiel. Und zu so einer Fußball-WM, da gehört ja einiges dazu. Natürlich Emotionen und Gänsehautmomente, wehende Fahnen, Diskussionen über den Schiri. Aber vor allem auch eins, Fanartikel. Neben den Klassikern wie Trikots, Schminkstiften oder Fähnchen haben sich Xaver Haus und Viktoria Freilinger auch einige speziellere WM-2026-Fanartikel rausgesucht. Bitte schön, ihr beiden.
2: Vom FIFA-Teddybär über den Plüsch-WM-Pokal bis hin zu Messi, Ronaldo und Mbappé aus Lego. Sogar fürs Frühstück ist gesorgt, mit einem eigenen WM-Müsli, wenn's heißt aufstehen zum Spiel um 3 Uhr morgens.
3: Und wer auch noch passend riechen möchte, ein WM-Bodyspray mit dem Duft Marshmallow Smoke gibt's ebenfalls. Tja, amerikanisch halt.
2: Arnautovic, Sabitzer und Baumgartner gibt's zur WM nicht nur auf dem Rasen, sie schaffen's sogar auf ein Bierflascherl und das passende Krügerl. Und wer das Match lieber daheim im Wohnzimmer nachspielt, für den ist vielleicht die WM-Monopoly-Edition etwas.
3: Beim Hofer kann man sich übrigens gleich die ganze ÖFB-Mannschaft kaufen, im Playmobil-Format. Sich selbst als Figur zu entdecken, das ist für ÖFB-Torwart Patrick Penz noch gewöhnungsbedürftig, wie er Franz Griesner letzte Woche im Interview erzählt.
4: Ja, surreal ist es immer noch, weil man halt als Kind einfach die Panini-Pickerl zum Sammeln angefangen hat und jetzt auf einmal kauft man das Heftel und sieht sie selber. Das ist schon brutal. Also Playmobil-Figuren von den Teamspielern, das ist auch Wahnsinn eigentlich. Also ziemlich surreal das Ganze, deswegen ist die Vorfreude schon riesengroß.
1: Mein persönlicher Favorit aus dem offiziellen ÖFB-Fanshop ist der Raumduft Akmadewiesen, der Duft der WM. Also damit holt man sich wirklich die komplette WM-Atmosphäre ins Wohnzimmer.

Kurz vor sechs, Raphael Obermeier führt Sie gleich durch die Schlagerparty. Eine Stunde Anti-Hochzeitsmusik. Sie erfahren gleich, was es damit auf sich hat. Simon Jaritz-Rudle sagt für heute auf Wiederhören und auf bald.

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2: Am Mikrofon Paul Kanker. Israels Armee hat trotz einer Waffenruhe erneut Vororte der libanesischen Hauptstadt Beirut beschossen. Ministerpräsident Benjamin Netanyahu und Verteidigungsminister Israel Katz sprechen von Angriffen auf Terroristenhauptquartiere. Aus Beirut Paul Huema.
3: Dichter Rauch steigt auf über Dahir, der Hisbollah-Hochburg im Süden Beiruts. Zwei Wohnhäuser stehen in Flammen. Nach Angaben der israelischen Armee habe man gezielt Kommandozentralen der Miliz getroffen, nicht einzelne Personen. Der Angriff löst Panik in der Hauptstadt aus. Tausende Menschen flüchten aus den südlichen Vororten aus Angst vor weiteren Luftschlägen. In den letzten Wochen wurde die Hauptstadt weitgehend verschont. US-Präsident Donald Trump hatte Israel-Angriffe auf die libanesische Hauptstadt untersagt, auch mit Blick auf die laufenden Gespräche mit dem Iran. Teheran hatte zuletzt mit schwerwiegenden Konsequenzen gedroht, sollte Israel Beirut ins Visier nehmen. Ob mit diesem gezielten Angriff diese rote Linie nun überschritten wurde, ist derzeit noch offen.
2: US-Präsident Donald Trump zeigt sich unnachgiebig gegenüber dem Iran. Trump sagt, eingefrorene iranische Vermögenswerte würden erst freigegeben, wenn ein Friedensabkommen abgeschlossen sei. Auch Sanktionen würden erst dann aufgehoben. Trump droht erneut, sollte es kein Friedensabkommen geben, würden die USA den Iran massiv angreifen. Er sei aber bereit, mit dem geistlichen Oberhaupt des Iran, Ayatollah Mojtaba Khamenei, zu sprechen. Der ukrainische Präsident Volodymyr Zelensky ist in London zu einem Treffen mit Partnerstaaten gelandet. Zelensky spricht mit dem britischen Premier Keir Starmer, dem französischen Präsidenten Emmanuel Macron und dem deutschen Kanzler Friedrich Merz. Sie beraten vor allem, wie sie bei Luftverteidigung stärker zusammenarbeiten können. In Mittelgriechenland hat es zwei Erdbeben gegeben. Betroffen war die Region um die Insel Euböa. Ein Beben hatte eine Stärke von 5,2, das andere von 4,8. Über Verletzte oder Schäden gibt es keine Berichte. Griechische Behörden sprechen von zahlreichen kleineren Erdrutschen. Erstmals feiert ein Formel-1-Fahrer seine ersten 5 Siege hintereinander. Der Italiener Kimi Antonelli gewinnt den turbulenten Grand Prix von Monaco. Von der Strecke in Monte Carlo meldet sich Gerhard Brohaska.
4: Zwei Starts, eine aufgebrochene Strecke, viele prominente Ausfälle wie Verstappen, Leclerc, Norris und einer macht alles richtig, schüttelt alle Probleme ab und ist mit 19 Jahren der jüngste Monte Carlo Sieger der Geschichte, Andrea Kimi Antonelli.
5: Oh my God.
6: What a great job.
5: Thank you so much, guy. Car was a beast today. My goodness, thank you so much.
4: Lewis Hamilton im Ferrari wird Zweiter, Isaac Hatcher im Red Bull Dritter und George Russell, Antonellis Teamkollege, nur 13. Damit wird auch die Weltmeisterschaft zur Antonelli-Show. Nach dem 5. Sieg in Serie hat er 66 Punkte bereits Vorsprung auf Lewis Hamilton.
2: Das war die Nachricht mit Paul Kanker. Und nun zum Wetter.
7: Im Großteil Österreichs geht es trocken, warm und speziell im Flachland auch recht sonnig in den Abend. Der eine oder andere Regenschauer ist aber auch in den nächsten Stunden noch dabei, in erster Linie vom Tiroler Alpenhauptkamm über Osttirol und Kärnten bis in die Steiermark. Der zum Teil noch kräftige Wind lässt langsam nach. Morgen Montag dann überwiegend sonnig und sehr warm mit 23 bis 30 Grad. Anfangs aber noch ein paar Nebel- und Wolkenreste und im Laufe des Tages vermehrt Quellwolken, im Bergland am Nachmittag auch ein paar Regenschauer und Gewitter. So viel zum Wetter mit Jörg Stibor.
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10: Stellen Sie sich bitte vor, Sie sind auf einer Hochzeit, jeder hat ein Glasl in der Hand, der Brautstrauß, der fliegt und plötzlich läuft der Song. Und alle im Saal schauen sich an, als wenn irgendwer Chili und Knoblauch in die Hochzeitstorte reingeschmissen hätte. Willkommen am Sonntagabend bei der neuen Ausgabe der Schlagerparty. Heute Songs, die wohl noch nie bei einer Hochzeit gelaufen sind und das aus gutem Grund. Es ist also ganz einfach die nächste Stunde, wenn bei Ihrer Hochzeit nichts schiefgehen soll oder Sie ein guter Hochzeitsgast sein sollen, dann vergleichen Sie bitte die heutige Schlagerparty-Playlist mit der Hochzeits-Playlist. Hier ist Song Nummer 1.
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10: Stellen Sie sich vor, die Braut würde da bei Michelle lauthals mitsingen.
11: Du Idiot.
10: wird heute eine lustige Sendung mit vielen Überraschungen. Verspreche
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0: Ein Satz, der auf der Hochzeit ungefähr so gut passt wie Regen beim Gruppenfoto. Ich bin nicht verliebt.
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0: Heute Songs, die nur hier laufen sollen, niemals auf einer Hochzeit. Jetzt ein Klassiker, der Moment, wo der Bräutigam zum DJ schaut und sich denkt, Sportsfreund, wir müssen kurz mal bitte reden.
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0: Direkt mal ein Ehetest, wenn folgender Song aus den Boxen zu hören ist.

könnte man auch falsch verstehen, wenn dieser Wolfgang Petri-Song auf der Hochzeit läuft. Vielleicht auch noch gewünscht vom Bräutigam. 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Juni 2026 ist der Hochzeitsmonat, weil 26.06.26 oder gestern 6.06.26. Heute deswegen vielleicht für viele ein gemütlicher Tag mit Kopfwiderblätter, mit viel Wasser. Hoffentlich nicht mit dem Gesprächsthema. Hey, ein Wahnsinn, was der DJ da gestern aufgelegt hat. Seiler und Speer, wenn's abends noch so heimkommst, sind wir geschiedene Leute. Was will der DJ damit sagen? Das hier sind alle Songs, die lieber nicht auf einer Hochzeit laufen sollen. Schönen Sonntagabend.

0: Glaube ich nicht erklären, warum auch dieser Song lieber nicht auf einer Hochzeit gespielt werden soll.
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0: Heute nur Songs, die eben lieber nicht auf einer Hochzeit gespielt werden sollen. Also deswegen sehr gerne so ein bisschen die heutige Schlagerparty-Playlist mit der Hochzeits-Playlist vergleichen. Und dann wird das wirklich der schönste Tag Ihres Lebens. Nur, dass man sich das vielleicht ein bisschen verinnerlichen kann. Das hier zum Beispiel. Super passend. Beim Einmarsch der Braut. An ihrer Seite der Brautvater. Alle schauen gespannt hin. Alle sind begeistert von diesem Kleid. Dem Bräutigam kommt vielleicht eine Träne aus. Sehr schön. Weniger schön, wenn beim Einzug, wir stellen uns genau das Gleiche wieder vor, dieser Song im Hintergrund läuft, wo gesungen wird, dieser Weg wird kein leichter sein.

Hey, hey, bitte auf die Wortwahl achten. Am Sonntagabend mit der Schlagerparty und heute mit nur Songs, die lieber nicht auf einer Hochzeit laufen sollen. Das hier ist ein Klassiker, aber strengstens verboten. Außer sie wollen direkt eine Ehekrise auslösen.

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2: Jein ist auch die falsche Antwort bei der Hochzeit. Deswegen hat dieser Song auch dort nichts verloren.
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2: Im ganzen Land wird geheiratet wie verrückt. Die Standesämter und Kirchen sind seit Monaten ausgebucht. Deswegen präsentiere ich heute hier Songs, die Sie lieber fernhalten sollten von einer Hochzeit. Weil wir wollen ja, dass alle glücklich sind und dann die Hochzeitsglocken voller Freude läuten. Hoppala, sind glaube ich die falschen Glocken. Aber mit AC/DC kann man sich auch einen richtigen Scherz machen auf einer Hochzeit. Mit den Hell's Bells oder auch mit der Highway to Hell. Aber lieber wieder ein Song, der hier in die Schlagerparty passt. Der klingt zwar nicht nach Hochzeit, sondern eher nach einem Verhör.

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1: Am Mikrofon Daniela Nicolai. In Israel ist heute eine Serie von Anschlägen mit Schusswaffen verübt worden. Ein Mann wurde getötet und weitere 5 verletzt. Der Attentäter wurde erschossen. Die Polizei spricht von einem Terrorakt. David Kriegeleder aus Tel Aviv.
2: Israelische Einsatzkräfte eilen zum Schauplatz der Angriffe in Zentralisrael. Ein bewaffneter Mann hatte bei einer Tankstelle wahllos das Feuer auf Menschen eröffnet. Danach flüchtete der Schütze mit einem gestohlenen Auto und schoss auf weitere Zivilisten in der Umgebung, ehe er von Sicherheitskräften getötet wurde. Diese existenzielle Angst begleitet uns täglich, aber heute hat sich das direkt vor mir abgespielt. Es war furchtbar, erzählt eine Augenzeugin. Bei dem Angreifer soll es sich um einen 22-jährigen arabischen Staatsbürger Israels handeln. In seinem Heimatdorf wurde ein möglicher Komplize festgenommen. Die radikal-islamistische Hamas hat den Angriff gelobt, sich aber nicht dazu bekannt.
1: Unterdessen setzt Israel seine Angriffe im Libanon fort, ungeachtet einer Waffenruhe, die vor wenigen Tagen in Washington ausgehandelt worden ist. Ziel waren Vororte der Hauptstadt Beirut. Es seien Kommandostrukturen der Hisbollah-Miliz getroffen worden, keine einzelnen Personen, hieß es von der israelischen Armee. Der tödliche Unfall auf einem Eisenbahnübergang in Allensteig in Niederösterreich ist nicht der erste gewesen. Die Kreuzung hat keinen Schranken. Bei der Kollision eines Zuges mit einem PKW kamen gestern die Eltern eines 2,5-jährigen Mädchens ums Leben. Das Kind hat überlebt. Mehr von Birgit Zrost.
3: Die Eisenbahnkreuzung ist mit einem Lichtsignal gesichert. Schranken gibt es hier keinen. 2015 ist hier ein Lokführer ums Leben gekommen. Sein Zug ist gegen einen mit Holz beladenen LKW geprallt, der auf dem Übergang hängen geblieben war. Und vor knapp 7 Jahren ist ein Auto auf den Gleisen zum Stillstand gekommen und von einem Zug erfasst worden. Es blieb damals aber beim Sachschaden. Anders bei dem Unfall gestern Nachmittag. Laut Polizei dürfte die 34-jährige Autolenkerin das Rotlicht übersehen haben. Der PKW ist von einem Güterzug erfasst worden. Die Eltern des Kleinkindes sind noch an der Unfallstelle gestorben. Das 2,5-jährige Mädchen auf dem Rücksitz ist mit leichten Verletzungen ins Krankenhaus gebracht worden. Der Lokführer hat einen Schock erlitten und ist vom Kriseninterventionsteam des Roten Kreuzes betreut worden.
1: Am Untersberg in Salzburg ist am Vormittag ein deutscher Bergsteiger tödlich verunglückt. Der junge Mann war offenbar beim Zustieg zu einer Kletterroute ausgerutscht und abgestürzt. Er hatte sich nicht angeseilt. Der Tote wurde mit Hilfe eines Polizeihubschraubers geborgen. Das waren die Nachrichten. Zum Wetter.
4: In Großteil Österreichs verläuft der Abend trocken und warm. 26 Grad hat es jetzt in Andau, Wien und Hermagor. Da und dort gehen in den nächsten Stunden aber noch teils gewittrige Regenschauer nieder. In erster Linie vom Tiroler Alpenhauptkamm über Osttirol und Kärnten bis in die Steiermark. Der zum Teil immer noch kräftige Wind lässt langsam nach. Morgen dann überwiegend sonnig und sehr warm mit 23 bis 30 Grad, in 2000 Meter Höhe 12 bis 16 Grad. Allerdings auch einige Wolken und am Nachmittag im Bergland wieder ein paar Regenschauer und Gewitter. So viel zum Wetter mit Jörg Stiebor.
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6: Herzlich willkommen zu einer Sendung mit Sommergeschichten und italienischer Musik. Zu Beginn steht eine unterhaltsame Geschichte von Hermann Harry Schmitz. Wie es kompliziert war, bis ich in die Sommerfrische kam. Der Autor Hermann Harry Schmitz wurde 1880 in Düsseldorf geboren. Die Geschichte ist also rund 100 Jahre alt. Es geht um die schwierige Frage, wohin der Ich-Erzähler auf Urlaub fahren soll. Tipps aus dem Internet konnte man sich zu dieser Zeit noch nicht holen und so ist der Erzähler auf Empfehlungen von Bekannten angewiesen oder auch auf Zugfahrpläne. Beides bewährt sich allerdings nicht unbedingt, wie gleich zu hören ist. Gelesen wird der Text von Horst Christian Beckmann.

0: Ich hatte alles, was auf der ersten Seite meines Fahrplanes stand und vor dem Gebrauch des Buches zu lesen war, genau gelesen. Und ich kam nicht zurecht. Ich kam, weiß Gott, nicht zurecht. Qualvolle Tage, durchgrübelte Nächte, völliges Zerfallensein mit mir selbst, hitzige, erbitterte Dispute mit lieben Bekannten waren vorausgegangen, bis ich endlich zu einem Entschluss gekommen war, wohin überhaupt ich in die Sommerfrische gehen sollte. Von 83 Bekannten waren mir 83 verschiedene Sommerfrischen empfohlen worden. Ein jeder behauptete von seinem Favoritplatz, dass er das entzückendste Fleckchen auf der Erde sei. Man grollte mir, man hasste mich fast, man wandte sich wütend ab und brummte, warum fragen Sie mich denn, gehen Sie von mir aus, wohin Sie wollen, wenn ich mich nicht im gleichen Augenblick enthusiasmiert für den gepriesenen Ort entschied. Nach Norderney müssen Sie gehen, sagte mir Frau Geheimrat Dottersucht, die von ihren 6 Töchtern bereits 4 auf Norderney losgeworden war. Alles gute Partien, wirklich ausgezeichnet waren die Mädchen angekommen. Man trifft durchweg nur gute Gesellschaft dort. Exzellenzens Mostert lernten wir vergangenes Jahr kennen. Reizende Leute, ganz reizende Leute. Und die Reunions sind so entzückend. Wirklich nur nette, charmante Herren mit Lebensstellungen. Und ich habe für Tilly und für Erna noch neue Ballkleider nachkommen lassen.
1: Behüte mich Gott, ich dankte. Ich werde vorläufig als Junggeselle mit meinen Renten allein fertig. Außerdem gehe ich nicht in die Sommerfrische, um in Marionettenbetrieben mitzuwirken.
0: Borkum, ich bin jedes Jahr 6 Wochen mit meinem Kleinen dort. So nett ist das mit den Kinderbataillonen, so herzig. Und den Kleinen macht es sogar so viel Spaß. So lieb können die Kinderchen mit ihren Eimerchen am Sand spielen, pries mir Frau Knüsterpüster, Mutter von 8 unerwachsenen Kindern, dieses Nordseebad. Ich spiele aber nicht gern Soldat oder mit Eimerchen im Sand. Außerdem machen mich Kinder nervös.
1: Nach Knocke, riet mir Herr Selmenkuhl. Man trifft dort immer Leute aus unserer Stadt. Das ist zu nett. Ich fand es gar nicht so arg nett und dankte.
2: Ostende, das ist was für Sie, suchte mich Herr Huschebold zu begeistern.
1: Ernste Männer nannten ihn einen Windbeutel, einen Schürzenjäger. Am Stammtisch sagte man, er sei ein verdammt toller Kerl. Man kniff dabei ein Auge zu und schlug sich auf die Beine.
2: Famose Weiber in Ostende, feiner Betrieb, tipptopp.
1: Er kiekste mich in die Seite. Familienbad. Ich will meine Ruhe haben, außerdem habe ich X-Beine. Ich sehe im Bad gar nicht martialisch aus.
0: Zoppot, idyllisch, poetisch, schwärmte Goliath Bumpke. Oh, die Unendlichkeit des Meeres, die Sinfonie der Wasser. Reisen wir zusammen, ich reise morgen, schlug er vor.
1: Auch Bumpke gab ich einen Korb. Nach Thüringen, da sind mir zu viel Berliner. In den Harz, da sind mir auch zu viel Berliner. An den Rhein, da ist es im Sommer zu heiß. Scheveningen, das ist mir zu fein. Sandfort, da sind nur Holländer. Nach Rügen, das ist mir zu weit. Und an den Kreidefelsen macht man sich den schwarzen Anzug weiß. In die Eifel, die ist in den Ferien so überlaufen. In den Hunsrück, da weiß ich überhaupt nicht, wo das ist. In die Schweiz, da geht jetzt jeder hin. Außerdem hat man die Scherei mit dem fremden Geld und der Verzollung. In die Bayerischen Alpen, da verstehe ich den Dialekt nicht. In den Spessart, da bin ich zu bange wegen der Räuber. Nach Triberg, da wäre ich nett verrückt. Ich wusste nicht mehr aus noch ein. Es war wirklich entsetzlich. Die wenigen Leute auf der Straße, die Häuser, selbst die Droschkenpferde, schauten mich höhnisch an und

0: feigsten. Heißer und heißer wurde es in der Stadt. Ich musste weg. Ich musste jetzt unbedingt weg. Aber um Himmels Willen, wohin? Da kam mein Freund Eduard. Eduard hatte eine Schnauze, gegen die niemand ankam. »Du fährst in den württembergischen Schwarzwald. Wohlverstanden, in den württembergischen«, legte er los. »Ich war in diesem Frühjahr dort, in einem famosen kleinen Nest, hoch auf einem Bergrücken, inmitten wunderbarer Tannenwaldungen. Das ist etwas für dich. Verpflegung tadellos. Und dann soll es im Sommer, wenn wir hier am Rhein bald umkommen vor Hitze, gar nicht zu heiß sein. Immer weht ein erfrischendes Lüftchen da oben.« Und dann vor allen Dingen billig, billig, 3 Mark, volle Pension. Denke dir, mit Nachmittagskaffee, ist das nicht erstaunlich? Mit Nachmittagskaffee, das war ja ganz außerordentlich, verwunderte ich mich. Im Übrigen schien mir die Sache zu passen. Ich war des weiteren Suchens aber auch völlig überdrüssig und klammerte mich an Eduards Vorschlag, nur um aus dem furchtbaren Dilemma herauszukommen. »Du musst über Karlsruhe fahren, dann Karlsruhe-Pforzheim. Du findest es leicht, in jedem Kursbuch«, hatte Eduard noch gesagt und war dann gegangen. »Du findest es leicht«, so eine Gemeinheit. Ich saß jetzt in der zweiten Nacht vergraben in einem Stoß von Kursbüchern und kam nicht zurecht und kam absolut nicht zurecht. Ganz blöde war es mir schon im Kopf. Die Zahlen tanzten mir vor den Augen. Bis Köln, ja, das fand ich, aber dann fing es an. Links- und rechtsrheinische Strecken. Daraus soll jemand klug werden. Dann war am Kopf der Zahlenrubrik ein W oder L oder ein D oder Gabel und Messer. Oder ein Fahrrad oder ein Stern oder die Zahlen hörten mitten in der Kolonne ganz auf. Und dann passten die Stationsnamen nicht zu den Zahlen rein, weil die eine Seite zu hoch oder zu niedrig geheftet war. Mainz hatte ich ja dann endlich gefunden und ich freute mich schon riesig. Da merkte ich, dass ich den Dampferfahrplan aufgeschlagen hatte. Leicht zu finden. Ich lachte gellend und verfluchte alle Eisenbahnen, alle Kursbücher, alle Sommerfrischen, mich selbst, Eduard und wer mir sonst noch gerade einfiel. Dann hatte ich Mainz nun wirklich. Fand auch Karlsruhe irgendwo ganz hinten. Verblätterte dann die Seite mit Mainz wieder, wusste nicht mehr, ob ich links oder ob ich rechtsrheinisch nachgesehen hatte, verlor dann auch noch Karlsruhe wieder und fand zum Schluss überhaupt gar nichts mehr. Die dicken Tränen standen mir in den Augen. Dann raffte ich mich auf und griff zu einem Kursbuch speziell für Süddeutschland. Da waren wieder Köln und Mainz nicht zu finden. Ich ging vorsichtig von Karlsruhe aus. Alles klappte, bis ein Pfeil in eine Nebenrubrik zeigte und alles war wieder verloren. Ich schrieb ganze Zahlenkolonnen ab. Ich blätterte wie im Wahnwitz, griff zu immer neuen Kursbüchern, steckte meine sämtlichen 10 Finger als Lesezeichen in die Bücher, stierte mit weit aus dem Kopf stielförmig hervortretenden Augen in das Zahlenchaos und murmelte mechanisch Köln, Bonn, Remagen, Bingerbrück, Mainz, Mainz, Mainz. Ich dachte ernstlich an Selbstmord. Am dritten Tag fand ich den Anschlusszug von Mainz nach Karlsruhe. Von Karlsruhe weiter nach Pforzheim, das bekümmerte mich vorläufig nicht, wenn ich nur schon mal in Karlsruhe war. Wie ein Besessener sprang ich auf, kletterte vor Übermut und Freude auf den Kleiderschrank, stellte mir eine brennende Kerze auf den Kopf und sang patriotische Lieder, bis ich völlig außer Atem war. 7:20 Uhr. Am nächsten Morgen würde ich fahren. 7:20 Uhr. Meine Zahl. Ich war ganz stolz. 7:20 Uhr. Wie das klang. Welche Phonetik. Den ganzen Tag über war ich in einer fieberhaften Tätigkeit. Ich kaufte mir schon ein Billett bis Karlsruhe, um am anderen Morgen freie Hand zu haben. Ich stampfte meinen Kram in den großen Koffer und in eine herzige Handtasche. Ich sang Reiselieder, gebärdete mich überhaupt wie ein junges Föhn. 6:00 Uhr am anderen Morgen ließ ich mich wecken. 7:05 Uhr war ich am Bahnhof. Meinen großen Koffer gab ich bis Karlsruhe auf. Ich musste an einem kleinen Fensterchen 3,80 Mark bezahlen und bekam dafür ein dünnes Papier. dieses so wichtige Dokument nicht zu verlieren. Das war jetzt meine einzige Sorge. Ich hatte noch eine dick angeschwollene Handtasche zu tragen, einen Regenkragen, einen Paletot, einen Schirm und einen Stock mit einer Kordel zusammengebunden. Der Stock rutschte immer heraus oder er stellte sich quer. Und dann hatte ich noch bei mir eine fotografische Kamera und eine Tüte mit Schinkenbroten und 3 weichgekochten Eiern für unterwegs. Meinen Fahrplan für Süddeutschland und einen Packen Reiselektüre hielt ich krampfhaft gegen mich gepresst. Ich kam an die Sperre. Wo habe ich mein Billett? Billets habe ich immer in der linken Westentasche. Da ist es nicht. Oder rechts auch nicht. Ich erbleichte. Oder in der Innentasche des Rockes. Oder in einer der Seitentaschen. Oder im Paletot. Durchgehen, durchgehen, nicht die Passage versperren, schrien hinter mir Ungeduldige. Der Mann mit der Zange hielt die Hand gezückt. Ich fand das Billett nicht. Ich stellte meinen ganzen Kram ab. Ich ließ die Hände blitzschnell in alle Taschen herumsausen. Ich zog andere Papiere mit heraus, die zu Boden fielen. Ich bückte mich danach. Mein Hut fiel ab. Meine Brieftasche rutschte mir aus der Tasche. Der Angstschweiß trat mir auf die Stirn. Mein Billett war weg. Sehen Sie doch mal ganz ruhig nach. Sie werden es schon finden, meinte der Bahnsteigschaffner gütig. Und das nützte auch nichts. Das Billett war und blieb verschwunden. Ich musste 7.20 Uhr weg. Ich musste unbedingt weg. Dann schon lieber ein neues Billett. Ich stürzte zum Schalter. Am Schalter stand ein Mann, der nach Stallupönen wollte und sich auseinandersetzen ließ, auf welcher der vielen Routen er am besten dahin käme. Er war schwerhörig und verstand den Beamten nicht. Ich tanzte von einem Bein auf das andere. Ich stieß und drängte den Mann mit den Ellenbogen und ich rief in das Fensterchen: Karlsruhe, schnell, schnell! Nach der Reihe, einer nach dem anderen, nicht vordrängen, Sie kommen auch noch dran, verwies mich milde der Beamte. Der Mann, der nach Stallupönen wollte, schimpfte, legte sich dann extra breit vor das Fensterchen und ließ sich seinen Reiseweg weiter explizieren. 7.17 Uhr zeigte die Uhr. Noch 3 Minuten. Ich zitterte vor Aufregung. Daran sollte also die Reise scheitern. Endlich, endlich war dieser Mann erledigt. Und ich schrie in das Fensterchen: Karlsruhe, schnell, schnell! Der Beamte war weggegangen. 7.18 Uhr. Noch 2 Minuten. Karlsruhe, zweite, geben Sie mir doch ein Billett nach Karlsruhe, brüllte ich jetzt in das Fensterchen. Der Beamte kam langsam in den Kartenraum zurück, guckte mich wütend an und begann in seinem Fahrkartenschrank zu suchen. Und dann legte er das Billett auf das Drehbrett. Geld! Geld! Fuhr er mich an. Ach, ich hatte noch kein Geld ausgepackt. Ich kramte in die Taschen herum, ich versuchte mit dem Gold und Silber, welches ich bei mir führte, zu bezahlen. Es reichte nicht. Ich musste einen 100-Markschein wechseln. Das hielt wieder auf. Auf 7.20 Uhr schnappte der Zeiger, als ich mit meinem Billett zur Sperre stürzte. Schnell die Handtasche und die übrigen Sachen, die friedlich verstreut auf dem Boden meiner harrten. Ich raste durch den Bahnhofsgang, rannte eine alte Frau um, hinter mir her wurde geschimpft, ich eilte die Treppe hinauf und erreichte den Bahnsteig, als gerade der Zug langsam die Halle verließ. In einigen gewaltigen Sätzen hatte ich den letzten Wagen erreicht. Ein Wagen 4. Klasse. »Zurückbleiben! Wollen Sie wohl zurückbleiben?« schallte es hinter mir energisch. Ich lief noch ein Stückchen neben dem Zug her, dann gelang es mir, den Handgriff zu packen, und ich schwang mich auf die Plattform. Mein Stock und Schirm kamen mir zwischen die Beine. Ich kam zu Fall und stieß mir furchtbar das Schienbein an der Plattform. Mein pralles Köfferchen flog in hohem Bogen durch die Luft und platzte auf dem Steinboden des Perrons. Meine treuen Socken, meine Zahnbürste, mein Kamm, meine Seife, meinen Pantoffel, mein Nachthemd und mancherlei diskrete Bekleidungsstücke verstreuten sich auf dem Boden und waren den profanen Blicken hämischer Menschen preisgegeben. Mein schöner gelber Paletot war an einem Haken des Waggons hängen geblieben und schleppte über die fettigen Gleise. Meinen Regenkragen hatte ich schon auf der Treppe verloren, gleichzeitig mit dem Fahrplan und mit den Zeitungen. Die Kamera war mir bei dem Zusammenstoß mit der alten Frau aus der Hand geflogen. Und mein Schirm und mein Stock, die hingen zerbrochen am Trittbett. Und ich lag bäuchlings auf der Plattform mit zerschundenem Schienbein, zerrissener Hose, ohne Hut, nur die Tüte mit den Schinkenbroten hielt ich noch krampfhaft in der Hand. mit den Eiern schien etwas vor sich gegangen zu sein. Es lief mir da ein gelbes, nasses Etwas über die Finger. Egal, egal, ging auch alles zum Teufel. Ich hatte meinen Zug erreicht. Ich erhob mich ächzend aus meiner unwürdigen Lage. Was war das? Der Zug fuhr langsamer, immer langsamer, stand dann ganz still und fuhr wieder, zu meinem größten Entsetzen, in den Bahnhof zurück. Der Zug hatte nur rangiert. Viele energische Hände nahmen mich in Empfang. Man zog mich von der Plattform und schleppte mich in das Büro des Stationsvorstehers. Mein Bein tat mir scheußlich weh, ich konnte kaum gehen. Meine neue Hose hing in Fetzen herunter. Sehr mitgenommen sah ich aus. Alle Leute lachten, stießen meine schönen Sachen, die auf dem Perron herumlagen, mit Füßen und machten hässliche Witze. Nein, sowas ist mir doch noch nicht vorgekommen, keuchte wütend neben mir ein Mann mit einer roten Mütze. Das muss exemplarisch bestraft werden. Exemplarisch. Mir war ganz unklar, warum dieser Mann so wütend war. Ich hatte doch das kaputte Schienbein. Mein Köfferchen war doch geplatzt, meine Socken, meine Zahnbürste, meine Seife und so weiter, die lagen auf dem Boden herum und mein Paletot war verdorben. Ganz willenlos, völlig gebrochen, ließ ich mich in ein unfreundliches Zimmer mit hohen, langweiligen Pulten schieben. Ganz apathisch antwortete ich auf die seltsamsten Fragen. Dann musste ich ein Formular unterschreiben und zum Schluss 40 Mark bezahlen. Ein Mann, auch in Uniform, hatte Mitleid mit mir. »Wohin wollen Sie denn eigentlich?« erkundigte er sich teilnehmend. »Nach Karlsruhe, mit dem Zug um 7:20 Uhr«, schluchzte ich verzweifelt. »7:20 Uhr? Da fährt aber kein Zug nach Karlsruhe. Da müssen Sie sich irren.« »In meinem Fahrplan steht dieser Zug«, jammerte ich weiter. 7:20 Uhr, warten Sie mal.« Der freundliche Mann nahm ein Kursbuch zur Hand. »Richtig, 7:20 Uhr fährt ein Zug. Das ist aber abends.« Ich suchte unter dem Feigsten der Menge meine Sachen zusammen, schlich in den Wartesaal und begab mich daran, mich furchtbar zu betrinken. Vorher hatte ich den Portier mit heiligen Eiden und 5 Mark verpflichtet, mich, könne kommen, was da wolle, in den Zug 7:20 Uhr abends nach Karlsruhe zu schaffen. Viele Rotweinflaschen, leere Cognacflaschen. Das war meine letzte Vision. Dann weiß ich nicht mehr, was mit mir geschehen ist. Die Sonne schien mir ins Gesicht, als ich wach wurde, mit einem furchtbaren Brummschädel, einem entsetzlichen Sodbrennen, eingehüllt in eine dicke Cognac-Atmosphäre. Ich befand mich in einem fahrenden Zug. »Billett Vorwiese, bitte«, hörte ich da jemanden sagen. Ein Schaffner in einer fremden Uniform stand vor mir. Verstört zog ich aus der linken Westentasche meine Fahrkarte. »Sie hätten müssen in Karlsruhe aussteigen. Wir sind bereits in Basel«, sagte mir der Mann kopfschüttelnd. Und schon fuhr auch der Zug in den Hauptbahnhof Basel ein. Wieder längere, kostspielige Erörterungen auf dem Stationsbüro. Dann folgte eine schreckliche Zeit. Ein grässlicher Fluch heftete sich an meine Fersen. Nie, aber auch nie saß ich im richtigen Zug. Immer schlief ich ein und versäumte, wo es nötig war, aus- oder umzusteigen. Ich war während dieser irren Fahrt in Genua, Zürich, München, Leipzig, Breslau, Katowice, in Wien, Berlin, Hamburg und in Königsberg gewesen. Ich hatte 4 Tage im Polizeigewahrsam, 1 Tag auf dem schwedischen Konsulat, 2 Nächte im Gasthaus zur Heimat, 1 Nacht in einer Wandererarbeitsstelle, 3 Tage in einem Trinkerasyl, 2 volle Tage in einer Irrenanstalt, 2 Nächte im Obdach der inneren Mission und die übrige Zeit auf der Eisenbahn und den Wartesälen und den Bahnhofstoiletten. Ketten zugebracht. 4 Wochen dauerte diese entsetzliche Kreuz- und Querhatz. Ich war der völligen Verblödung nahe. Nur dem Umstand, dass ich aus Versehen endlich in den richtigen Zug stieg und durch festes Einschlafen verhindert war, doch irgendwo wieder in den falschen Zug umzusteigen, hatte ich es zu verdanken, dass ich endlich eines Tages doch die von Eduard gepriesene Sommerfrische erreichte.
1: Horst Christian Beckmann las eine Erzählung des deutschen Schriftstellers Hermann Harry Schmitz mit dem Titel »Wie es kompliziert war, bis ich in die Sommerfrische kam«. Entstanden ist der Text vor etwa 100 Jahren. Sie hören die Sendung Kultursonntag, heute mit Sommergeschichten und italienischer Musik. Es folgt in Kürze eine weitere unterhaltsame Geschichte, davor aber noch ein musikalischer Sommerklassiker. Marco Beasley singt Funicoli Funicola im neapolitanischen Dialekt.
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0: Das Leben und das Wesen der Menschen in der russischen Provinz. Damit befasste sich mit Vorliebe der russische Autor und Dramatiker Anton Tschechow. Er selbst stammte aus einer südrussischen kleinbürgerlichen Familie und ging erst 1879 zum Medizinstudium nach Moskau. Als Arzt wirkte Anton Tschechow dann wiederum in der Provinz. Viele seiner Patienten, die meisten waren in der Landwirtschaft tätig, musste er ohne Bezahlung behandeln. Das Landleben und die vielen Kontakte mit den Menschen gaben ihm aber auch Stoff für seine literarische Tätigkeit. Anton Tschechow starb im Juli 1904. Seine Dramen werden bis heute regelmäßig gespielt. Zu den bekanntesten Werken zählen Der Kirschgarten oder Die Möwe. Eine heitere Sommererzählung von Anton Tschechow. Peter Fröhlich liest Rendezvous in der Sommerfrische.
1: Ich liebe Sie. Sie sind mein Leben, mein Glück, alles. Verzeihen Sie mir dieses Geständnis, aber es geht über meine Kraft, zu leiden und zu schweigen. Ich bitte Sie nicht, mein Gefühl zu erwidern, sondern ich bitte Sie um Ihr Mitgefühl. Seien Sie heute um 8 Uhr abends in der alten Laube. Ich halte es für überflüssig, mit meinem Namen zu unterschreiben, aber Sie brauchen keine Angst vor der anonymen Absenderin zu haben. Ich bin jung und sehe gut aus. Was brauchen Sie mehr? Nachdem der Sommerfrischler Pawel Iwanitsch Wichosew, ein solider Familienvater, diesen Brief gelesen hatte, zuckte er mit den Achseln und kratzte sich verwundert die Stirn. »Was ist denn das wieder für eine Teufelei?« dachte er. »Ich bin ein verheirateter Mann und plötzlich so ein sonderbarer, dummer Brief. Wer mag das nur geschrieben haben?« Pawel Iwanitsch drehte den Brief vor seinen Augen hin und her, las ihn noch einmal und spuckte aus. »Ich liebe Sie«, äffte er nach. »Da hat sie den richtigen Burschen erwischt. Ich werde gleich zu dir in die Laube laufen. Ja, diese Romanzen und Liebeleien habe ich mir meine Verehrteste schon längst abgewöhnt.« Wahrscheinlich ist das irgend so ein zügelloses Frauenzimmer, so ein lockerer Vogel. Nun, die Frauen sind mir schon ein Volk. Was muss man für ein leichtsinniges Weibstück sein, Gott verzeih mir, um solch einen Brief an einen unbekannten und dazu noch verheirateten Mann zu schreiben? Eine wahre Demoralisierung. In den ganzen 8 Jahren seines Ehelebens hatte sich Pawel Iwanitsch der zarten Gefühle entwöhnt. Er hielt außer Gratulationen keine Briefe, und so sehr er sich auch bemühte, vor sich selbst groß zu tun, der oben zitierte Brief verblüffte und erregte ihn sehr. Eine Stunde, nachdem er den Brief erhalten hatte, lag er auf dem Sofa und überlegte. »Ich bin natürlich kein junger Bursche, der zu diesem dummen Rendezvous rennt. Aber interessant wäre es doch zu erfahren, wer das geschrieben hat. Die Handschrift ist zweifellos von einer Frau. Der Brief ist aufrichtig geschrieben mit Herz. Daher kann es kaum ein Scherz sein. Vermutlich ist das irgendeine Psychopathin oder eine Witwe. Witwen sind überhaupt leichtsinnig und exzentrisch. Wer könnte das sein?« Diese Frage war umso schwieriger zu lösen, als Pawel Iwanitsch in der ganzen Villenkolonie außer seiner Gattin keine einzige Frau kannte. »Sonderbar«, er staunte. »Ich liebe Sie. Wann hat sie denn Gelegenheit gehabt, sich in mich zu verlieben? Eine merkwürdige Frau. Hat sich so holterdiepolter verliebt, ohne mich kennengelernt zu haben und ohne zu wissen, was ich für ein Mensch bin. Wahrscheinlich ist sie noch sehr jung und romantisch, wenn sie fähig ist, sich nach 2, 3 Blicken zu verlieben. Aber wer mag sie sein?« Plötzlich fiel Pawel Iwanitsch ein, dass ihm gestern und vorgestern, als er auf der Ringpromenade spazieren ging, einige Male eine junge, stupsnäsige Blondine in einem hellblauen Kleid begegnet war. Die Blondine hatte ihn immer wieder angesehen und als er sich auf die Bank setzte, neben ihm Platz genommen. »Ob sie das ist?« dachte Wichosew. »Das kann nicht sein. Kann sich denn ein so zartes, ephemerisches Geschöpf in einen alten, heruntergekommenen Kerl wie mich verlieben? Na, das ist unmöglich.« Während des Mittagessens blickte Pawel Iwanitsch stumpf seine Frau an und überlegte. »Sie schreibt, sie sei jung und sehe gut aus. Also ist sie keine Alte. Ja, offen gesagt, um ehrlich zu sein, ich bin noch nicht so alt und so übel, dass man sich nicht in mich verlieben könnte. Meine Frau liebt mich doch auch. Zudem macht bekanntlich Liebe blind.« Worüber denkst du nach? Fragte ihn seine Frau. Nur so, ich habe ein wenig Kopfschmerzen, log Pawel Iwanitsch. Er kam zu dem Schluss, dass es dumm sei, solch einer Bagatelle wie diesem Liebesbrief Aufmerksamkeit zu schenken. Er lachte über ihn und seine Verfasserin. Aber oh weh, des Menschenfeind ist mächtig. Nach dem Mittagessen lag Pawel Iwanitsch auf seinem Bett und anstatt zu schlafen, überlegte er. Aber sie hofft doch wohl, dass ich komme. So eine Dumme. Ich kann mir sehr gut vorstellen, wie nervös sie ist und wie sie mit ihrer Turnüre wackelt, wenn sie mich in der Laube nicht vorfindet. Und ich gehe nicht hin. Hol sie, der Kuckuck. Aber ich wiederhole, des Menschenfeind ist mächtig. Übrigens könnte man vielleicht so aus Neugier hingehen, dachte der Sommerfrischler eine halbe Stunde später. Hingehen und von weitem sehen, was das für eine ist. Interessant wäre es, nur um zu lachen. Wirklich, warum soll man nicht lachen, wenn sich eine passende Gelegenheit bietet? Pawel Iwanitsch stand vom Bett auf und kleidete sich an. Wozu putzt du dich denn so heraus? Fragte ihn seine Frau, als sie bemerkte, dass er ein sauberes Hemd anzog und eine modische Krawatte umband. Nur so, ich will einen Spaziergang machen. Ich habe ein wenig Kopfschmerzen. Pawel Iwanitsch machte sich fein, wartete, bis es auf 8 ging und verließ das Haus. Als vor seinen Augen auf dem hellgrünen, vom Licht der untergehenden Sonne überfluteten Hintergrund die aufgeputzten Gestalten der Sommerfrischler beiderlei Geschlechts leuchteten, klopfte ihm das Herz. »Welche ist es?« dachte er und schielte schüchtern auf die Gesichter der Sommerfrischlerinnen. »Aber eine Blondine sehe ich nicht. Wenn sie das geschrieben hat, sitzt sie sicher schon in der Laube.« Wichozew betrat die Allee, an deren Ende hinter dem jungen Laub der hohen Linden die alte Laube hervorlugte. Leise schlich er zu ihr hin. »Ich werde nur von Weitem gucken«, dachte er, während er unschlüssig vorwärts schritt. »Nun, warum bin ich so zaghaft? Ich gehe doch nicht zu dem Rendezvous, so ein Dummkopf, nur Mut, vorwärts.« »Aber was wäre, wenn ich doch in die Laube ginge?« »Nun, jetzt, das hat keinen Sinn.« Pawel Iwanitsch klopfte das Herz noch stärker. Unwillkürlich, ohne es selbst zu wollen, stellte er sich auf einmal das Halbdunkel der Laube vor. In seiner Fantasie erschien die schlanke, stupsnäsige Blondine im hellblauen Kleid. Er stellte sich vor, wie sie, sich ihre Liebe schämend und am ganzen Körper zitternd, zaghaft an ihn herantreten, heiß atmen und ihn plötzlich fest in ihre Arme schließen würde. »Wenn ich nicht verheiratet wäre, würde keiner was dabei finden«, dachte er. Und verjagte die sündigen Gedanken aus seinem Kopf. Im Übrigen wäre es gut, einmal im Leben sowas zu versuchen, sonst stirbt man, ohne zu erfahren, was dran ist. Und meine Frau? Nun, was geschieht mit ihr? Gott sei Dank, 8 Jahre lang bin ich keinen Schritt von ihrer Seite gewichen. 8 Jahre makelloser Dienst. Reicht für sie. Ist sogar bedauerlich. Da werde ich eben ihr zum Trotz untreu werden. Am ganzen Körper zitternd und mit angehaltenem Atem näherte sich Pawel Iwanitsch der Laube, die von Efeu und wildem Wein umrankt war, und schaute hinein. Ein Geruch von Feuchtigkeit und Schimmel schlug ihm entgegen. »Scheint niemand da zu sein«, dachte er, als er die Laube betrat. Aber da erblickte er in der Ecke eine menschliche Silhouette. Die Silhouette war ein Mann. Als er ihn genauer betrachtete, erkannte Pawel Iwanitsch in ihm den Bruder seiner Frau, den Studenten Mitja, der bei ihm im Landhaus wohnte. »Ach, du bist da«, murmelte er mit unzufriedener Stimme, während er den Hut abnahm und sich setzte. »Ja, ich«, antwortete Mitja. Etwa 2 Minuten vergingen in Schweigen. »Entschuldigen Sie, Pawel Iwanitsch«, begann Mitja, »aber ich möchte Sie bitten, mich allein zu lassen. Ich denke über meine Kandidatenarbeit nach und es stört mich, wenn jemand dabei ist.«
2: »Aber so geh doch irgendwo hin, in eine dunkle Allee«, bemerkte Pawel Iwanitsch sanft. »An der frischen Luft denkt es sich leichter. Und ich möchte nämlich auf der Bank hier etwas schlafen. Hier ist es nicht so heiß.«
3: »Sie wollen schlafen und ich muss meine Arbeit überdenken. Die Arbeit ist wichtiger.«
1: Wieder trat Schweigen ein. Pawel Iwanitsch, der seiner Fantasie schon freien Lauf ließ und immer wieder Schritte hörte, sprang plötzlich auf und sprach mit weinerlicher Stimme:
2: »Nun, ich bitte dich, Mitya, du bist jünger als ich und musst auf mich Rücksicht nehmen. Ich bin krank und möchte schlafen. Geh jetzt!«
3: »Das ist Egoismus. Warum wollen Sie unbedingt hierbleiben und ich soll gehen?«
2: »Aus Prinzip gehe ich nicht. Nun, ich bitte dich, mag ich ein Egoist, ein Despot, ein Dummkopf sein, aber ich bitte dich einmal im Leben, bitte ich dich, nimm Rücksicht.«
1: Mitya drehte den Kopf hin und her.
2: »Was für ein Rindvieh«, dachte Pawel Iwanitsch. »Das Rendezvous wird doch nicht in seinem Beisein stattfinden. Wenn er dabei ist, geht es nicht.«
3: »Hör mal, Mitya«, sagte er, »ich bitte dich zum letzten Mal. Beweise, dass du ein kluger, humaner und gebildeter Mensch bist.«
1: »Ich verstehe nicht, warum Sie so aufdringlich sind«, sagte Mitya achselzuckend. »Ich habe gesagt, ich gehe nicht, nun gehe ich nicht. Aus Prinzip bleibe ich hier.« Gerade in diesem Augenblick schaute ein Frauengesicht mit einem Stupsnäschen in die Laube. Als es Mitya und Pawel Iwanitsch erblickte, verfinsterte es sich und verschwand.
2: »Weg ist sie«, dachte Pawel Iwanitsch und schaute Mitya böse an. »Sie hat diesen Schuft gesehen und ist weggegangen. Alles ist aus.«
1: Nachdem Wichuzew noch etwas gewartet hatte, stand er auf, setzte den Hut auf und sagte:
2: »Ein Rindvieh bist du, ein Schuft, ein Schurke, ja, ein Rindvieh, das ist gemein und dumm, wir sind geschiedene Leute.«
1: »Freut mich sehr«, brummte Mitya, der ebenfalls aufstand und seinen Hut aufsetzte. »Sie müssen wissen, dass Sie mir eben durch Ihre Anwesenheit eine Gemeinheit angetan haben, die ich Ihnen bis zum Tode nicht verzeihen werde.« Pawel Iwanitsch verließ die Laube und schritt außer sich vor Wut eilig zu seinem Landhaus. Auch der Anblick des Tisches, der schon für das Abendessen gedeckt war, konnte ihn nicht besänftigen.
2: »Einmal im Leben hat sich eine Gelegenheit geboten«, sagte er sich erregt, »und da wird man gestört. Jetzt ist sie gekränkt, verzweifelt.«
1: Während des Abendessens schauten Pawel Iwanitsch und Mitya auf ihre Teller und schwiegen mürrisch. Beide hassten einander aus tiefstem Herzen.
2: »Warum lächelst du?« fuhr Pawel Iwanitsch seine Frau an. »Nur Dummköpfe lachen ohne Grund.«
1: Die Gattin schaute in das böse Gesicht ihres Mannes und platzte heraus. »Was für einen Brief hast du heute früh bekommen?«
2: »Ich gar keinen«, antwortete Pawel Iwanitsch verwirrt. »Das bildest du dir nur ein, es ist alles Einbildung.«
3: »Ja, ja, erzähl nur. Gib zu, du hast einen bekommen. Diesen Brief habe ich dir selbst geschickt, Ehrenwort ich.«
1: Pawel Iwanitsch wurde flammend rot und beugte sich über seinen Teller.
2: »Dumme Späße«, brummte er.
3: »Aber was soll man machen? Urteile selbst. Wir mussten heute die Fußböden scheuern, und wie soll man euch aus dem Haus vertreiben? Nur auf diese Weise kann man euch hinausbekommen. Aber sei nicht böse, mein Dummer. Damit es dir in der Laube nicht langweilig werden sollte, habe ich doch auch an Mitya solch einen Brief geschickt. Mitya, warst du in der Laube?«
1: Mitya grinste und hörte auf, seine Nebenbuhler hasserfüllt anzuschauen.
0: Peter Fröhlich las eine Erzählung von Anton Tschechow, Rendezvous in der Sommerfrische, aus dem Russischen übersetzt von Helmut de Hio. Es folgt die schöne Stimme von José Carreras. Auch das Lied ist ein Klassiker, O Sole Mio.

Hans Fallada, eine elende Plackerei. Wie mein Vater das eigentliche Ziel unserer Sommerreise, das Haus, in dem wir wohnen sollten, ermittelte, weiß ich nicht mehr. Jedenfalls hat er es nie vor unserer Ankunft gesehen. Und es gab daher manchmal die seltsamsten Reihenfälle, von denen noch berichtet werden soll. Jedenfalls waren Hotels und Pensionen nicht nur der Kosten wegen, sondern auch wegen der Galle meines Vaters ausgeschlossen. Auch in den Ferien musste Mutter selbst kochen. Die gleiche reizlose Diät, die wir alle mitaßen, an die wir völlig gewöhnt waren. Noch heute habe ich eine tiefe Abneigung gegen alles starke Gewürz. So landeten wir meist in einem Büdner- oder Bauernhaus, was für uns Kinder natürlich von Vorteil war. Denn da gab es Vieh, Reiten auf Pferden, Leiterwagenfahrten zur Roggenernte und ähnliche Genüsse mehr. Für Mutter bedeutete das natürlich auch in den Ferien reichliche Arbeit. Zumal uns immer nur eines von unseren beiden Hausmädchen begleitete. Im Grunde war es nur der aufs Land versetzte städtische Haushalt. Etwas erschwert durch die primitiven ländlichen Einkaufsgelegenheiten und das Kochen auf demselben Herd mit den Bauern. Doch hatte meine Mutter eine sehr selbstverständliche, unauffällige Art, all ihren vielen Pflichten gerecht zu werden. Uns Kindern ist es damals nie aufgefallen, dass Mutter eigentlich das ganze Jahr hindurch nie eine freie Minute hatte. Und dabei war sie doch immer fröhlicher Laune. Solch ein Umzug für 5 bis 6 Wochen bedingte natürlich eine unendliche Packerei. Man fuhr nicht wie heute mit ein bisschen Kleidern, Wäsche und Schuhen. Nein, es wurden auch Töpfe, Bestecke und Geschirr eingepackt. Konserven wanderten in Kisten. Auch wurden leider die Schulsachen von uns Kindern nie vergessen, denn eine Stunde Schularbeiten an jedem Ferientage hält den Kopf in Gang. Daneben aber spielte sich der alljährlich wiederholte Kampf zwischen Vater und Mutter wegen der Akten ab. Im Allgemeinen kümmerte sich Vater überhaupt nicht um die Packerei. Ging sie aber ihrem Ende zu, verkündete Mutter schon ihre Absicht, Hilfe zu holen, die sich auf die Schließkörbe zu setzen hatte, damit sie auch zugängen, so wurde Vater unruhig. Mit Aktenbündeln unter dem Arm strich er herum und versuchte, sie unter Wäsche und Kleidern versteckt in die Koffer zu schmuggeln. Hier presste er noch einen Band Reichsgerichtsentscheidungen hinein, dort ein begonnenes Manuskript über den Dreierlei-Beweis im Strafverfahren. Meiner Mutter entgingen diese heimlichen Machenschaften natürlich ganz und gar nicht. Und nach kurzem stellte sie den Feind. Vater, als du im vorigen Herbst so krank wurdest, hast du doch selbst gesagt, du wolltest in diesem Sommer einmal ganz ausspannen. Und nun steckst du schon wieder Arbeit in die Koffer. »Ich will ja gar nicht richtig arbeiten, Luise«, sagte Vater dann etwas verlegen. »Ich nehme mir nur so ein bisschen zum Schmökern mit.« »Das kenne ich«, sagte Mutter. »Du sagst jetzt ein bisschen Schmökern und am dritten Tag schon bist du den ganzen Nachmittag nicht mehr loszueisen. Nein, Vater, tu mir die Liebe, lass dieses eine Mal alle Arbeit zu Hause, sonst wird aus deiner ganzen Erholung nichts.« Aber so sehr meine Mutter auch bat, in diesem Punkt war der sanfte Vater unnachgiebig. Aus diesem Gefecht ging er stets siegreich hervor. Ja, schließlich holte Mutter noch selbst einen Handkoffer vom Boden, der ganz allein mit Vaters Büchern und Schriften gefüllt wurde. Still legte sie obenauf wenigstens noch ein paar Bände von Gustav Freitag zum Vorlesen an Regentagen.

0: Adriano Celentano, Azzurro. Ein Fixstarter für eine Sendung mit italienischer Musik. Apropos Italien. Die letzte Geschichte dieser Sendung spielt auch in Italien und stammt von einem israelischen Autor ungarischer Herkunft. Von Ephraim Kishon, geboren als Ferenc Hoffmann, verstorben 2005. In einem kurzen Text hat er über sich selbst einmal folgende Auskünfte gegeben. Geboren 1924 in Ungarn, neugeboren 1949 in Israel. Zu viele Schulen, zu viele Arbeitslager, ungarische, deutsche, russische. Verheiratet, ein Kind, Klammer, sehr begabt. Leitet eine eigene Kleinkunstbühne, die Grüne Zwiebel. Schreibt Bücher, Theaterstücke, Hörspiele. Liebt Schmiedearbeit, Schach und Thorbergs deutsche Übersetzung seiner Geschichten. Lebt in Tel Aviv als freier Schriftsteller, nachdem er sich zuvor als freier Schlosser im Kibbutz, freier Garagenbesitzer und in einer Reihe anderer freier Berufe betätigt hat. Johannes Steck liest nun Spaghetti alla Monumentale von Ephraim Kishon.
1: Spaghetti alla Monumentale. Man weiß, dass jedes Volk seine Nationalspeise hat. Die Israelis zum Beispiel den arabischen Shish Kebab. Für die Italiener bedeuten jedoch Spaghetti keine bloße Nationalspeise, sondern eine psychopathologische, traumatisch vererbte Zwangshandlung. Die Italiener essen fast pausenlos. Und fast pausenlos Spaghetti. Es gibt schlechthin nichts, wozu sie keine Spaghetti essen. Wenn man ein Beefsteak bestellt, greift der Kellner zuerst einmal in einen Bottich mit Spaghetti. Ohne Spaghetti kein Fleisch, kein Fisch, keine Vorspeise, keine Nachspeise, keine Spaghetti. Einmal, als ihr wieder die nicht bestellten Spaghetti serviert wurden, wagte meine todesmutige Gattin Einspruch zu erheben. Bitte, wir haben keine Spaghetti.

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1: Am Mikrofon Daniela Nicolai. Die EU-Lohntransparenzrichtlinie hätte heute in Österreich in Kraft treten sollen. Weil die Regierung sich bisher nicht einigen konnte, hat Arbeitsministerin Corinna Schumann von der SPÖ im Alleingang einen Gesetzentwurf vorgelegt. Der Präsident der Industriellen Vereinigung, Georg Knill, kritisiert den Bürokratieaufwand. Der Unterschied in der Bezahlung zwischen Männern und Frauen solle durch den Markt geregelt werden, nicht per Gesetz.
2: Es steht für uns außer Zweifel und ist selbstverständlich, dass für gleiche Arbeit der gleiche Lohn zu bezahlen ist. Aber es zeigt sich, und leider wieder einmal, gut gemeint, schlecht gemacht. Mit dieser Entgelttransparenzrichtlinie möchte man diesen Gender Pay Gap schließen, bekommen tun wir aber eine Bürokratielawine. Nicht umsonst haben mit dem heutigen Tag, wo diese Richtlinie nationales Gesetz umgesetzt werden müsste, erst drei Länder von

0: 2027 diese Richtlinie umgesetzt.
1: Sagt der Präsident der Industriellen Vereinigung in der ORF-Pressestunde. Bei der Parlamentswahl im Kosovo zeichnet sich ein Sieg der Regierungspartei von Ministerpräsident Albin Kurti ab. Nach Schließung der Wahllokale kam die Partei laut einer Nachwahlbefragung auf 42,3% der Stimmen. Ob das genügt, um die anhaltende

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1: Am Mikrofon Daniela Nicolai. Israel meldet derzeit Raketenbeschuss aus dem Iran. Abwehrsysteme seien im Einsatz, um die Bedrohung abzufangen, hieß es. Über mögliche Schäden ist noch nichts bekannt. Der Angriff ist möglicherweise eine Reaktion Teherans auf den israelischen Militäreinsatz im Libanon. Markus Langer berichtet.
2: Der iranische Parlamentspräsident Ghalibah hatte die jüngsten israelischen Angriffe im Libanon verurteilt und mit Konsequenzen gedroht. Amerikanische und israelische Stützpunkte seien nun legitime Ziele iranischer Angriffe, meinte er. Ungeachtet einer eigentlich verkündeten Waffenruhe im Libanon hatte Israels Militär zuvor erneut Vororte von Beirut angegriffen. Die südlich der libanesischen Hauptstadt gelegene Region gilt als Hochburg der mit dem Iran verbündeten schiitischen Hisbollah-Miliz, sie ist aber auch dicht bewohnt. Die israelische Armee habe Terroristenhauptquartiere als Reaktion auf den Beschuss Israels durch die Hisbollah-Miliz angegriffen, teilten Ministerpräsident Netanyahu und Verteidigungsminister Katz mit.
1: Die SPÖ hat im Alleingang einen Entwurf zur Umsetzung der EU-Richtlinie für transparentere Löhne vorgelegt. Mit Regierungs- und Sozialpartnern war im Vorfeld keine Einigung zustande gekommen. Die Arbeitgeberseite lehnt den Entwurf heute ab. Der Präsident der Industriellen Vereinigung spricht von einer drohenden Bürokratielawine. Wer sich beruflich weiterbilden will, kann ab morgen beim AMS eine Weiterbildungszeit beantragen. Sie löst die inzwischen abgeschaffte Bildungskarenz ab und sieht höhere Hürden und strengere Anforderungen als das Vorgängermodell vor. Eva Haslinger hat sich die Unterschiede angesehen.
3: Wer die neue Weiterbildungszeit nutzen will, muss seit mindestens einem Jahr beim aktuellen Dienstgeber beschäftigt sein. Früher genügte ein halbes Jahr. Es wird nicht mehr möglich sein, unmittelbar nach einer Elternkarenz eine Weiterbildungsbeihilfe zu beziehen. Die Ausbildung muss mindestens 20 Wochenstunden umfassen. Bei Studien müssen 20 ECTS pro Semester absolviert werden. Außerdem hat man keinen Rechtsanspruch auf eine Beihilfe. Das AMS kann den Antrag ablehnen, wenn es eine Bildungsmaßnahme für nicht sinnvoll hält. Bei besser verdienenden Beschäftigten muss der Arbeitgeber 15% der Förderung übernehmen. Die Höhe der Beihilfe ist einkommensabhängig und beginnt bei rund 40 Euro täglich. Für die Weiterbildungszeit sind im Budget jährlich 150 Millionen Euro vorgesehen. Das ist in etwa ein Viertel dessen, was im Vorjahr in die Bildungskarenz geflossen ist.
1: Am Flughafen München ist vor kurzem der Betrieb zum Teil eingestellt worden. Deutsche Medien berichten von einem Brand im Tower. Die Bundespolizei spricht von einer bisher unklaren Lage. Die Feuerwehr prüfe die Situation. Wie sich das auf den Flugbetrieb auswirkt, ist noch unklar. 3 Wochen nach dem Einsturz eines Hauses in der Stadt Görlitz in Ostdeutschland hat die Polizei 2 tatverdächtige Männer festgenommen. Sie sollen Metalldiebe sein und in dem Haus Leitungen beschädigt haben. Das könnte den Austritt von Gas und damit die Explosion verursacht haben. 3 Menschen kamen dabei ums Leben. Das Wichtigste vom Sport jetzt mit Wolfgang Eichinger.
4: Kimi Antonelli gewinnt einen turbulenten Grand Prix in Monaco mit Abbruch und Neustart. Für Antonelli egal, er feiert seinen 5. Sieg in Folge. 2. Hamilton vor Hatscher in der WM führt Antonelli 66 Punkte vor Hamilton. Im Tennis gewinnt Alexander Zverev die French Open in Paris durch einen 5-Satz-Finalerfolg über den Italiener Goboli und holt in seinem 4. Grand-Slam-Finale seinen 1. Grand-Slam-Titel. Heute war wieder Training des österreichischen Fußballnationalteams im WM-Camp in Santa Barbara. Einige prominente Spieler wie Arnautovic, Gregoritsch, Sabitzer, Alaba und Wimmer haben auslassen müssen. Alle sind noch nicht voll belastbar. Und schlechte Nachrichten vom dänischen Teamkapitän Christian Eriksen. Er ist im Länderspiel gegen die Ukraine zusammengebrochen. Eriksen konnte nach einer ersten Behandlung aber wieder aufstehen und zu einem Krankenwagen gehen. Laut dänischem Verband ist der Kapitän den Umständen entsprechend wohlauf. Während der M21 war ja Eriksen beim ersten dänischen Spiel gegen Finnland zusammengebrochen. Der Mittelfeldspieler musste damals auf dem Spielfeld reanimiert werden. Er hat dann 2022 seine Karriere fortgesetzt, nachdem ihm unter anderem ein Defibrillator am Herzen eingesetzt wurde.
1: Und jetzt zum Wetter.
5: Größtenteils bleibt es heute Nacht trocken. Ein paar Regenschauer und Gewitter sind aber immer noch unterwegs, vor allem in Osttirol und Kärnten. Einzelne gibt es aber auch noch anderswo. Und die Schauer klingen nur sehr langsam ab. Morgen wird es dann wieder überwiegend sonnig und sehr warm. Anfangs gibt es aber noch stellenweise Nebel- oder Wolkenreste. Und im Laufe des Tages bilden sich vor allem im Bergland einige größere Quellwolken und ein paar Regenschauer und Gewitter. Besonders in Tirol, Salzburg und der Obersteiermark. Höchstwerte morgen 23 bis 30 Grad. So viel zum Wetter mit Jörg Stibor.
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1: Am Mikrofon Daniela Nicolai. Der Konflikt im Nahen Osten spitzt sich wieder zu. Israel hat heute erstmals wieder Ziele der vom Iran unterstützten Hisbollah-Miliz nahe der libanesischen Hauptstadt Beirut angegriffen. Teheran machte daraufhin seine Drohung.

0: Bedrohung war und feuerte in den Abendstunden ballistische Raketen auf den Norden Israels ab. David Kriegleder aus Tel Aviv.
1: Es ist das erste Mal seit 2 Monaten, dass der Iran wieder auf Israel feuert und das Eskalationspotenzial ist riesig. Mehrere iranische Raketenwellen prasseln auf den Norden Israels ein. Laut israelischen Angaben wurden alle Geschosse abgefangen. Der Iran spricht von einer Warnung, Israel droht mit Vergeltung. Die große Frage lautet jetzt, ob US-Präsident Trump die israelische Führung von einem harten Gegenschlag abhalten kann, um die stockenden US-Verhandlungen mit Teheran zu retten, oder ob sie nun endgültig entgleisen.
0: Deutschland, Frankreich und Großbritannien wollen die stockenden Bemühungen um ein Ende des Ukraine-Kriegs wieder in Gang bringen. Kanzler Merz, Präsident Macron und Premier Starmer kamen am Abend in London zusammen, um über die Chancen für Verhandlungen mit Russland zu beraten. Auch der ukrainische Präsident Zelensky nahm an dem Treffen teil. Vor der Mittelmeerinsel Malta ist ein Flüchtlingsboot gekentert. An Bord waren etwa 60 Menschen. Die italienische Küstenwache kam rasch zu Hilfe und konnte 48 Migranten retten. 10 konnten nur noch tot geborgen werden. Die Suche nach weiteren Insassen des Bootes dauert noch an. Nach Österreich jetzt. Bund und Länder haben sich bisher nicht auf das Gesetz geeinigt, das den Ausbau der erneuerbaren Energien beschleunigen soll. Für Donnerstag steht das sogenannte EABG auf der Tagesordnung des Nationalrats, wie Paul Sihosch berichtet.
2: Die Beschleunigung für Erneuerbare braucht eine Zweidrittelmehrheit. Die Verhandlungen laufen, sagt Energiestaatssekretärin Elisabeth Zehetner, ÖVP.
3: Es gibt noch ein paar Knackpunkte, wo wir uns zwar über das gemeinsame Ziel einig sind, aber nicht über den Weg, wie wir dorthin kommen.
2: Der Verhandlungspartner, die Grünen. Energiesprecher Lukas Hammer ist wenig optimistisch, dass es am Donnerstag ein Ja von den Grünen im Parlament geben wird.
4: Das hängt davon ab, ob der Herr Wirtschaftsminister den Mut aufbringt, sich gegen die Blockadehaltung der Landeshauptleute durchzusetzen und Nachbesserung bei den Zielen auch durchzusetzen.
2: Ein Knackpunkt, die Ausbauziele für Wind und Sonne. Einige Länder stemmen sich gegen die Vorgaben vom Bund. Dabei müssten die Ziele höher sein, kritisieren neben die Grünen. Kritik am Entwurf kommt auch von Vertretern der Wind- und Kleinwasserkraft.
0: Noch Tennis. Alexander Zverev hat die French Open in Paris gewonnen. Der Deutsche besiegte den Italiener Flavio Cobolli in einem 5-Satz-Krimi. 6:1, 4:6, 6:4, 6:7 und 6:1. Es ist Zverevs erster Sieg bei einem Grand-Slam-Turnier. Das Wetter.
5: Einzelne gewittrige Regenschauer sind zwar noch unterwegs, in erster Linie im Süden. Meist verläuft die Nacht aber trocken. In der Früh und am Vormittag ist es dann oft sonnig, Nebel und Wolkenreste lösen sich bald auf. Im Laufe des Tages bilden sich aber vor allem im Bergland einige größere Quellwolken und ein paar Regenschauer und Gewitter, besonders in Tirol, Salzburg und der Obersteiermark. Höchstwerte zwischen 23 und 30 Grad. Am Dienstag von der Schweiz her allmählich verbreitet Schauer und Gewitter, davor im Osten und Südosten noch einmal sehr warm. So viel zum Wetter mit Jörg Stibor.
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1: Montag, der 8. Juni. Im Studio ist Daniela Nicolai. Die USA haben am Persischen Golf wieder iranische Drohnen abgeschossen, die offenbar US-Stützpunkte in den Golfstaaten im Visier hatten. Die Verhandlungen über eine Beendigung des Krieges stecken fest, aber die USA verstärken jetzt den wirtschaftlichen Druck auf den Iran. Hartmut Fiedler berichtet.
2: Der Iran braucht dringend Geld und drängt in den Verhandlungen mit den USA daher auch auf eine Freigabe eingefrorener Guthaben. Angeblich geht es um bis zu 24 Milliarden Dollar. Die US-Regierung will den Druck ihrerseits verstärken und iranisches Vermögen heranziehen, um Kriegsschäden in den Golfstaaten zu entschädigen. Details sind nicht bekannt, aber die Verhandlungen über die Bedingungen für ein Kriegsende könnten noch komplizierter werden. Die wichtigsten Forderungen der USA

0: Aufgabe des iranischen Atomprogramms und die Freigabe der Straße von Hormuz für den internationalen Schiffsverkehr. Eine Regierungsdelegation aus Pakistan ist zurzeit zur Vermittlung in der iranischen Hauptstadt Teheran.
1: Unterdessen spitzt sich der Konflikt weiter zu. Israel hat erstmals wieder Ziele der vom Iran unterstützten Hisbollah-Miliz nahe der libanesischen Hauptstadt Beirut angegriffen. Teheran machte daraufhin seine Drohung wahr und feuerte in den Abendstunden ballistische Raketen auf den Norden Israels ab. Nach israelischen Angaben konnten alle abgefangen werden. In Armenien liegen Teilergebnisse der richtungsweisenden Parlamentswahl vor. Ausgezählt sind zwar erst etwa 10% der Wahllokale, demnach kommt die Partei von Ministerpräsident Pashinyan aber auf 57% der Stimmen. Das pro-russische Bündnis Starkes Armenien kommt nur auf 22%. Am Flughafen von München läuft der Betrieb langsam wieder an. Er war am Abend vorübergehend eingestellt worden, weil es einen Feueralarm im Tower gab. Die Fluglotsen mussten ihre Plätze räumen, der Turm wurde evakuiert. Brand konnte jedoch keiner entdeckt werden. Bis jetzt sind wegen des Zwischenfalls viele Flüge verspätet. Die Siegesserie von Kimi Antonelli geht weiter. Der italienische Jungstar gewinnt auch den turbulenten Formel 1 Grand Prix in Monte Carlo. Aus dem Fürstentum Monaco berichtet Gerhard Prohaska.
2: Ja, der 19-Jährige war an diesem Wochenende überragend. Er hält sich aus allen Problemen heraus, war mit Abstand der Schnellste und fährt den 5. Sieg in Serie.
3: It's been an incredible weekend, incredible race. And it was one of those days where, you know, we had so incredible pace.
2: Und da ist nicht nur die Fürstenfamilie Spalier gestanden, auch der Zweitplatzierte Lewis Hamilton war tief beeindruckt.
4: Kimi is doing an incredible job. It's great to see and I'm really happy for them.
2: Oscar Piastri wird Dritter, weil Hadjar eine Strafe kassiert. George Russell völlig ratlos, nur Zwölfter.
5: Yeah, totally lost the words. I don't know.
2: Verstappen, Leclerc und Norris sind ausgeschieden. In der Weltmeisterschaft hat Antonelli bereits 66 Punkte Vorsprung.
1: In Los Angeles muss sich ab heute der mutmaßliche Brandstifter des Feuers im Nobelvorort Pacific Palisades vor Gericht verantworten. Der Angeklagte soll aus Wut auf die Reichen in der Neujahrsnacht 2025 das Feuer gelegt haben. Bei den verheerenden Bränden kamen 12 Menschen ums Leben, tausende Häuser wurden vernichtet. Und jetzt zum Wetter.
6: Einzelne gewitterige Regenschauer sind zwar noch unterwegs, in erster Linie im Süden, meist verläuft die Nacht aber trocken. In der Früh und am Vormittag ist es dann oft sonnig, Nebel und Wolkenreste lösen sich bald auf. Im Laufe des Tages bilden sich aber vor allem im Bergland einige größere Quellwolken und ein paar Regenschauer und Gewitter, besonders in Tirol, Salzburg und der Obersteiermark. Höchstwerte zwischen 23 und 30 Grad. Am Dienstag von der Schweiz her allmählich verbreitet Schauer und Gewitter, davor im Osten und Südosten noch einmal sehr warm. So viel zum Wetter mit Jörg Stibor.
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bist. 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
1: Am Mikrofon ist Sophie Mooseder, es ist 1 Uhr. Dass es die Spritpreisbremse nur mehr in abgeschwächter Form gibt, merkt man beim Tanken. Im Vergleich zum Mai sind die Preise im Juni wieder leicht gestiegen. Und auch zwischen April und Mai hat es einen deutlichen Unterschied gegeben, wie eine Analyse des ÖRMTC zeigt. Johannes Schmerger-Lunder.
2: Während Diesel mit 1,92 Euro pro Liter im Mai deutlich günstiger geworden ist, ging es beim Benzin nach oben mit dem Preis. Ein Liter kostete knapp 1,80 Euro. Martin Graslober vom ÖRMTC.
3: Grundsätzlich sieht man sozusagen in den Monaten ab Frühling, wenn es dann Richtung Sommer geht, einfach auch mehr Kilometer, die mit Benzinen gefahren werden. Das heißt, es gibt hier eine höhere Benzinnachfrage und hier reagiert dann auch der Preis, sprich es wird teurer an der Zapfsäule.
2: Mit der verlängerten, aber deutlich verschlankten Spritpreisbremse sind die Preise Anfang Juni wieder etwas gestiegen. Der ÖRMTC empfiehlt, Preise zu vergleichen. Preisanstiege vom Mittag würden gegen Abend wieder abnehmen.
3: Unser Tipp ist hier, wenn man nicht knapp vor 12 Uhr tanken kann, dann sollte man es zumindest gegen Abend tanken. Da ist es auch schon wieder um einiges günstiger.
2: Am günstigsten sei tanken am Sonntag oder Montagvormittag.
1: Am Wiener Landesgericht geht der Folterprozess gegen zwei ehemalige Unterstützer des Assad-Regimes in Syrien weiter. Ihnen werden schwere Straftaten an inhaftierten Zivilisten vorgeworfen. Opfer werden dazu heute vor Gericht aussagen. Beate Tomasowitsch.
4: Der erste Zeuge, der heute aussagen wird, reist aus Frankreich an. Details seiner Aussagen

0: Aussage sind noch nicht bekannt. Alle Zeugen aber wurden im Gefängnis gefoltert. Sie wurden inhaftiert, weil sie in irgendeiner Form an Demonstrationen und Protesten gegen das Assad-Regime beteiligt waren. Die Anklage geht davon aus, dass die beiden Angeklagten zumindest von den Folterungen gewusst haben mussten, sie zum Teil befohlen haben und auch unmittelbar daran beteiligt waren. Einer der Angeklagten war General im syrischen Geheimdienst in Raqqa, der andere Leiter der Kriminalpolizei. Beide weisen die Anschuldigungen zurück, sie haben sich nicht schuldig bekannt. Für die Opfer sind die Aussagen vor Gericht nicht einfach. Sie stehen ja quasi jenen Personen gegenüber, von denen sie vielleicht gefoltert wurden. Sie leiden laut einem Gutachten immer noch an posttraumatischen Belastungsstörungen.
1: Und jetzt steht fest, was den Feueralarm am Münchner Flughafen ausgelöst hat. Ein defektes Bauteil in der Lüftungsanlage. Der Flugbetrieb läuft wieder, heißt es vor kurzem vom Flughafen. Der Tower könne wieder arbeiten. Am Abend war der Flugbetrieb in München für mehrere Stunden eingestellt worden. Und jetzt weiter zum Wetter und zu Michi Mattern.
2: Die neue Woche beginnt sommerlich. Heute ist es in ganz Österreich überwiegend sonnig mit meist nur dünnen Wolken. Einzelne Nebelfelder lichten sich rasch. Am Nachmittag bilden sich zwar stellenweise größere Quellwolken, aber nur wenige Schauer oder Gewitter und die in erster Linie im Bergland vom Adelberg bis in die Obersteiermark. Bei nur wenig Wind wird es sehr warm, Höchstwerte 23 bis 30 in 2000 Meter um 12 Grad. Morgen Dienstag im Osten und Süden zunächst noch zeitweise sonnig, warm und schwül, im Lauf des Tages aber von Westen her mit kräftigen Schauern und Gewittern Abkühlung.
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1: Am Mikrofon ist Sophie Mooseder, es ist 2 Uhr. Ab heute kann es wieder laut werden. Das Bundesheer übt Überschallflüge mit den Eurofightern. 2 Flüge pro Tag sind geplant für die nächsten beiden Wochen über ganz Österreich, außer in Tirol und Vorarlberg. Sebastian Rosenauer.
2: Bei Verdacht auf eine Luftraumverletzung sind die Eurofighter innerhalb von Minuten in der Luft. Im Vorjahr ist das 19 Mal passiert. Daher muss regelmäßig geübt werden, sagt Bundesheersprecher Marcel Taschwar.
3: Da gehört dazu die schnelle Alarmierung am Boden, das Aufsteigen in die Lüfte und auch die gute Koordination mit dem Bodenpersonal bis hin zum tatsächlichen Abfangen von solchen Flugzeugen.
2: Wie sich das Fliegen mit mehr als 1200 km/h anfühlt, müssen Piloten unter realen Bedingungen trainieren, sagt Taschwar. Bei dieser Geschwindigkeit durchbricht der Eurofighter die Schallmauer. Die Stoßwellen, die dabei entstehen, können bei gutem Wetter sogar noch am Boden zu hören sein.
3: Ich sage immer dazu, mit ein bisschen Glück kann man es hören, aber wahrscheinlich nimmt man es so gar nicht wahr in diesem Moment.
2: Schaulustige sollten es im ländlichen Gebiet probieren. Dort dürfte es bis zum 19. Juni noch das eine oder andere Mal knallen.
1: Ab heute kann man beim AMS eine Weiterbildungszeit beantragen. Im Vergleich zum Vorgängermodell der Bildungskarenz gibt es strengere Kriterien. Zum Beispiel kann man die Weiterbildungszeit nicht an die Elternkarenz anhängen. Nach den iranischen Angriffen auf Israel ist der Flugbetrieb in der iranischen Hauptstadt Teheran bis auf Weiteres großteils eingestellt worden, das berichten lokale Medien. Der Iran hatte Israel am Abend mit Raketen angegriffen, zum ersten Mal seit im April eine Waffenruhe in Kraft getreten ist. Und die Siegesserie von Kimi Antonelli geht weiter. Der 19-jährige Italiener gewinnt den turbulenten Formel 1 Grand Prix in Monte Carlo. Gerhard Prohaska.
4: Ja, der 19-Jährige war an diesem Wochenende überragend. Er hält sich aus allen Problemen heraus, war mit Abstand der Schnellste und fährt den 5. Sieg in Serie.
5: It's been an incredible weekend, incredible race. And it was one of those days where, you know, we had so incredible pace.
4: Und